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2: Im Studio Christiane Hampe. Schönen guten Morgen. US-Präsident Donald Trump ist in China von Staatschef Xi Jinping empfangen worden. In der großen Halle des Volkes in Peking schüttelten sie sich die Hände. Bei dem Besuch geht es Trump vor allem um Wirtschaftsdeals, aber auch um Geopolitik. Die Amerikaner wollen den Chinesen mehr Agrarprodukte und Flugzeuge verkaufen. Trump wird bei seiner China-Reise von mehreren Wirtschaftsbossen begleitet, unter anderem Tesla-Chef Elon Musk. Deutschlands Ärzte fordern, Social Media sollte für unter 16-Jährige verboten werden. Die Bundesärztekammer spricht von zunehmenden gesundheitlichen Risiken durch zu viel Bildschirmzeit. Finn Riebesel-Freundlieb.
3: Es geht etwa um Einschlafschwierigkeiten, Konzentrationsprobleme und Entwicklungsstörungen. Außerdem müssten schnell strengere Regeln her, etwa beim Umgang mit Cybermobbing, suchtfördernden Algorithmen und schädlichen Inhalten wie Gewaltvideos. Ziel sei nicht, Kinder und Jugendliche von der digitalen Welt auszuschließen, sondern eine sichere und altersgerechte Nutzung zu fördern. Seit Australien ein Social-Media-Verbot für unter 16-Jährige eingeführt hat, nimmt die Debatte auch in Deutschland an Fahrt auf.
2: Nach dem Ende der dreitägigen Waffenruhe hat Russland die Ukraine erneut mit massiven Angriffen überzogen. In der Hauptstadt Kiew kam es am frühen Morgen zu mehreren Explosionen. Bürgermeister Klitschko rief die Menschen via Telegram dazu auf, sich in Sicherheit zu bringen. Die Gewerkschaft Verdi hat für morgen bundesweite Warnstreiks im Handel angekündigt. Grund sind die festgefahrenen Tarifverhandlungen. Betroffen ist eine riesige Branche. Über 5 Millionen Menschen arbeiten im deutschen Handel, davon über 3 Millionen im Einzelhandel. Beim Eurovision Song Contest in Wien geht's heute um die letzten Finalplätze. Im zweiten Halbfinale treten erneut 15 Länder gegeneinander an. 10 kommen

0: Finale am Samstag. Deutschland hat den Platz ja schon sicher. Dieses Jahr geht Sarah Engels mit dem Song Fire an den Start.
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2: Mehr Wolken als klarer Himmel heute Morgen und es kann auch schon mal nass werden. Im Laufe des Tages geht's dann wechselnd bewölkt weiter. Immer wieder Schauer, ab und zu auch ein Gewitter, an der Nordseeküste dagegen länger trocken. Dazu Höchstwerte von 10 bis 16 Grad. In den Alpen kann es weiter oben auch noch schneien, mit Gewittern und Sturmböen, die durchziehen. Morgen ähnlich, wieder Schauer, maximal 17 Grad dann.

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0: Hört sich so ein bisschen an wie die Beatles, wa? Sind's aber nicht. Die Troubles waren das mit Me and My Life und gleichzeitig der Opener der Sendung.
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0: Da ist er. Der lang ersehnte Tag. Der Tag Christi Himmelfahrt, ja? Oder auch Männertag genannt. Manche sagen auch Vatertag dazu. Ja, und dann sagen die Väter, hey, ihr Männer, ihr seid da ja nicht, ihr habt da ja gar nicht, ihr seid da nicht Vater und sowas alles. Das ist alles weg. Nee, gibt keine Streitereien. Bei den Männern gibt's sowas nicht, ne? Mann ist Mann und die können heute feiern. Ich frage mich bloß, wie die das an die anderen 26 Geschlechter, ja, die es gibt, die dürfen heute nicht feiern. Gernot, du sollst nicht so zynisch sein. Sei lieb und artig am Männertag. Christi Himmelfahrt, ja, haben wir heute Donnerstag, der 15. Mai 2026. Zur vollen Stunde Nachrichten, Sport und Wetterbericht kompakt. In der 20. Sendeminute ein kleiner Beitrag um halb die Wetterinformationen. 10:50 gucken wir, wer heute Geburtstag hat. Und musikalischerseits immer der Wechsel von Deutsch und Nichtdeutsch dazwischen. Die aktuelle Uhrzeit 6 Uhr und 8 Minuten. 8 Minuten nach 6. Was gibt's jetzt Schönes? Na klar, was Deutsches. Die Tremlers sangen ja in Englisch. Truckstop, die singen Oh, Winnie Too, Oh, Winnie Too. Ja, schöner Text übrigens, der gefällt mir sehr gut. Danke, dass ihr da seid und gießt da schon mal ein kaltes Bier ein.

0: die haben immer so eine schönen, neckischen Texte und so eine richtig gute Laune-Musik, ne? Finde ich, ja. Auch selbst für Freunde, die nicht unbedingt in Richtung Country so stehen, aber ja, wenn man da so zuhört, doch, das macht schon schwungvoll gute Laune. Und der nächste Titel eh sowieso ein absoluter Klassiker. Erstmal die Uhrzeit, 6 Uhr und 12 Minuten, 3 Minuten vor 6:45. Die Rubits sind angesagt und wenn man Rubits sagt, denkt man sofort an Sugar Baby Love. Na richtig, da ist er.
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Das Kuriosum an der ganzen Geschichte von diesem schönen Titel ist, der Paul da Vinci, der mit der hohen Stimme, ja, der hat diesen Erfolg nicht mitfeiern können. Denn nach dem Einsingen dieses Titels hat er die Formation The Rubens verlassen. Ne? Der Sänger, der dann da immer denn da zu sehen und zu hören war, das war ein ganz anderer. Ne? Aber hier, der Wiedererkennungswert ist also einmalig. Ne? Fantastisch. Sugar Baby Love, The Rubens hier bei mir in der Sendung. Der Morgen mit Gernot, 6:16. Eine Minute nach 6:45. Jetzt hören wir den Zögling oder einen der vielen Zöglinge von Drafi Deutscher. Tina Rainford hat diesen Titel in Englisch und in Deutsch gesungen. Wir hören ihn in Deutsch. Die Rede ist von Silverbird. 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Liebe Radiohörer, danke fürs Einschalten hier in der genderfreien Sendung Der Morgen mit Gernot.

0: Tina Rainford, der ehemalige Zögling von Drafi Deutscher, Silver Bird. Bei Drafi Deutscher kommt demnächst was auf uns zu. Lasst euch überraschen, da gibt's demnächst was Neues, ja, ja. Von ihm persönlich nicht, aber von seinen beiden Söhnen, ja. Lasst euch überraschen, da gibt's demnächst einen neuen Titel. Einen neuen alten Titel, könnte man sagen. Ich halte euch auf dem Laufenden, ja. Der hatte am Sonntag, vorhin Sonntag, hat er ein bisschen Geburtstag gehabt. Ich hatte ja keine Sendung. Nee, Sonnabend, Entschuldigung, Moment, ich drehe mich mal um. Sonnabend war's. Letzten Sonnabend, ne? Hat er Geburtstag gehabt. Oder hätte er Geburtstag vielmehr. Aber ich habe ja keine Sendung. Ich hoffe, die Kollegen von mir haben ihn würdevoll in die Mitte genommen. Naja, okay, wie auch immer. Wir haben 6 Uhr und 21 Minuten, 9 Minuten vor 6:30. Jetzt gibt's den Beitrag, den versprochenen. Und dann gibt's eine Nummer, die ist in Deutsch eigentlich viel bekannter geworden und auch zuerst da gewesen. Über Jahrzehnte sogar. Vorher da gewesen. Die Rede ist von Reinhard May, seinem Titel Über den Wolken, kennen wir alle. Na klar, da gibt's eine englische Fassung von Texas Lightning, ne? Over the Mountains. Ja, mit Gene Comerford. Der hat immer noch nicht meine Telefonnummer. Da muss ich noch dran arbeiten.
1: Ein britischer Schiedsrichter hat nach 30 Minuten Spielzeit ein Ligaspiel verlassen und ist vom Platz gegangen, weil er plötzlich merkte, dass er keine Lust mehr auf Fußball hatte. Stuart Rigel verließ das Spielfeld, als eine Ecke getreten werden sollte. Ohne ein Wort zu sagen, verschwand er und ließ die Teams der unteren Amateurliga beim Stand von 1:0 ratlos auf dem Platz zurück. Später sagte Rigel: "Ich hatte plötzlich genug und bin gegangen. Ich kann Fußball nicht leiden."
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0: Na geht doch, wa? Texas Lightning Over the Mountains und besser bekannt als Über den Wolken, ja, von Reinhard May. 6 Uhr und 27 Minuten, 3 Minuten vor 6:30. Machen wir noch einen kurzen und dann gibt's das Wetter. Paul Anka ist bekannt, kennt man, ist klar. Der hat mit der Italienerin Rita Pavone auch in Deutsch zusammengesungen. Ne? Wissen wir, dass er Deutsch singen kann, der Paul. Hören wir uns mal so einen Klassiker an von damals. Kitty, Kitty, Kiss Me. Na bitte.
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0: Schön abgemischt, der Titel. Wunderbares Stereo. Ich sitze da mit Kopfhörern, logischerweise in der Live-Sendung. Da höre ich hier selber und auch die ganzen Elemente, die ich hier so schiebe da in dem Programm. Hört sich echt gut an. Tolles Stereo und schön in der zweiten Stimme, in zweiter Stimme, so heißt das, gesungen. Ja, das ist richtig toll. Ja, das war noch Musik handgemacht. Handmade. Ha! Paul Anka und Rita Pavone, Kitty, Kitty, Kiss Me. Wir haben 6 Uhr und 31 Minuten in der Zwischenzeit, eine Minute nach 6:30. Wir hören uns jetzt die Wetteraussichten an. Ein paar Verbrauchertipps können sich anschließen. Wer keine hört, der hört sofort dann Robbie. Robbie Neville und C'est la vie. Na bitte.
1: Mehr Wolken als klarer Himmel heute Morgen und es kann auch schon mal nass werden. Im Laufe des Tages geht's dann wechselnd bewölkt weiter. Immer wieder Schauer, ab und zu auch ein Gewitter. An der Nordseeküste dagegen länger trocken. Dazu Höchstwerte von 10 bis 16 Grad. In den Alpen kann es weiter oben auch noch schneien, mit Gewittern und Sturmböen, die durchziehen. Morgen ähnlich, wieder Schauer, maximal 17 Grad dann.

0: Robbie Little. C'est la vie. Genau, so ist das Leben. 6.35 Uhr haben wir es in der Zwischenzeit. 6.35 Uhr, 5 Minuten nach 6:30. Udo Jürgens ist mal wieder angesagt und der singt Es lebe das Laster. Ja, heißt es nicht der Laster? Na, der LKW war, oder? Nee, nicht? Gernot.
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6:40 in der Zwischenzeit, 6:50. Kommen wir zu den Geburtstagskindern des Tages. Oh, das sind ja viele, ne? Immer, wenn man also teilt die 7 Milliarden Menschen durch 365 Tage, kommt man auf circa 20 Millionen Menschen am Tag Geburtstag. Oha! Unter anderem heute George Lucas, der große amerikanische Produzent, Drehbuchautor und Regisseur, ja? Ja, ihr wisst schon, ne? Star Wars, ja, das ist auf seinem Mist gewachsen. Heute wird er 82 Jahre. Herzlichen Glückwunsch. Und dann habe ich noch einen, der ist leider nicht mehr unter uns, auch sehr, sehr früh von uns gegangen. 1936 geboren, verstarb er 1973 im Alter von nur 37 Jahren. Ne? Hätte heute trotzdem Geburtstag gehabt und durchaus biologisch noch möglich gewesen. Die Rede ist von Bobby Darin. Ja? Sein bekanntester Titel ist unter anderem Splish Splash. Und die Nummer, die ziehen wir uns jetzt rein. Da ist er. Splish Splash, I was taking a bath.

Frank Zander hat das Ding übrigens auch in Deutsch gesungen. Ne? Splash Splash und das Baden macht Spaß. Finde ich ein bisschen wenig Ehrung, war nur 2 Minuten. Komm, wir hängen noch einen ran von Bobby Darin. Ja, auch sehr, sehr bekannt, denke ich mal. Etwas ruhiger, bisschen Romantik mit bei. Der Titel Dream Lover und schöne Stereoaufnahme von Bobby Darin, der leider nur 37 Jahre geworden ist. Ja, an was ist er? Wo war denn da? Blutvergiftung, ja. Ach du Schande. Ja, Tetanusimpfung, Impfung gab es damals nicht so, war nicht so aktuell in dem Sinne. Oder gab es, glaube ich, noch gar nicht zu der Zeit. Da sollte man noch denken, ne? Bobby Darin und Dream Lover, bitte.

0: Gibt's auch in Deutsch von Bernd Schütz, ne? Traumtänzer. Vielleicht sollte ich den mal spielen. Nächste Stunde mache ich mal. Der Pferdesfeld hat sich so gemeckert hier. Rote Fahne kam raus. Er wollte den Titel schon abbrechen. Musste ich künstlich gegen mich wehren, ja? Ja, das gibt's hier von wegen zwei Titel hintereinander in Englisch. Ja, okay, das ist die berühmte Ausnahme der Regel meines Fairness-Filters, ne? Weil er hat ja heute, oder hätte vielmehr heute Geburtstag gehabt. Bobby Darin und mit dem Titel Splish, Splash und Dream Lover wollte ich liebevoll erinnern an seine tolle Musik. 6 Uhr und 47 Minuten in der Zwischenzeit, 2 Minuten nach 6:45. Nina und Mike sind jetzt dran und die singen Rund um die Welt geht das Lied der Liebe. Ja, nicht nur rund um die Welt, sondern auch im All, zum Beispiel bei der Venus, ne? Nicht, ne? Ist das nicht der Planet der Liebe?
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0: das war immer so das heimliche Pendant-Stück zu Cindy und Bert, ja, Nina und Mike. Die hatten ebenfalls etliche Auftritte in der legendären Hitparade beim Dieter Thomas Heck. Ne? Rund um die Welt geht das Lied der Liebe. Leider sind sie beide nicht mehr unter uns. Schade, schade, schade. Aber schöne Musik haben sie uns hinterlassen. Und ihr wisst ja, in der Sendung Der Morgen mit Gernot gibt's da etliches von den beiden. Ihr Lieben, der Ibo, den spiele ich auch öfter, ne? Wisst ihr ja, ne? Unter anderem vielleicht auch der Titel Spieglein, Spieglein an der Wand, ne? Den hören wir jetzt nicht, sonst ist wirklich der Pferdesfeld da kaputt. Erstmal sagen wir die Uhrzeit, 6:52, ja, 7:08. Alle, die jetzt los müssen auf der Malore, obwohl heute Feiertag ist, gibt's ja trotzdem etliche, die trotzdem los müssen, ne? Die wünsche ich also einen schönen trotzdem Feiertag, Klammer auf, Klammer zu, Arbeitstag. Und wir hören uns dann morgen ab 6 Uhr wieder. Es gibt viele, die um 7 Uhr los müssen oder kurz vor 7. Tschüssi dann. Was wollte ich sagen mit Ibo und Spieglein, Spieglein? Na klar, die originale Variante ist von Saphir, I'm Alive. Hören wir uns an, da ist er.
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0: Saphir, ja, I Am Alive. Und die Schlagerfans, die kennen natürlich das Ding vom Deutsch, ne? Spieglein, Spieglein von Ibo. So, ihr Lieben, einen schnuckligen Song habe ich noch. Bis ran an die Nachrichten, Sport und Wetterbericht in kompakter Variante hier am Himmelfahrtstag heute, ja. Und dann würde ich mich freuen, wenn wir uns zur zweiten Stunde weiterhin hören. Wir haben 6 Uhr und 57 Minuten, 3 Minuten vor 7. Eben erwähnte ich ja bei Nina und Mike die Hitparade mit Dieter Thomas Heck. Ja, da gab es ein großes Pendant-Stück. Das war die etwas weichere Musikrichtung, die da gespielt wurde. Und bei der etwas, sagen wir mal, härteren Gangart, da war Ilja Richter. Ja, mit Hits und Gags mit Ilja Richter, die Disco, die legendäre. Und ab und zu mal hat er auch gesungen, ne? Und gar nicht mal so schlecht. Ne? Ein Titelchen hören wir uns jetzt an, und zwar Tip Tap in den Tulpen. Was gibt's noch zu sagen? Nischt. Denkt dran, der Moderator braucht Kaffee. Ja? Also immer schön nachschenken, meine Tasse ist nämlich leer. Ich schiele da gerade rüber. Da solltet ihr dran arbeiten, ne? Denn ohne Dampf kein Kampf, das wisst ihr ja. Ne? Ist die Tasse leer, geht der gerne nach Hause irgendwann. Ne? Ohne Kaffee ist nicht. So, los geht's mit Ilja.
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4: Im Studio Christiane Hampe. Schönen guten Morgen. Hände schütteln und freundliche Worte. US-Präsident Donald Trump ist in China von Staatschef Xi Jinping empfangen worden. Bei dem Treffen in der großen Halle des Volkes in Peking sagte Trump, es ist eine Ehre, ihr Freund zu sein. Xi betonte, die USA und China sollten Partner und keine Rivalen sein. Bei dem Besuch geht es Trump vor allem um Wirtschaftsdeals, aber auch um Geopolitik. Die Amerikaner wollen den Chinesen mehr Agrarprodukte und Flugzeuge verkaufen. Trump wird bei seiner China-Reise von mehreren Wirtschaftsbossen begleitet, unter anderem Tesla-Chef Elon Musk. Die Gewerkschaft Verdi hat für morgen bundesweite Warnstreiks im Handel angekündigt. Beschäftigte in Supermärkten, Lagern und im Großhandel sollen ihre Arbeit niederlegen. Philipp Nützig.
5: Betroffen ist eine riesige Branche. Über 5 Millionen Menschen arbeiten im deutschen Handel, davon über 3 Millionen im Einzelhandel. Auslöser der Streiks sind festgefahrene Tarifgespräche. Verdi fordert 7% mehr Lohn, mindestens aber ein Plus von 225 Euro pro Monat. Der Handelsverband Deutschland hatte bereits vor Start der Verhandlung von unrealistischen Forderungen gesprochen. Unter anderem in Frankfurt, Hamburg, Stuttgart und Dortmund sind Kundgebungen geplant.
4: Nach dem Ende der dreitägigen Waffenruhe hat Russland die Ukraine erneut mit massiven Angriffen überzogen. In der Hauptstadt Kiew kam es am frühen Morgen zu mehreren Explosionen. Bürgermeister Klitschko rief die Menschen via Telegram dazu auf, sich in Sicherheit zu bringen. Heute an Himmelfahrt sind wieder viele Gruppen mit Bollerwagen und Musik unterwegs. Die Deutsche Verkehrswacht warnt aber, Alkohol und Straßenverkehr, das passt nicht zusammen. Laut Statistischem Bundesamt kommt es an keinem anderen Tag im Jahr so häufig zu Alkoholunfällen auf den Straßen. Beim Eurovision Song Contest in Wien geht es heute um die letzten Finalplätze. Im zweiten Halbfinale treten erneut 15 Länder gegeneinander an. 10 kommen ins Finale am Samstag. Deutschland hat den Platz ja schon sicher. Dieses Jahr geht Sarah Engels mit dem Song Fire an den Start.
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6: Mehr Wolken als klarer Himmel heute Morgen und es kann auch schon mal nass werden. Im Laufe des Tages geht's dann wechselnd bewölkt weiter. Immer wieder Schauer, ab und zu auch ein Gewitter. An der Nordseeküste dagegen länger trocken. Dazu Höchstwerte von 10 bis 16 Grad. In den Alpen kann's weiter oben auch noch schneien, mit Gewittern und Sturmböen, die durchziehen.
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6: Morgen ähnlich, wieder Schauer, maximal 17 Grad dann.

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0: Die Shireless. Shireless? Shireless? Shireless? Shireless? Ja, ich würde sagen Shireless. Okay, will you love me tomorrow? Das war der Opener der zweiten Stunde meiner Sendung.
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0: Da ist er. Da ist er. Der ersehnte Christi Himmelfahrt oder seines Zeichens auch Vatertag oder Herrentag genannt. Der Donnerstag. Der Donnerstag, der 14. Mai 2026. Ihr hört wie immer die Sendung Der Morgen mit Gernot. Die gibt's montags bis freitags ausnahmslos von 6 bis 9. Und als Wiederholungssendung ebenfalls ausnahmslos von 3 Uhr in der Nacht bis 6 Uhr ran. Gerne buchbar, auch bei mir. Und auf den drei Plattformen sind es drei, die mich da derzeit mit, wie war das? Audio Syndikat, dann Syndications for Radio, dann, nee, der Andreas, der vertickert die ja auch noch, ja. Hier bei Antenne Schiebock, ne? Der Andreas, der vertickert meine Sendung auch weiter. Und große Hilfe auch vom Rodi vom Radioclan. Danke an der Stelle mal dafür. Und gleich mal die Zahlen, die aktuellen tatsächlich ganz glatt 140 Radiostationen haben meine Sendung gebucht. Der Morgen mit Gernot, nachts und auch am Tage, ja, gemischt, ne? Ja, da komme ich also auf in der Gesamtzeit praktisch im Monat auf tatsächlich knapp 30.000 Hörer. Ich veralbe euch nicht, es ist wirklich tatsächlich so. Danke, wirklich an der Stelle habe ich heute Morgen gerade frisch gesehen. Es ist gigantisch, was da draus gewachsen ist aus meiner Sendung. Ja, genug Selbstbeweihräuchung. Ich bedanke mich bei den vielen Hörern und vor allen Dingen beim Vertrauen der Radiosender, die meine Sendung Der Morgen mit Gernot gebucht haben. Danke, danke, danke an der Stelle dafür. Zur vollen Stunde Nachrichten, Sport und Wetterbericht in kompakter Variante. Dann in der 20. Sendeminute, wie immer, ein kleiner Beitrag um halb die Wetteraussichten und so 10 nach halb circa, da gucken wir mal, wer denn heute Geburtstag hat. Des Weiteren gibt's bei mir einen Fairness-Filter, bedeutet, ich spiele immer einen deutschsprachig gesungenen, gefolgt von einem nicht deutschsprachig gesungenen Titel, das immer im Wechsel und dazwischen in der Morgensendung logischerweise die aktuelle Uhrzeit, 7 Uhr und 9 Minuten, 9 Minuten nach 7 und nach Will You Love Me Tomorrow in Englisch hören wir Love and Tears Rock'n'Roll Lullaby. Was? Ich denke, du hast einen Fairness-Filter. Ja, ja, ja, ja, gut, ich kläre euch auf. Das ist G.G. Anderson. Ja, der hat sich vor seiner großen Star-Karriere G.G. Anderson auch mal eine Zeit lang Love and Tears genannt. Ja? Und die Nummer von Tim Koons, da finde ich sie also am besten eigentlich. Aber er hat sie auch mal interpretiert in Deutsch. Und das hören wir uns jetzt an. Rock'n'Roll Lullaby in Deutsch. Schön, dass ihr da seid. Und Prost Kaffee? Nee, falsch. Prost Bier. Schenkt mir ein Leer ein hier. Also ich warte hier. Keiner schenkt hier ein Bier ein. Immer mit dieser braunen Brühe hier am Herrentag. Anfang geht doch gar nicht.

Hier war die deutsche Variante. Ich war auch erstaunt, dass das Ding also von Gigi Anderson gesungen wurde. Ne? Im Display steht Love and Tears, völlig richtig. So hat er sich damals genannt. Er hat auch ein paar mehr Pseudonyme. Wir wissen, Gigi Anderson, ja, ein echter Tausendsasser. Weit über 1000 Titel stammen aus seiner Feder. 7 Uhr und 13 Minuten in der Zwischenzeit. 2 Minuten vor 7:45. Die Everly Brothers, die sagen jetzt Bye-Bye Love. Ah ja, ja, ja, ihr habt ja Glück gehabt. Jetzt ist gerade hier frischer Kaffee eingetroffen. Ja, sonst hätte ich mir das auch Bye-Bye gesagt. Ne? Dann hätte er hier alleine singen müssen morgens. Ne? Na gut, so erspare ich euch das. Ich werde nicht laut mitsingen, aber es ist eine schöne Nummer. Trotzdem sage ich noch nicht Bye-Bye. Nee, nee.

0: das ist ein echter Evergreen, ne? Ein Vorzeigetitel von den Everly Brothers. Ich überlege gerade ganz scharf, ob das Ding auch in Deutsch eingesungen wurde von irgendjemandem. Da muss ich mal noch nachforschen. Hätte ich gerne. Gucken wir mal, ob es da was gibt, ne? Kann aber auch sein, dass die Rechte dort scharf sind und dass die Everly Brothers damals gesagt haben, nee, wir oder so, nur wir. Ne? Weiß ich nicht. Ich werde das mal nachforschen, aber hier von der deutschen Variante wäre nicht unflott. 7:16 Uhr, gerade noch so eine Minute nach 7:45. Ramon Rosselli ist mal wieder angesagt und der singt Sehnsucht so weit wie das Meer. Das ist eine schöne deutsche Cover-Variante vom Engelbert-Song A Man Without Love. Na, bitteschön. Schön, dass ihr da seid. Ihr Lieben, macht das schon fertig, ja? Bollerwagen, Luft aufgepumpt? Ja, richtig, so schön befüllen alles, fein. Und dann geht's los, ne? Ja, aber heute mal ein bisschen eine warme Jacke anziehen, ne? Oder was mitnehmen wenigstens. Das ist vielleicht eine Regenjacke so, ja? Naja, ihr guckt mal. Wetter haben wir ja auch gleich.
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0: Kann der singen oder kann der singen? Ne? Toll, wa? Toll, toll, toll, toll, toll, toll. Zirkusakrobat, ja. Und dann noch so gut singen können. Das ist schon eine schöne Vereinigung. Sehnsucht so weit wie das Meer, Ramon Rosalie. So, ihr Lieben, jetzt aber hoppdi-poppdi, 7 Uhr und 22 Minuten schon. 8 Minuten vor 7:30. Jetzt wird's höchste Zeit für unseren kleinen Beitrag. Und dann hören wir Vanessa Paradise, nicht mit Julie Taxi, sondern Be My Baby. Ja, der hat ja auch nicht nur einen Song auf der Pfanne. In Immenstadt streiten sich Polizei und kommunale Verkehrsüberwachung um 30 Euro Verwarnungsgeld für einen Autofahrer. Dieser hatte verbotswidrig geparkt und dafür gleich 2 Strafzettel bekommen. Die Polizei verlangte die Überweisung an das Polizeipräsidium. Aber die Verkehrsüberwachung argumentierte, wir waren zuerst da. Tatsächlich wurde der Strafzettel der Polizei erst später ausgestellt. Wie diese kuriose Streiterei endet, ist noch offen.
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0: Vanessa Paradise und Be My Baby. Flotte Mucke zum Wachwerden hier in meiner Sendung. Der Morgen mit Gernot um 7:26, 4 Minuten vor 7:30 in der Zwischenzeit. Die Strandjungs, die sind ja bekannt, dass sie also meistens von den Beach Boys in deutsche Varianten spielen, aber auch von anderen. Unter anderem, jetzt hören wir eine deutsche Cover-Variante. Der ist im Original von den Easy Beats, Friday on My Mind. Na, der ist morgen erst, ja? Die deutsche Variante heißt Freitagnacht. Bitte.
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0: Die Strandjungs mit Freitagnacht, ja, die Easy Beats im Original-Englischen und hier die deutsche Cover-Variante. Nur ist es soweit, jetzt hören wir uns das Wetter an, wir haben es 7:30, 7:30 Uhr, genau Halbzeit meiner kompletten Sendung. Der Morgen mit Gernot hier am Christi-Himmelfahrt bzw. Herren- oder Vatertag genannt. Die hören wir uns jetzt an, die Wetteraussichten, und dann gibt es eine schöne Nummer von Robert Miles, One and One.
1: Mehr Wolken als klarer Himmel heute Morgen und es kann auch schon mal nass werden. Im Laufe des Tages geht's dann wechselnd bewölkt weiter. Immer wieder Schauer, ab und zu auch ein Gewitter. An der Nordseeküste dagegen länger trocken. Dazu Höchstwerte von 10 bis 16 Grad. In den Alpen kann es weiter oben auch noch schneien, mit Gewittern und Sturmböen, die durchziehen. Morgen ähnlich, wieder Schauer, maximal 17 Grad dann.

0: Robert Miles und One and One um 7.35 Uhr, 5 Minuten nach halb 8 haben wir es in der Zwischenzeit. Jetzt gibt's eine schöne deutsche Cover-Variante aus dem Bereich Country Liners und Western-Mocker im Original von Billy Joe Spears, Blanket on the Ground. Und das Ding hören wir uns jetzt in Deutsch an. Von Wenke Möhre, die immer lächelnde, breite unsere Decke aus, nennt sie das Ding hier in Deutsch. Vielmehr singt sie es.
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George Lucas. George Lucas, bekannt, wissen wir ja, von Star Wars. Ja? US-amerikanischer Produzent und Drehbuchautor und auch Regisseur, hat heute Geburtstag. Er wurde am 14. Mai 1944 geboren und ist heute 82 Jahre geworden. Des Weiteren möchte ich erinnern an Bobby Darin. Ja? Der ist leider nur 37 Jahre geworden und bereits schon 1973 von uns gegangen. Hatte auch am 14. Mai 1936 ist sein Geburtstag. Musikalischerseits machen wir jetzt ein kleines bisschen was Besonderes. Ne? Wir hören erst den Titel Dream Lover und dann sagte ich ja vorige Stunde, das Ding gibt's auch in Deutsch. Habe ich sofort rausgekramt, tatsächlich von Bernd Schütz. Wir hören also den Titel zweimal. Einmal in Englisch und einmal in Deutsch. Warum machst du denn das, Gerlot? Sage ich euch, was mich wundert. Im Original ist die Nummer von Bobby Darin, unserem Geburtstagskind heute, Dreamlover 2 Minuten 30 lang. Der Bernd Schütz hat aus diesem Titel Dreamlover Traumtänzer gemacht und jetzt kommt's. Der ist 4 Minuten 3 lang, hä? Wie? Anderthalb Minuten länger? Und das werden wir uns mal anhören. Warum, wieso, weshalb? Erst das Original. Hier ist es.

So, das war, also der erste Streich hätte ich beinahe gesagt, der zweite folgt zugleich. Ja, genau. Und zwar die Version jetzt von Bernd Schütz als deutsche Cover-Variante. Und das Verwunderliche für mich ist, das Ding hier im Original von Bobby Darin, Dreamlover, war 2 Minuten 30 und jetzt hören wir 1,5 Minuten mehr, 90 Sekunden mehr. Das ist verwunderlich. Warum, wieso, weshalb? Das werden wir jetzt gemeinschaftlich zuhören. Ne? Gleiche Melodie, deutscher Text, anderer Interpret zum Geburtstagskind von Bobby Darin, der Bernd Schütz.

0: Schöner Titel, aber Onkel Gernot schüttelt hier die ganze Zeit den Kopf. Fürchterliche Qualität. Fürchterlich, jetzt weiß ich auch, warum der bei mir nicht in der Rotation drin ist. Da muss ich mich mal drum kümmern. Ja, ich habe mich schon gewundert, der ist gar nicht drin. Sonst würde ich den ja spielen. Also diese hier, ne, da muss ich erstmal eine neue Variante mir raussuchen. Da in Fleck oder so ist er nur ein MP3-Titel. Und dann mit vorne Aussetzer, kleine Pixel drin und so. Fürchterlich! Das kommt dabei raus, wenn man was einfach so reinnimmt hier in die Sendung, was nicht im Original so drin war. Na gut, okay. Egal, war ein Versuch wert, nächste Stunde auf keinen Fall. Jedenfalls nicht mit diesem Titel hier, den werde ich erstmal entfernen. Robert Palmer singt um 7 Uhr und 49 Minuten, 4 Minuten nach 7:45. Johnny and Mary, na, bitteschön.
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0: Gibt's auch in Deutsch die Nummer? Hier im Original von Robert Palmer, Johnny and Mary. Wer hat das eigentlich gesungen in Deutsch? Anthony Moon. Okay, Anthony Moon. Mon, so heißt er. Anthony Moon. Johnny und Mary. So, klar, logisch. Die deutsche Variante. Jetzt gibt's erstmal eine Hilfestellung, wie ihr euren Kaffee zu trinken habt. Ja, sächsischen Kaffee allerdings. Und zwar mit einem Teelöffel Zucker. Das behauptet zumindest Rex Gildo um 7 Uhr und 54 Minuten, 6 Minuten vor 8.
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0: Und du bist da Bescheid. Also immer mit einem Teelöffel Zucker. So soll es sein. Zumindest der Auffassung von Rex Gildo. So sieht's Klaus. Ihr Lieben, einen schnuckligen Song habe ich noch bis ran. An die Nachrichten, Sport und Wetterbericht in kompakter Variante. Und dann hören wir uns zur dritten und letzten Stunde wieder, wenn ihr möchtet. Miriam Makeba und Batta Batta. Und das Ganze um 7 Uhr und 57 Minuten, 3 Minuten vor 8. Schön artig sein, still sitzen und zuhören. Und nicht vom Radiogerät wegrennen. Hallo?
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0: die Zeit. 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
2: Im Studio Christiane Hampe. Schönen guten Morgen. Hände schütteln und freundliche Worte. US-Präsident Donald Trump ist in China von Staatschef Xi Jinping empfangen worden. Bei dem Treffen in der großen Halle des Volkes in Peking sagte Trump, es ist eine Ehre, ihr Freund zu sein. Xi betonte, die USA und China sollten Partner und keine Rivalen sein. Bei dem Besuch geht es Trump vor allem um Wirtschaftsdeals, aber auch um Geopolitik. Die Amerikaner wollen den Chinesen mehr Agrarprodukte und Flugzeuge verkaufen. Trump wird bei seiner China-Reise von mehreren Wirtschaftsbossen begleitet, unter anderem Tesla-Chef Elon Musk. Deutschlands Ärzte fordern, Social Media sollte für unter 16-Jährige verboten werden. Die Bundesärztekammer spricht von zunehmenden gesundheitlichen Risiken durch zu viel Bildschirmzeit. Finn Riebesel-Freundlieb.
3: Es geht etwa um Einschlafschwierigkeiten, Konzentrationsprobleme und Entwicklungsstörungen. Außerdem müssten schnell strengere Regeln her, etwa beim Umgang mit Cybermobbing, suchtfördernden Algorithmen und schädlichen Inhalten wie Gewaltvideos. Ziel sei nicht, Kinder und Jugendliche von der digitalen Welt auszuschließen, sondern eine sichere und altersgerechte Nutzung zu fördern. Seit Australien ein Social-Media-Verbot für unter 16-Jährige eingeführt hat, nimmt die Debatte auch in Deutschland an Fahrt auf.
2: Nach dem Ende der dreitägigen Waffenruhe hat Russland die Ukraine erneut mit massiven Angriffen überzogen. In der Hauptstadt Kiew kam es am frühen Morgen zu mehreren Explosionen. Bürgermeister Klitschko rief die Menschen via Telegram dazu auf, sich in Sicherheit zu bringen. Die Gewerkschaft Verdi hat für morgen bundesweite Warnstreiks im Handel angekündigt. Grund sind die festgefahrenen Tarifverhandlungen. Betroffen ist eine riesige Branche. Über 5 Millionen Menschen arbeiten im deutschen Handel, davon über 3 Millionen im Einzelhandel. Bei einer Auktion in Genf ist ein blaugrüner Diamant für fast 15 Millionen Euro versteigert worden. Das Auktionshaus Christie's spricht von einem Rekordpreis für so einen Edelstein. Der Diamant Ocean Dream wurde in den 90er Jahren in Zentralafrika gefunden.
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4: Mehr Wolken als klarer Himmel heute Morgen und es kann auch schon mal nass werden. Im Laufe des Tages geht's dann wechselnd bewölkt weiter. Immer wieder Schauer, ab und zu auch ein Gewitter, an der Nordseeküste dagegen länger trocken. Dazu Höchstwerte von 10 bis 16 Grad. In den Alpen kann es weiter oben auch noch schneien, mit Gewittern und Sturmböen, die durchziehen. Morgen ähnlich, wieder Schauer, maximal 17 Grad dann.

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0: das war schon. Kurz und bündiger Schluss. Manche sind so zack und weg und andere wiederum, die gehen dann langsam, werden sie leiser und gehen dann weg. Chicory-Tipp und What's Your Name? Tja, das sage ich euch, Gernot, aus dem wunderschönen Märkisch-Oderland. Das war übrigens der Opener der dritten Stunde meiner Sendung
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0: Da ist er. Da ist er endlich. Der lang ersehnte Christi Himmelfahrt, sprich auch Vatertag genannt oder Herrentag. Ja, heute ist der Tag, wo die Herren von alleine gelassen werden und die Mädels keine Kontrolle mehr über sie haben und die Jungs zum späteren Zeitpunkt auch nicht mehr. Herzlich willkommen zur Sendung Der Morgen mit Gernot. Montags bis Freitags live von 6 bis 9 und unlive von 3 Uhr in der Nacht bis 6 Uhr an. Immer die Wiederholung vom Vortag. Na? Musikalischerseits bei mir immer der stete Wechsel zwischen Deutsch und Nichtdeutsch. Das nenne ich Fairnessfilter, weil wir ein tolles deutsches Kulturgut haben und das braucht auch eine Plattform. Nicht, dass wir hier 3 Stunden lang Inselhafenmusik hören. Nee. Nicht bei mir in der Sendung. Schön fair muss es von sich gehen. Zur vollen Stunde Nachrichten, Sport und Wetterbericht, damit er richtig informiert in den Tag kommt. Dann zur 20. Sendeminute ein kleiner Beitrag. Um halb dann das Wetter mit Wetterfrosch Kurt aus Berlin-Tegel. 10 nach halb dann die Geburtstagskinder des Tages. Und um 3:15 sage ich euch, wer mich ablöst. Ja? Ich glaube, das ist der Kaffee-Experte in Anführungsstrichelchen. Dazu später mehr. Ja? Da gibt's noch eine Revanche zu gestern. Später. Jetzt hören wir erstmal nach Chicory-Tipp. What's your name? In Englisch was Deutsches. Die Katharina Valente, die behauptet, dass der Sheriff von Arkansas eine Lady ist. Na gut, 8 Uhr und 9 Minuten. 9 Minuten nach 8. Los geht's, ich stell mich vor. Und dann singt die Katharina.
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0: Katharina Wallander, der Sheriff von Arkansas, ist eine Lady. Guck an. 8:11, 4 Minuten vor 8:45. Jetzt gibt's Los Rios mit Bamboleo, ja, mit dem Strich über dem E, so wie beim René. Gerlo, du reibst ja. Ja. Habe ich mir vom 20 DDR-Markschein abgeguckt. Da war Goethe immer drauf. Ja? Ah.
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0: Los Reyes und Bamboleo. 8 Uhr. 8 Uhr und 15 Minuten, ganz genau, 8:45 haben wir's. Die Jungs mit dem Bollerwagen heute, das wird ganz schön frisch. Ja, ich würde, weiß ich nicht, so Filzstiefel von Russen, ja, und so eine Pelzmütze, ja, so eine Tschapka-Mütze mit einem russischen Stern vorne drauf und einen richtigen Pelz, ne? Ach nee, das ist ja wieder Tierschutz. Denn. Ach Mensch, ach nee, das geht ja wieder nicht. Na gut, wenn wir schon von den Verboten sind, ja, also ich meine von 8 Grad gerade abgelesen, hier merke ich Oderland, das ist frisch, das ist Maikühle, hätte ich beinahe gesagt. Wir bleiben mal bei den bösen, verbotenen Sachen, ja genau, vom Tierschutz zum Rassismus, der nächste Titel ist wieder passend, vom Nazi-Moderator Gernot, der sagt immer rassistische Sachen an, ja, Indianer. Ach, Durcheinander. Hausdurchsuchung. Sofort. Handy weg, alles Elektronik weg, Computer, alles weg. Gernot weg, komplett Kopf abhacken, Hände abhacken, alles böse, böse, böse. Rassisten, Nazi, Gernot. Ich bin Indianer. Ich bin Indianer verliebt. Singen die Gebrüder Blattschuss.
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0: Ach nee, das war was anderes. Okay. Ich bin Indianer verliebt. Die Gebrüder Bloodchosser, die waren immer schon gut für den ein oder anderen schnuckligen Song. Was ist jetzt an? Ah ja, 8.20 Uhr. Bing, ganz genau 10 Minuten vor 8:30 haben wir es in der Zwischenzeit. Der versprochene Beitrag, den hören wir jetzt. Und dann Chris Isaac und Blue Hotel. Na bitte.
1: Der Silvesterklassiker Dinner for One ist ins Visier von Naturschützern geraten. Der Spiegel berichtet, das Bonner Bundesamt für Naturschutz habe Anstoß an dem präparierten Tigerkopf genommen, über den der alkoholisierte Butler James auf seinen Weg zwischen Esstisch und Anrichte andauernd stolpert. Das Blatt zitiert die Artenschützer mit der Einschätzung, die Verwendung des Tigers sei keine gute Anregung für Zuschauer. Exotische oder vom Aussterben bedrohte Tiere gehören nicht in die deutsche Wohnstube. Anmerkung der Redaktion: Same procedures everywhere.
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0: Chris Isaak mit Doppel A oder A an der Stelle. Blue Hotel. Ihr Lieben, die heute unterwegs sind, warte mal, erstmal die Uhrzeit sagen, 8 Uhr und 25 Minuten, ja, 5 Minuten vor halb 9. Für die habe ich einen kleinen Hinweis, falls dann mit zunehmendem Alkoholgenuss die Mädels immer hübscher werden, ja. Aufpassen, aufpassen, verdammt aufpassen, ja. Ihr wisst, da ist das ein oder andere Mädel ja viel zu jung. Da hat ja der Staatsanwalt noch die Hand drauf. Da müsst ihr ein bisschen aufpassen, ne? Wie ihr das umgehen könnt, ganz einfach. Der nächste Titel wird darüber berichten. Ich tippe, aber auf, kleinen Tipp, ne? Schickt die Dame eures Herzens einfach in die nächste Gaststätte oder an die Tankstelle. Sie soll mal noch Nachschub holen, ja? Denn da ist ein nüchterner Tankwart oder Verkaufspersonal von der Tankstelle und die überprüfen dann den Ausweis. Und dann wisst ihr, ob ihr weiter mit dem Mädel durch die Gegend ziehen solltet oder nicht. Oh Gott, du bist so dämlich. Ja, aber es hat schon seinen Sinn, ne? Phil und John wissen da nämlich ein Lied von zu singen. Trau einer Frau über 16 nicht. Unter 16 sowieso nicht, denn die sind ja nicht trinkfest.
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0: Die schummeln sowieso, die beiden, ne? Phil und John, trau einer Frau über 16 nicht. Hallo? Seit wann ist eine 17-Jährige eine Frau? Nee. Und schon gar nicht zu der Zeit. Hallo? Das Ding ist aus 1975. Da war die Damenwelt mit dem Alter noch Fräulein. Erst wenn sie verheiratet waren, das waren sie eine Frau. Boah, heute undenkbar. Also mit der Nummer wäre ich beim Feministenkongress wahrscheinlich durchfallen. Hundertprozentig. Ja, da, von wegen 16 eine Frau. Nix da. Mädel, Adirndl. Ne? Also so ein kleines Adieren, sagt der Hamburger. Ne? Ja, ja. Nee. Erstmal heiraten und dann Frau. Ne? Vorher ist nicht. Nee. Das lassen wir schon. Und zumindest zu dieser Zeit. Gerne, du hast so eine verkorksten alten Ansichten. Ja, darf ich auch, bin ja auch ein alter Sack. Jetzt gucken wir mal, erst auf die Uhrzeit, 8 Uhr und 30 Minuten. Oh, wat, mein lieber Mann, du, ganz genau 8:30. Wir gucken uns die Wetterdaten an, beziehungsweise hören sie. Und ein paar Verbrauchertipps schließen sich wie immer an. Und dann gibt's Lee Simon mit USA. Zuvor gucken wir mal, ob Wetterfrosch Kurt, ja, da ist und mir die Wetterdaten gesagt hat. Nicht, dass der auch durch die Gegend zieht und die Häuser zieht hier. Ja, ihr wisst schon, Bollerwagen, denn hier so eine Krücke, an der Krücke eine Klingel dran und so. Ah, geht ja gar nicht, fällt mir gerade ein. Wetterfrosche können nicht um Häuser ziehen, weil sie haben keinen Daumen für die Klingel. Da am Stock, nee, nicht? Gernot, das Wetter. Die 16 Landeshauptstädte der 16 Bundesländer in alphabetischer Reihenfolge sieht wie folgt aus. Kleinen Tipp, liebe Männer, es gibt eine Landeshauptstadt. Da ist heute mit Bollerwagen hundertprozentig gut garantiert durch die Gegend zu gehen. Ja? Was war das denn für ein Satz? Na, hört selbst, passt auf, Achtung, geht los. Berlin 8 Grad Regen, Bremen 7 Grad etwas Regen möglich, Dresden 11 Grad einzelne Schauer möglich, Düsseldorf 7 Grad stark bewölkt, Erfurt 8 Grad einzelne Schauer und böiger Wind dazu, Hamburg 8 Grad stark bewölkt, Hannover 7 Grad und Regen und hier ist die Ausnahme. Alle Wetter nach Kiel. Kiel 7 Grad und sonnig. Siehste, da kann man um Häuser ziehen. Magdeburg 8 Grad, einzelne Schauer möglich. In Mainz 8 Grad, stark bewölkt und ebenfalls böiger Wind dazu. München 9 Grad bewölkt und da auch der Pustewind. In Potsdam 8 Grad und Regen. Saarbrücken meldet 7 Grad, etwas Regen möglich. Schwerin hat 8 Grad, leichter Regen. Stuttgart 9 Grad, stark bewölkt. Und in Wiesbaden, wie immer zum Schluss, 9 Grad und stark bewölkt. Kurt, für dich heute am Herrentag, ich denke mal, rinn zurück ins Glas, Deckel zu und dann kommt da auch kein Wasser rein. Ne? Und getrunken wird nicht. Ne? Frösche sind Vegetarier und Antialkoholiker. Du kriegst also ein veganes, Vegetarier, alkoholfreies Bier. Uff, fürchterlich.
1: Mehr Wolken als klarer Himmel heute Morgen und es kann auch schon mal nass werden. Im Laufe des Tages geht's dann wechselnd bewölkt weiter. Immer wieder Schauer, ab und zu auch ein Gewitter. An der Nordseeküste dagegen länger trocken. Dazu Höchstwerte von 10 bis 16 Grad. In den Alpen kann es weiter oben auch noch schneien, mit Gewittern und Sturmböen, die durchziehen. Morgen ähnlich, wieder Schauer, maximal 17 Grad dann.

0: Lee Simon und Let's Take a Ride to USA. Wir kennen die Nummer auch im Deutschen als Mitsingeschlager von Michael Morgan. Ne? Komm, geh mit mir nach Kanada. Richtig. 8:37, 7 Minuten nach 8:30. Ich werde jetzt mal ein bisschen unterstützende Musik liefern, ja, zu dem Regen heute am Herrentag. Ja, das ist ja, also ihr wisst ja. Wie nennen wir das? Regen stört uns nicht. Richtig. Monika Hauf und Klaus-Dieter Hengler oder kurz Hauf und Hengler. Ja, das waren noch mitzige Songs.
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Herr Lukas hat Geburtstag. George Lucas, ja, heute ist sein Geburtstag. Ne? Er wird heute 82 Jahre alt. Wir kennen ihn natürlich als Produzent und zwar von Dingens, von Star Wars, ist klar. Da war noch was. Indiana Jones auch noch. Ja. Er ist Vater von 4 Kindern und was wollte ich noch sagen? Na klar, ein amerikanischer Produzent, Drehbuchautor und Regisseur. Des Weiteren, ihr Lieben, hat heute Geburtstag Dingens. Wer ist der andere Dingens? Bobby Darin. Und da habe ich nochmal was vor. Ne? Heute wäre er, ja, er hätte er Geburtstag. Wäre und hätte und wenn und aber. 1936 geboren, ja, leider im Alter von 37 Jahren von uns gegangen. An einer sehr, sehr traurigen Geschichte und zwar an einer Blutvergiftung. Sowas kommt vor, ne? Aber heutzutage eigentlich nicht mehr. Da gibt es ja die Tetanus-Impfung. Und zwar habe ich jetzt wieder ein Special vor, hatte ich vorige Stunde auch schon gemacht, mit einem anderen Titel von ihm. Wir hören einer seiner bekanntesten Titel, Splish Splash von Bobby Darin. Der ist 2 Minuten 10. Ja? Und dann die deutsche Fassung von Frank Zander, Splish Splash und der Badewannenparty. Und das Ding ist komischerweise 30 Sekunden länger. Warum? Na, das ziehen wir uns rein. Ne? Habe ich vorige Stunde mit dem Dreamlover-Titel gemacht und jetzt mache ich das mit dem Splish-Splash-Titel. Also herzlichen Glückwunsch auch allen, die heute Geburtstag haben und das am Vatertag. Doppelter Grund, kann man auch einen doppelten trinken. Da kommt auch dieses Doppelte her wahrscheinlich. Gernot, du siehst nicht nur doppelt, du quatschst doch doppelt. Ja. Splish-Splash, I was taking a bath.

0: Wie schon eingehend erwähnt, der Titel ist hier 2 Minuten 10 lang. Und Herr Frank Zander singt das Ding in Deutsch jetzt gleich. Aber 2 Minuten 55, ja, also deutlich länger. Splish, Splash und der Badewannen-Party-Song vom Frank. Bitte.
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1: So, nun wissen wir, warum der Titel länger ist. Weil etwas mehr mit rein mussten in die Badewanne. Was der da alles in der Badewanne treibt, ja, könnte aber interessant sein. Zumindest heute nach dem 10. Bier könnte man dasselbe mal, Gernot. Du sollst hier nicht Werbung machen für alkoholische Getränke. Das ist nicht kinder- und jugendfreundlich. Na gut, dann unterstütze ich zumindest die, die jetzt unterwegs sind. Ja, mit einem Titel. Eigentlich im Original von CCR, ja, Have You Ever See The Rain? Die Nummer gibt's auch von Boney M., die hören wir jetzt gleich, und auch von Bonnie Tyler. Apropos Bonnie Tyler, der geht's im Augenblick nicht so gut. Da drücken wir hier ganz, ganz lieb die Daumen, dass er bald wieder auf die Beine kommt, liegt im Krankenhaus, sogar im Koma gewesen und musste ins Leben zurückgeholt worden sein und alles sowas. Also das sieht gar nicht gut aus. Dann drücken wir hier ganz, ganz fest die Daumen, dass er bald wieder auf dem Damm ist. So sieht's Klaus. Und dann wollte ich noch sagen, wer mich nachher ablöst. Ab 9 Uhr kommt der Kaffee-Experte, der überhaupt gar keine Ahnung hat. Und der wollte mich vergiften. Ich sag's euch, pass auf, gestern hat er erzählt, man von, ich würde, oder er hätte Ahnung, wie man Kermikaffee macht. Kermikaffee, 15 Bohnen, 16 Tassen. Ja, nee, ist klar. Das ist ja Herzinfarkt, Leute. Hör mal, so einen starken Kaffee bist du das wahnsinnskecke Beute, lieber Markus? Ab 9 Uhr ist er hier zu hören, ja? Da kann er sich hier mal, mal richtig reden, ja? Hier mal reinwaschen, ja? Mit der Nummer geht gar nicht. Markus, richtigen Kaffee macht man anders. Du nimmst einen 10 Liter Eimer Wasser, dann nimmst du eine Luftdruckgewehr oder Pistole, ne? Da machst du eine Kaffeebohne rein und schießt die durch den Eimer durch. Das reicht aus.
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1: Von 9 bis 12. Markus wird euch durch den Himmelsfahrtvormittag geleiten. Ich denke mal, wenn der Bier, also heute Kaffee ist sowieso nicht für ihn, ist ja klar, der wird schön Bier trinken und dann so nach dem dritten Bier singt der jeden Song mit. Vermutlich. Weiß ich nicht. Ich lasse mich überraschen, bei mir auf dem Sender ist er auch zu hören, mit toller Musik und dufter Unterhaltung. Markus, der Kaffee-Experte. Wollt ihr mich vergiften, ja? Puh, so viel Kaffee da rein in 10 Liter Verschwendung.
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0: Na, war das eine Unterstützung? Ja, have you ever seen the rain mit Boney M. 8 Uhr und 54 Minuten, 6 Minuten trennen uns noch vor der 9 Uhr Marke. Ich übergebe mich jetzt, ich gebe euch jetzt in treue Hände, ja, vom Markus. Der wird sein Übriges tun, um euch den Tag zu versauen, zu versüßen, ja, von 9 bis 12 mit dufter Mucke. Mal sehen, was er so alles rausgesucht hat. Bin selbst schon tatsächlich sehr gespannt. Wir hören noch einen schnuckeligen Nummer, ein schönes Medley vom Heino zum Mitsingen, ja, für die Ersten, die also jetzt schon mitsingen können, ne, bis ran an die heimliche Brandenburg-Hymne und wir hören uns morgen früh ab 6 Uhr wieder, wenn es heißt, der Morgen mit Gernot. Wie immer, Diener nach links, Diener nach rechts. Tschüss, ihr Lieben, macht's Schmugge, euer Gernot aus dem wunderschönen Märkisch-Oderland. Und glaubt dem Markus nicht alles. Die Hälfte von dem, was er sagt, ist gelogen und die andere Hälfte stimmt nicht.
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0: die Zeit. Es ist 6 Uhr. 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
2: Im Studio Lisa Schwarzkopf. Schönen guten Morgen. Bundesweiter Warnstreik in zahlreichen Geschäften und Lagern. Die Gewerkschaft Verdi hat die Beschäftigten aufgerufen, heute ihre Arbeit niederzulegen. Cornelius Dräger.
3: Kundgebungen sind heute in Frankfurt, Hamburg, Stuttgart und Dortmund geplant. Im Tarifkonflikt fordert Verdi einen Lohnplus von 7%. Die Arbeitgeber bieten etwa in NRW und Hamburg die Hälfte an. Viel zu wenig, beklagt Verdi. Es drohe ein Reallohnverlust für die Beschäftigten. Die Handelsunternehmen wiederum verweisen auf die schwierige wirtschaftliche Lage und sagen, so viel mehr Lohn, das kann sich kaum ein Händler leisten. In den kommenden Wochen wird weiter verhandelt.
2: Handwerkspräsident Dittrich schaltet sich in die Reformdebatte ein. In den Funke-Zeitungen beklagt er, es werde zu viel über Umverteilung diskutiert, die schaffe aber kein Wirtschaftswachstum. Stattdessen brauche es Veränderungen im Steuersystem, die Anreize für Investitionen schaffen. Nach den jüngsten russischen Angriffen auf die ukrainische Hauptstadt Kiew ist die Zahl der Toten auf über 20 gestiegen. Nach Angaben der Behörden sind darunter auch 3 Kinder. Präsident Zelensky sagte, landesweit seien rund 180 Gebäude beschädigt worden. Betroffen waren neben Kiew auch Kharkiv und die Region um Odessa. Vor der dänischen Insel Anholt im Kattegat ist ein Wal gestrandet, der offenbar schon länger tot ist. Laut dänischen Medien könnte es sich um einen Buckelwal handeln. Heute sollen Gewebeproben von dem Tier genommen werden. Damit lässt sich dann klären, ob es möglicherweise der Wal ist, der vor der deutschen Ostseeküste mehrfach gestrandet war. Eine private Rettungsinitiative hatte das Tier aufwendig Richtung Nordsee verschifft und vor rund 2 Wochen freigelassen. Die Frauen des FC Bayern sind erneut DFB-Pokalsiegerinnen. Im Finale von Köln ließen die Titelverteidigerinnen den Gegnerinnen aus Wolfsburg keine Chance und gewannen 4:0. Es ist der 3. Pokalsieg für die FCB-Frauen nach 2012 und 2025.
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4: Wolkig geht's in den Morgen, dazu kann's immer wieder nass werden. Vereinzelt sind sogar Graupelgewitter dabei. An der Nordsee wird es zeitweise windig mit Sturmböen. Im Laufe des Tages kommen die Schauer immer wieder runter und die Höchstwerte liegen bei 11 bis 17 Grad. Morgen mal mehr, mal weniger Wolken, nur vereinzelt Schauer maximal 17 Grad.

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0: Ich habe mir gedacht, werde ich mal die Männerwelt vorsichtig wecken, ja? Ja, ja. Aber ich denke mal, die Mädels werden doppelt sauer sein. Wieso das denn? Naja, gestern sind sie ja trombunkend nach Hause gekommen. Da war Mutti schon nicht so begeistert drüber, ne? Und morgens, ja, liegen sie dann noch zu dritt im Bett, ne? Naja, zwischen Mann und Frau liegt doch noch der Kater.
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0: Freitag ist heute der 15. Mai 2026. Ja? Ihr hört die Sendung Der Morgen mit Gernot. Die gibt's montags bis freitags immer von 6 bis 9. Live und unlive in der Nacht von 3 bis 6 Uhr immer die Wiederholung vom Vortag. Nein, ich bin Spielverderber. Ich war gestern nicht auf Tralafitti. Sonst gehe ich ganz gerne. Aber das Wetter? Bei Rehen irgendwo draußen stehen und sich da im dünnen T-Shirt, wo drauf steht I'm Man oder so. Nee. Dann da rumfrieren und nass werden und durch. Oh, da hat ja auch geplattert. Immer wieder mal, ne? Nee, das war mir nichts. Und somit war Onkel Gernot nicht unterwegs. Schön artig zu Hause geblieben und habe mir bei der Plattform mit dem Y einige Videos angeguckt. Das war auch recht interessant und manche so ja amüsant. Genau. So, ihr Lieben, zur vollen Stunde Nachrichten, Sport, Wetterbericht kompakt, wie ihr ja wisst. Zur 20. Sendeminute ein kleiner Beitrag um halb, dann die Wetteraussichten für den heutigen Freitag und 10 nach halb die Geburtstagskinder, ne, des Tages. Musikalischerseits wie immer der stete Wechsel von Deutsch in Nichtdeutsch, dazwischen die aktuelle Uhrzeit. 6 Uhr und 8 Minuten haben wir es, 8 Minuten nach 6. Und nach den Everly Brothers, logisch, in Englisch hören wir was Deutsches. Vicky singt noch blau, blau, so wie das Meer. Ja, ja, ja. Einige sind es immer noch. Gernot, du bist zynisch, gemein, böse und Nestbeschmutzer auch noch. Ja. Moin, moin.

0: Vicky Leandros, blau, blau, so wie das Meer. Ja, ja, ja, oder rund wie ein Buslenker, so nannte man das auch, ja, voll wie eine Haubitze und was man nicht alle gesagt hatte. Na gut, wie auch immer, 6 Uhr und 12 Minuten, bei mir war das nicht. Ich hoffe, dass die, die jetzt zu kämpfen haben mit irgendwelchen Versuchen, den Körper wieder aufrecht zu bekommen, ja, was es da nicht alle für Tipps gibt, ja, und Ratschläge. Ich sage euch, es gibt einen Ratschlag, der ist nicht, naja, eigentlich nicht gut, ne? Aber es funktioniert wirklich perfekt, ohne Quatsch. Wenn ich in meiner Jugendzeit so mal dann doch, ja, es übertrieben habe, morgens einfach ein schönes kaltes Bier trinken. Ohne Quatsch jetzt, wirklich, ich veralber euch nicht. Zack, war der Kater weg. Sofort, schlagartig, ja. Da, keine 5 Minuten war der weg, wirklich. Also das funktioniert tatsächlich, man muss Alkohol mit Alkohol bekämpfen. Allerdings, jetzt kommt's. Dann muss man natürlich auch stark bleiben und kein zweites trinken. Nur dieses eine. Und der Kater ist echt verschwunden. Ne? Hier vom Weg mit O-Saft und viel trinken und dit und dit und pipapo. Alles Schnickschnack. Der wirkliche Kopfschmerzkater geht wirklich weg. Mit nochmal ein schönes Frischet. Ne? Dann ist es weg. Tatsächlich, wirklich. The Rubits und Little Darling. Gernot, Gernot, Gernot. Du alkoholversiffte Nazi-Moderator. Übel, Bursche. Ja, kann sein.
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0: nicht ganz so oft gespielt, der Titel, aber ich finde ihn trotzdem ganz gut, ne? Die Rubits und Little Darlin. Das Ganze hier um 6 Uhr und, naja, ein paar Sekunden fehlen dann noch. 17 ist es nicht gleich, ne? Aber gleich. Nee, ist es nicht ganz, aber gleich. Ganz und gleich und, oh nee, du, Gernd, hast du jetzt dann eine, nee, habe ich nicht. Nee, ich bin raus aus dem Alter. Ja. Außer mit mir trinkt ja keiner, weil sie immer verlieren. Ich bin immer der Letzte, der da alles liegt unter dem Tisch und schnarcht und muss dann trotzdem alleine trinken. Da kann ich's mir auch schenken. Gernot. 6:17, 2 Minuten nach 7:15. Die Flippers singen Melodie d'Amour, eine schöne deutsche Cover-Variante von Jay and the Americans, ja? Cara Mia. Und das Ding ist älter wie Braunkohle. Macht aber nicht. Schöne Nummer.
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0: Schön, wa? Ja, Melody Damour mit den Flippers. Ihr Lieben, wir haben 6 Uhr und 21 Minuten, 9 Minuten vor 6:30. Jetzt gibt's eine schöne Nummer von Spagner, Call Me. Schön flott zum Wachwerden, ja, ja, mit langsam Wachwerden. Wer eigentlich heute angebracht? Ich muss eigentlich heute den ganzen Morgen Balladen spielen, ne? Dass der Kopf nicht so dröhnt, oder? Naja, nee. Es gibt ja auch Menschen, die haben gestern nicht gefeiert, ne? Sondern waren schwer arbeiten und die freuen sich, dass er so flotte Musik hört. Und es gibt auch Leute, die heute los müssen. Na, na, dazu dann die Verabschiedung dann in einer halben Stunde ungefähr. Ne? Erstmal der Beitrag und dann Spagner.
1: Für das Wiederfinden ihrer verschwundenen Katze hat eine vermögende Frau aus einem Hamburger Vorort 10.000 Euro ausgesetzt. Der Hamburger Morgenpost von der Samstagausgabe sagte Besitzerin Christine Vogt, der 9 Jahre alte Kater Emil sei seit einer Woche verschwunden. Geben Sie ihn mir zurück und Sie bekommen 10.000 Euro Belohnung, forderte sie die Leser auf. Sie befürchtet, dass der Kater von Tierfängern verschleppt wurde. Möglicherweise sei das Tier aber auch aus Versehen in einen Keller eingesperrt. Falls Emil tatsächlich von Tierfängern geschnappt worden sei, bietet Christine Vogt an, ihn über einen Strohmann zurückzunehmen und die Belohnung zu bezahlen.
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0: Speckner. Speckner hört sich blöd an. Das heißt Spagner, ne? Ich weiß es nicht genau, oder? Da fehlen mir denn doch die Englischkenntnisse. Call Me. Wie wird die Formation? Außerdem ist es ja auch immer so eine Sache. Gerade bei Betitlung von Künstlern, ja, die haben dann abweichende Linienführung, im wahrsten Sinne des Wortes. Die nennen sich gar nicht dann so oder werden nicht so ausgesprochen, wie es dann eigentlich wäre. Ne? Also hätte wäre Kettensäge und sowas alles. Call Me. Und dann ist gut. 6 Uhr und 27 Minuten, 3 Minuten vor 6:30. Ibo, das geht gut auszureden, auszusprechen. Oder soll ich das in Englisch aussprechen? Pass auf, Ibo. Gerne. Also nee. Kopf oder Zahl, bitte.
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0: Ibu würde ja dann ausgesprochen werden im Englischen. Ibu. Die Engländer.

0: Ibo und Kopf oder Zahl, 6:31, eine Minute nach 6:30. Wir hören jetzt die Wetteraussichten. Ein paar Verbrauchertipps können sich anschließen und dann gibt's William Pitt und City Lights, ja. Kleiner Hinweis nochmal zu Freunde der Tafeln Schokolade. Ihr wisst schon, wo die Kuh da auch lila ist. Ne? Die kam schon so auf der Welt übrigens. Die hat keiner nachts lackiert. Liebe Kinder, die gibt's so, ja. Die werden so gezüchtet, die Kühe da mit dem lila Fell. Doch, ja, ja. Gernot, man muss doch die Kinder in ihrem Glauben bewahren, ne? Märchen erzählt man dir doch auch und das ist doch auch das Märchen von der lila Kuh. Okay, das wollte ich aber gar nicht sagen. Ich wollte sagen, gestern gab es ein Gerichtsurteil in Bremen wegen dieser Mogelpackungsgeschichte. Ihr wisst schon, von wegen 90 Gramm Tafeln, 95 Gramm Tafeln, 87,7 und so ein Quatsch alles, ja? Ja, ja, ja, ja, ja, ja. Soll und darf nicht mehr sein. Ne? 100 Gramm beziehungsweise glatt und vor allen Dingen, das Problem war gar nicht, der Hersteller kann ja machen, was er will für ein Produkt. Der kann ja anbieten, wie er will. Er kann auch 70 Gramm Tafeln anbieten. Gibt auch 50 Gramm Tafeln. Gibt's auch, ne? Gibt's ja alles. Ist richtig, ne? Aber jetzt kommt's. Dann stimmen die Hinweise nicht mehr. Und da hat das Gericht dann recht gehabt, ne? Da hinten stehen noch immer drauf, 100 Gramm, so und so viel Kalorien, so und so viel Gramm Fett drin, so und so viel Gramm Butter, da so viel Kohlenhydrate etc. Und die stimmen ja dann nicht mehr. Man muss dann erst anfangen, sich einen Taschenrechner zu nehmen und einen Dreisatz zu montieren auf dem Taschenrechner, im wahrsten Sinne des Wortes, damit man hinbekommt, wie, wo, was ist. Das wäre Irreführung. Es ist eh sowieso so ein Quatsch, ja. Nur um den teureren Preis zu verschleiern, machen wir jetzt 79,2 Gramm draus aus der Tafel anstatt 100. Die Hersteller werden auch mal bekloppt, aber irgendwo im Marketing da... Oder die machen das anders. Die denken sich, jeden Tag steht ein Doofer auf, der eine Schokolade fressen will. Wir müssen ihn nur finden. Sind ja hier noch. Ihre Quittung haben sie bekommen. Letztes Jahr Weihnachten und jetzt auch zu Ostern merken sie, ihr Absatz ist erheblich, aber wirklich erheblich gesunken. Und nicht nur bei diesem lila Kuh-Hersteller, sondern bei dem anderen auch. Ne? Und bei den großen vielen. Ne? Das hat man davon. Ne? Schokolade. Stellenweise teurer wie ein Liter Benzin. Und das muss das mal hinkriegen. Gernot!
1: Wolkig geht's in den Morgen, dazu kann's immer wieder nass werden. Vereinzelt sind sogar Graupelgewitter dabei. An der Nordsee wird es zeitweise windig mit Sturmböen. Im Laufe des Tages kommen die Schauer immer wieder runter und die Höchstwerte liegen bei 11 bis 17 Grad. Morgen mal mehr, mal weniger Wolken, nur vereinzelt Schauer maximal 17 Grad.

0: Schöne, entspannte Musik mit William Pitt und City Lights. Ja, Zentrumlichter, so sieht's aus. 6 Uhr und 38 Minuten, 8 Minuten nach halb 7 haben wir's, ihr Lieben. Jetzt gibt's einen kurzen deutschen Titel und dann wenden wir uns den Geburtstagskindern des Tages zu. Wen haben wir rausgesucht? Roy Black, dein schönstes Geschenk. Ja, warum ich den jetzt hier raussuche, sage ich euch. Es gibt ja auch einen Titel mit Roy Black und Anita Hegerwald. Ja, genau, den hätte ich eigentlich jetzt raussuchen sollen. Das wäre genau passend gewesen. Egal, aber ihr wisst schon, ne? Der, ja. Aber jetzt mal ohne ihn.
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Der 15. Mai ist heute. Wer hat am 15. Mai heute Geburtstag? Ja, so eine bekannte Tante von den Grünen. Ich wäre ja schön dämlich, wenn ich der da noch gratulieren würde. Nee. Wenn sie die Partei wechselt, dann würde ich ihr gratulieren. Lassen wir also bleiben, Gottes Willen, erwähnen wir nicht mal. Machen die auch mit den anderen, ne? Ihr wisst ja, Demokratie und Brandmauer und so, da sind sie ganz groß. Und somit mache ich das auch. Gleiches Recht für alle, ich bin ein guter Christ. Wenn ich eine Backpfeife bekomme, halte ich die andere auch hin. Und dann gibt's von mir auch zwei zurück. Ist ja wohl klar. So, jetzt ist genug mit Spaß. Jetzt wird es ein bisschen ernster. Die Ärmste tatsächlich. Andrea Jürgens hätte heute Geburtstag gehabt. Leider verstarb sie ja im Alter von 50 Jahren 2017. Heute wäre sie 59 Jahre geworden. Dann eine ganz bekannte Eckgröße aus der Musikbranche, nämlich Michael Gordon Mike Oldfield. Ach! Ja, den kennen wir natürlich, ist klar. Er ist ein britischer Multi-Instrumentalist, Komponist und Liedtexter. In seiner Musik mischt er Elemente aus Rock, Weltmusik und Klassik. Sein Durchbruch und seine berühmtesten Kompositionen erfolgten 1973 mit dem Album Tourbaloir. Ja, Bells, aber Bells hinten noch hin. Also kommen noch ein paar Glocken hinten mit dran. Die größten Charterfolge hatte er in den 80er Jahren mit Songs wie, na klar, Moonlight Shadow oder Shadow on the Wall, Two Friends und. Ohne Ende. Herzlichen Glückwunsch zum Geburtstag. Und was wollte ich noch sagen? Ja, jetzt kommt die Besonderheit. Wieso? Das mit Roy Black und Anita Hegerwald, was ich erzählen wollte. Nächste Stunde werde ich den mal spielen, den Titel. Genau. Mit Anita Hegerwald. Die Kleine kennt er ja auch, ne? Ja. Mit der war er auch. Ja, zusammen. Mehrere Jahre so, ja. Und mit der hat er auch eine Tochter namens Greta. Hauptsache nicht Greta Thunberg, das wäre schlimm. Nee, ist er nicht. Und ein Sohn auch. Na, guck an. Noah heißt der Sohn. Das habe ich übrigens nicht gewusst, dass der mit der Anita zusammen war. Ne? Mit der Anita Hegerwald. So, okay, ihr Lieben. Herzlichen Glückwunsch zum Geburtstag. Wir fangen an. Diesmal der Herr zuerst. Mike Oldfield und Shadow on the Wall. Und dann kümmern wir uns nochmal um Andrea Jürgens.

0: Mike Oldfield und Shadow on the Wall, Geburtstagskind des Tages, heute am 15. Mai. Und die Dame, die wir jetzt gleich hören, die hätte auch Geburtstag gehabt heute. 59 wäre sie geworden, 59 genau, wäre sie geworden, ja, ja. Andrea Jürgens, ich habe mal rausgesucht, morgens vor dem Radio, das ist eine deutsche Cover-Variante. Im Englischen gibt es die nämlich eigentlich von Engelbert, ne? Radio Dancing, aber hier, es ist eine schöne Melodie. Und ich möchte sehr, sehr gerne an die leider viel zu früh von uns gegangene Andrea Jürgens erinnern. Ja? Happy Birthday Richtung Himmelreich, hätte ich beinahe gesagt. Oder vielmehr in meinem Fall herzlichen Glückwunsch, ne, zum Geburtstag.
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0: ihr habt den richtigen Sender eingestellt, denn hier läuft der Morgen mit Gernot. Das ist der richtige Sender. Morgens vor dem Radio mit der unvergessenen Andrea Jürgens. 6 Uhr und 52 Minuten in der Zwischenzeit. 8 Minuten trennen uns vor 7. Alle, die jetzt los müssen auf immer Lore, denn heute ist ja kein Feiertag. Ja, es haben sie viele den Brückentag genommen. Das mag sein, aber einige müssen ganz normal arbeiten gehen heute. Wünsche ich einen tollen Start ins Wochenende, einen tollen Freitag. Wir hören uns dann am Montag wieder. Alle anderen schön artig dranbleiben und schön weiter zuhören, was die Quasselstrippe zu erzählen hat. The Jeremy Days und Brand New Toy. Na bitte.
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0: The Jeremy Days, a brand new toy, um 6:56 Minuten, 4 Minuten trennen uns noch vor Nachrichten, Sport und Wetterbericht in kompakter Variante und dann gibt's die zweite Stunde, der Morgen mit Gernot. Ich würde mich freuen, wenn ihr dranbleibt und bis ran habe ich noch die deutsche Cover-Variante vom legendären Manfred Mann Song Do, wa dee, dee, dee, dee, down, dee, dee, do und sowas alles, ne? Gibt's auch in Deutsch, Wolfgang Frey singt das Ding, na bitte.
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0: Zeit. Es ist 7 Uhr. 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
2: Im Studio Lisa Schwarzkopf. Schönen guten Morgen. In zahlreichen Geschäften und Lagern bundesweit sind die Beschäftigten heute aufgerufen, die Arbeit niederzulegen. Im Tarifkonflikt im Einzel- sowie Groß- und Außenhandel ruft Verdi zu Warnstreiks auf. Die Gewerkschaft fordert 7% mehr Lohn, mindestens aber 225 Euro mehr pro Monat. Das sei nicht zu verkraften, heißt es von den Arbeitgebern. Sie haben etwa in NRW und Hamburg ein Angebot über 3,5% auf 2 Jahre vorgelegt. Die Bundeswehr stellt mehr Truppen für eine mögliche internationale Mission in der Straße von Hormus in Aussicht. 2 Schiffe sollen sich ja bereits im Mittelmeer aufhalten. Nun könnten unter anderem auch noch Spezialkräfte und Führungspersonal dazu kommen, heißt es aus dem Verteidigungsministerium. In Dänemark sorgt man sich um den Gesundheitszustand von Königin Margarete. Die 86-Jährige ist am Nachmittag mit Brustschmerzen ins Krankenhaus eingeliefert worden. In einer Mitteilung heißt es, sie sei zwar müde, aber bester Laune. Zur Sicherheit soll das ehemalige Staatsoberhaupt das Wochenende über im Krankenhaus bleiben. Die Teilnehmerländer für das Finale des Eurovision Song Contests stehen fest. Im 2. Halbfinale haben sich am Abend in Wien unter anderem die Mitfavoriten Australien und Dänemark einen Platz gesichert. Als Topfavorit für morgen gilt Finnland. Die Frauen des FC Bayern sind erneut DFB-Pokalsiegerinnen. Im Finale von Köln ließen die Titelverteidigerinnen den Gegnerinnen aus Wolfsburg keine Chance und gewannen 4:0. Bayern und DFB-Stürmerin Linda Dallmann sagte nach Abpfiff im ZDF:
3: Ich glaube, wir haben es heute auch verdient. Wir haben die zweite Halbzeit sehr, sehr dominant gespielt. Haben uns das über die ganze Saison über verdient. Und ja, ich bin einfach stolz auf die Mannschaft, weil jeder heute einfach das gegeben hat, was er konnte. Und wir einfach bis zum Ende geduldig geblieben sind und einfach auch gezeigt haben, was wir können.
2: Die Bayern haben mit dem Pokalsieg das Double perfekt gemacht. Denn auch in der Bundesliga stehen sie bereits als Meisterinnen fest.
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4: Mal mehr, mal weniger Wolken sind heute Morgen unterwegs. Dazu kann vereinzelt mal ein Schauer runterkommen. Ganz selten auch mal mit Graupelgewitter. Im Nordosten gibt's zwischendurch längere sonnige Phasen und meist bleibt es trocken. In den Alpen fällt weiter oben sogar wieder etwas Schnee. Die Höchstwerte liegen bei 11 bis 17 Grad. Morgen wieder Wolken und ab und zu Schauer. Dazwischen auch Sonne, maximal bis 17 Grad.

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0: Hört sich so ein bisschen wie die Beatles an, sind sie aber nicht. Die Yardbirds und For Your Love machten den Opener der zweiten Stunde meiner Sendung.
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0: Freitag ist heute. Freitag, der 15. Mai 2026. Ihr hört die Sendung Der Morgen mit Gernot. Die gibt es montags bis freitags immer live von 6 bis 9 Uhr und unlive in der Nacht von 3 Uhr bis 6 Uhr an. Immer die Wiederholung vom Vortag. Auch diese Sendung wird wiederholt, aber nicht Sonnabend früh, nein, Montag früh. Da ist es zu hören von 3 Uhr dann bis 6 Uhr ran. Aber heute ist erstmal der Start ins Wochenende. Und wie immer mit Nachrichten, Sport und Wetterbericht wird die Stunde begonnen, wie sich's gehört. So ist das schon immer gewesen, außer damals beim Rias. Rias Berlin hatte die Nachrichten um 9:30. Ja, und zur Hauptzeit dann auch zur vollen Stunde, so eine Kurznachrichten, denn na, das kenne ich. Heute gibt's noch Sender, die machen die Nachrichten 10 Minuten vor und alles so ein Quatsch. Ja, aber Standard ist zur vollen Stunde, ne? Da bleiben wir auch bei, damals auch rigoros immer unterstützt mit dem Zeitzeichen, ne? Falls ihr das noch kennen solltet, piep, piep, piep, ja, zur vollen Stunde, ja, ja, ja. Okay, das geht heute nicht mehr, weil zu viel gepuffert wird. Die Zeit würde gar nicht mehr stimmen im digitalen Zeitalter. In der 20. Sendeminute hört ihr einen Beitrag bei mir. Um 9:30 die Wetteraussichten, 9:50. Gucken wir mal, wer heute Geburtstag hat. Und musikalischerseits immer, ihr wisst, der Fairnessfilter passt da auf. Der stete Wechsel zwischen Deutsch und Nichtdeutsch im gesungenen Text. 7:08 haben wir es, 7:08. Jetzt gibt's einen kurzen, aber schönen Titel. Connie Frobis und Lady Sunshine und Mr. Moon. Ja, die beiden kommen nicht zusammen. Das geht auch nicht. Die Entfernung ist zu groß und vor allen Dingen, wenn der eine aufgeht, geht der andere schlafen. Das ist auch nicht ganz richtig. Manchmal sind es auch am Tage beide zusammen da. Aber sie sind zu weit auseinander. Das ist das Problem, ne? Sie können sie ja zuzwinkern. Moin, moin, ihr Lieben. Danke fürs Einschalten.

Der Rhythmus hört sich so ein bisschen nach Christian Brunner an. Ich muss da mal nachgucken, ob der das war. Ich würde da fast sagen, ja. Da hat er auch viele Titel für sie geschrieben. Ich glaube auch den hier, ne? Conny Frobes und Lady Sunshine und Mr. Moon. 7 Uhr und 11 Minuten, 4 Minuten vor Viertel 8. Dave D, Dozy, Breaky, Mick and Tick. Ja, The Legends of Xanadu. Oh, wenn das Peter gehört hätte, dass ich das erste Mal richtig ausgesprochen hätte, würde er mir einen Kaffee ausgeben. Ja, aber der schläft ja noch. Moins!

0: Gibt es auch in Deutsch sogar von Andrea Andergast, Legend of Xanadu. Und hier mit der hervorragenden Formation Dave D'Dozy, Breaky Mick and Tick. Ja, 7 Uhr und 15 Minuten, ganz genau Viertel 8 haben wir es, ja, oder auch Viertel nach 7, wie ihr es gerne hättet. Frank Zander singt jetzt diesen Currywurst-Mix-Dings-Bums-Puff-Star hier, Curry-Rap-Mix, ja. Eine kleine Hommage an seine Heimatstadt Berlin, ja, Currysoße. Berlin ist Frank Zander oder so ähnlich. Na, ihr wisst schon, ist natürlich gemobst, aber hört sich gut an, auch in Deutsch, finde ich. Wo ist er? Hier ist er.
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1: 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Gernot aus dem schönen Märkisch-Oderland. Frank Zander mit Frank Zander. Gibt noch so einen Currywurst-Mix und noch verschiedene Abmixe oder andere Varianten. Find das gar nicht so schlecht. Daxos hat das Ding ja im englischen Original von sich gegeben und hier die deutsche Cover-Variante. 7 Uhr und 20 Minuten in der Zwischenzeit. Genau 10 Minuten vor 7:30. Das ist der richtige Moment für unseren kleinen Beitrag. Und dann gucken wir mal, was Maywood die letzte Nacht gemacht hat. Let it night. Na bitteschön.
2: In Frankreich ist ein junger Autofahrer 5 Kilometer weit mit einem Verunglückten auf dem Dach seines Wagens gefahren. Nach Polizeiangaben vom Freitag hielt der 27-Jährige schließlich vor der Polizeiwache seines Wohnorts in Pace in der Bretagne an. Er gab an, den Mann vorher nicht bemerkt zu haben. Der 39-Jährige Verletzte starb kurze Zeit später. Der Fahrer versicherte, er habe bei der Durchfahrt unter einer Brücke einen Aufprall gespürt und einen großen Knall gehört. Zugleich sei die Windschutzscheibe gebrochen. Er sei in Panik weitergefahren. Plötzlich sah er im Rückspiegel 2 weiße Füße, sagte er den Beamten. Anmerkung der Redaktion: Vielleicht wollte er den Verletzten nur ins Krankenhaus fahren.
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0: Maywood und Late at Night hier in meiner Sendung Der Morgen mit Gernot. Was haben wir's? Da ist es, 7.25 Uhr gleich. Sind ein paar Sekunden fehlen noch, dann ist es 5 Minuten vor 7:30. Die Nummer gibt's übrigens auch in Deutsch, Lichtermeer heißt sie da. Und dann gibt's die auch nochmal mit einem ganz, ganz anderen Text. Ja, die Künstlerin nennt sich Stephanie und sie hat den Titel Keine Zeit genannt. Ja, habe ich das ein oder andere Mal auch schon gespielt. Und hier das Original mit den hübschen Mädels von Maywood. Ihr Lieben, wir hören jetzt gleich Purple Schulz und die verliebten Jungs. Zuvor habe ich noch geguckt, was so hier so los ist am frühen Morgen. Ich habe also wirklich die ganzen bösen Sachen so gesucht. Die kommen so langsam erst rein. Aber fängt schon mal gut an. Was lese ich hier? Okay, Massenschlägerei in Wuppertal. 6 Verletzte. Geht doch. Das ist schon mal ein guter Anfang. Aber eigentlich müsste da noch mehr los gewesen sein, so wollte ich sagen. Aber ich habe doch nichts gefunden, ne? Dauert doch ein bisschen, ehe die Medien dann so aufwachen. Ja, die haben ja vielleicht auch gefeiert und dauert einen kleinen Augenblick. Manche haben tatsächlich um den Brückentag, dann sind die nicht ganz so besetzt, gerade die Medienanstalten. Na, gucken wir mal, was da so kommt. Aber eins ist jedenfalls Fakt. Die Freunde, die den Timmy da, ja, diesen Hob, ja, gehuldigt haben, die können jetzt von vorne anfangen. Geht wieder los. Vor der Insel in Dänemark da, also auf so einer kleinen Insel, wie hieß die Dingsbums? Ich habe vorhin diesen Beitrag auch direkt gelesen. In Nachrichten heute Morgen um 6 waren sie auch nochmal drin, ne? Um 7 waren sie nicht drin. Da wird schon wieder drüber berichtet, dass dann Wal gestrandet ist. Allerdings, dieser Wal ist tot. Ja? Na gut, aber die Wal-Experten auch auf der WhatsApp-Gruppe, wo ich drin bin, die könnten ja vielleicht so dreimal Mund-zu-Mund-Beatmung, dann lebt der vielleicht wieder? Nicht? Ist ein Säugetier? Nee? Nicht? Gernot, ja, was meint ihr, was da in den letzten 60 Tagen so los war in der WhatsApp-Gruppe? Die Professoren und Experten, Spezialisten, die haben ihr ganzes Leben Walforschung betrieben und waren im früheren Leben selbst Wal gewesen, sieht man an ihrem Schwanzflosse. Ja, da sind richtige Experten bei gewesen. Ja, mal sehen, jetzt können sie wieder loslegen, jetzt geht's wieder los. Ein neues Tier steht an, ja, nun geht's wieder los. Gut. Jeder hat ja eine andere Meinung dazu, ne? Das arme Tier, sag ich dazu. Okay, Purple Schulz und die verliebten Jungs. Bitteschön.
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0: Purple Schulz und die verliebten Jungs um 7:30 Uhr, ganz genau Halbzeit meiner kompletten Sendung. Der Morgen mit Gernot, 7:30 haben wir's. Wir wenden uns jetzt wie immer den Wetterdaten zu. Und dann gibt's Brother Bayhorn, the harder I try. Na bitte.
1: Mal mehr, mal weniger Wolken sind heute Morgen unterwegs. Dazu kann vereinzelt mal ein Schauer runterkommen. Ganz selten auch mal mit Graupelgewitter. Im Nordosten gibt's zwischendurch längere sonnige Phasen und meist bleibt es trocken. In den Alpen fällt weiter oben sogar wieder etwas Schnee. Die Höchstwerte liegen bei 11 bis 17 Grad. Morgen wieder Wolken und ab und zu Schauer. Dazwischen auch Sonne, maximal bis 17 Grad.

0: Brother Beyond, unser Harder, I Try, um 7:35, 5 Minuten nach 7:30. Was hatten wir noch gar nicht heute? Da, Country Music, richtig. Und da denke ich immer sofort an schöne deutsche Country Music. Ich bin ja schließlich hier auch in Deutschland. Ja, sicherlich gibt es auch internationale Stars, aber bei deutscher Country Music sofort an Truckstop, na klar. Jeha, war das Album 1920, ja, nee, der war schön. Nein, ich wollte sagen 2021, da kam das Album meines Erachtens raus. Ich gucke nochmal ganz genau, tatsächlich, Liebe, Lust und Laster, so hieß das Album. Und ein Titel aus diesem Album hieß Jeha, den ziehen wir uns jetzt rein.
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Der 15. Mai ist heute. Heute hätte Geburtstag unter anderem Andrea Jürgens. Ja, tatsächlich, leider ist im Alter von 50 Jahren 2017 von uns gegangen. Geworden wäre sie heute 59 Jahre. Ja, herzlichen Glückwunsch in den Himmel zu Andrea Jürgens und danke für ihre tolle Musik. Wir hören auch gleich einen Titel von ihr. Zuvor gratulieren wir noch eine Musikeckgröße, extravagant, hätte ich beinahe gesagt. Michael Gordon, Mike Oldfield. Genau, der ist ein britischer Multiinstrumentalist, Komponist und Liedtexter. In seiner Musik mischt er Elemente aus Rock, Weltmusik und Klassik. Seinen Durchbruch und seine berühmtesten Kompositionen sind unter anderem Moonlight Shadow, Shadow on the Wall, Two Friends und die Liste ist lang. Selbst mit ihrer Schwester Sally und seiner Schwester Sally Oldfield, die hört man recht häufig in seinen Titeln als Gesangspart. Außerdem gibt es noch so ein kleines Ding, wo ich schmunzeln musste. Und das habe ich nicht gewusst, habe ich heute erst erlesen. Ja, er war von 1987 bis so circa 1993 zusammen mit Anita Hegerland. Ja, die Zahlen sind da ein bisschen unterschiedlich. Der eine sagt 91, der andere 93, wie auch immer. Anita Hegerland, ja, ihr wisst schon. Ja, genau, die mit Roy Black gesungen hat. Genau, die Kleine. War zusammen, haben auch zwei Kinder, einen Sohn, namens Jack und Eugen. Ist das richtig? Warte, ich gucke. Nein, falsche Zeile. Verrutscht da. Das habe ich davon. Quatsch. Tochter namens Greta und Sohn namens Noah. Er hat noch ein paar mehr Kinder auf die Welt geschickt. Ja, auch nicht verkehrt. So kann man seine Musik auch unsterblich machen. Gernot. Wir hören jetzt den legendären Song Moonlight Shadow und danach gucken wir nochmal auf Andrea Jürgens, ihr Riesenrepertoire. Da ist er. Moonlight Shadow. Kennen wir übrigens auch. Gibt's Nacht voll Schatten, ne? Von Juliane Wading in Deutsch. Hier das Original vom Meister.

0: Mike Oldfield. Moonlight Shadow. Er hat viel zusammengearbeitet mit seiner Schwester Sally Oldfield und auch Maggie Wiley, die war auch immer mit von der Partie im wahrsten Sinne des Wortes. Toller Künstler, hat heute Geburtstag, herzlichen Glückwunsch. Und nochmals zu Andrea Jürgens, die heute tatsächlich ihren 59. Geburtstag gefeiert hätte. Und der große Musikproduzent Gigi Anderson, weit über 1000 Titel, hat ihr hier diesen Titel auch auf den Leib geschrieben. Unter anderem so viele, aber den hier finde ich auch recht niedlich. Man kann gar nicht so viel spielen von ihr, was sie alles auf dem Kerbholz hatte. Im positiven Sinne, ne? Manuel, Goodbye hören wir jetzt von der unvergessenen Andrea Jürgens. Gleich in wenigen Sekunden geht's los.
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0: Der Meister hat den Titel auch gesungen. Na, Audrey Lenders in Englisch. Gigi Anderson ist der Federführende für diesen Song. Und hier hörten wir die unvergessene Andrea Jürgens mit dem Titel, die heute 59 Jahre geworden wäre. 7 Uhr und na gleich 50. Ja, okay, 10 Minuten vor 8. Wir werden ein bisschen flotter in der Schlagzahl und hören Glad All Over mit der Rockröhre Susi Quattro.
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Die Rockhörer Susi Quattro und Glad All Over hier in meiner Sendung Der Morgen mit Gernot. 7:53, 7:08. Kriegen wir noch zwei Titel hin? Ja, wenn ich nicht so viel schwatze. Gut, dann nehmen wir es mal Roland Kaiser und der singt einen hervorragenden Song Wind auf der Haut und Lisa. Na bitte.

Schöne Nummer von Roland, dem Kaiser des deutschen Schlagers. Wind auf der Haut und Lisa. 7:57, 8:03 werden gleich die Nachrichten, Sport und Wetterbericht in kompakter Variante. Und dann würde ich mich freuen, auch euch zur dritten Stunde begrüßen zu dürfen. Ich bin gerne euer Gastgeber, wenn ihr artig still und leise still sitzt, vor allen Dingen wichtig, ne? Schön, Brust raus, Rücken, ja, nee, Lineal im Kreuz, nee, nicht, na gut, okay, lassen wir's. Paul Anka mit Puppy Love, bis ran an die Informationen für heute.

0: die Zeit. Es ist 8 Uhr. 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
2: Im Studio Lisa Schwarzkopf. Schönen guten Morgen. China setzt sich für eine Waffenruhe im Irankrieg und eine Freigabe der Straße von Hormus ein. US-Präsident Trump sagte bei seinem Staatsbesuch, dass Peking Hilfe angeboten habe. Mehr von Tim Britztrup.
3: Trump sagte dem Sender Fox News, China habe entsprechende Hilfe angeboten. Insbesondere geht es darum, dass Öl- und Gastanker wieder gefahrlos durch die Meerenge kommen. Der Iran blockiert die Straße von Hormus seit Wochen. Die USA haben wiederum die iranischen Häfen abgeriegelt. In der Folge sind weltweit die Energiepreise in die Höhe geschossen. China ist einer der größten Abnehmer von Öl und Gas aus dem Iran.
2: Die Gewerkschaft Verdi ruft im Tarifkonflikt im Handel heute bundesweit zum Warnstreik auf. Betroffen ist neben dem Einzel auch der Groß- und Außenhandel. Verdi fordert 7% mehr Lohn oder mindestens 225 Euro. Die Arbeitgeberseite hält die Forderungen für überzogen. Bei heftigen russischen Luftangriffen auf Kiew und andere Städte sind über 20 Zivilisten getötet worden. Unter den Opfern sind auch 3 Kinder, das haben ukrainische Behörden mitgeteilt. Kanzler Merz schrieb auf X, Moskau setzt auf Eskalation statt Verhandlung. Vor der dänischen Insel Anholt im Kattegat ist ein Wal gestrandet, der offenbar schon länger tot ist. Laut dänischen Medien könnte es sich um einen Buckelwal handeln. Heute sollen Gewebeproben von dem Tier genommen werden. Damit lässt sich dann klären, ob es möglicherweise der Wal ist, der vor der deutschen Ostseeküste mehrfach gestrandet war. Eine private Rettungsinitiative hat das Tier aufwendig Richtung Nordsee verschifft und vor rund 2 Wochen freigelassen. Die Frauen des FC Bayern sind erneut DFB-Pokalsiegerinnen. Im Finale von Köln ließen die Titelverteidigerinnen den Gegnerinnen aus Wolfsburg keine Chance und gewannen 4:0. Es ist der 3. Pokalsieg für die FCB-Frauen nach 2012 und 2025.
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4: Mal mehr, mal weniger Wolken sind heute Morgen unterwegs. Dazu kann vereinzelt mal ein Schauer runterkommen, ganz selten auch mal mit Graupelgewitter. Im Nordosten gibt's zwischendurch längere sonnige Phasen und meist bleibt es trocken. In den Alpen fällt weiter oben sogar wieder etwas Schnee. Die Höchstwerte liegen bei 11 bis 17 Grad. Morgen wieder Wolken und ab und zu Schauer, dazwischen auch Sonne, maximal bis 17 Grad.

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0: War das ein toller Auftakt, ja? Was war das bloß für eine Sprache? Ja, das war Rackerlatein rückwärts. Was für ein Ding? Nein, das war niederländisch, na ja, klar. Der Titel kennen wir von Peter Kraus, Sweetie. Sie hat das Ding auch in Englisch eingesungen. Die Wanda, wie eben gehört, die aus den Niederländischen stammende. Und in Niederländisch, sprich auch in Holländisch, wie auch immer man gerne hätte, hat das Ding auch eingesungen. Sweetie, ja, von Peter Kraus eher bekannt, würde ich mal so sagen. Herzlich willkommen zur dritten Stunde meiner Sendung.
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0: Freitag ist heute. Freitag. Wir starten zusammen ins Wochenende, der 15. Mai 2026. Der Tag danach. Viele werden zu dritt im Bett aufwachen mit Ehefrau und einem Kater. Aber ja, wenn das die Frau mitkriegt, dass der Ehemann mit dem Kater, oh, das gibt ja wieder Mecker. Du musst ja schon besoffen gewesen sein, dass du Sex mit Tieren hattest. Was für ein Ding? Gernot, das ist in Deutschland verboten. Also nee, du bist ja ein pädophiler Bösmensch. Ja, ich weiß. Eines Tages werde ich sie so abgeholt. Auch das stört mich nicht. Ich bin völlig abgehärtet gegen allen Kram, weil alles so verblödet und bekloppt geworden ist auf der Welt. Nee, ich wünsche mir die alten Zeiten wieder. So vor 30, 40, 50 Jahren. Da war die Welt noch in Ordnung. Gut, hätte Fahrradkette. Wir müssen jetzt mit diesem Blödsinn leben, diesen tagtäglichen Wahnsinn müssen wir halt leben. Ich heiße euch herzlich willkommen. Der nächsten gut 50 Minuten bin ich euer Gastgeber mit der Sendung Der Morgen mit Gernot. Zur vollen Stunde gibt's Nachrichten, Sport und Wetterbericht kompakt. In der 20. Sendeminute ein kleiner Beitrag um halb dann die ausführlichen Wetterdaten mit Kurt aus Berlin-Tegel, unserem Wetterfrosch, und 10 nach halb gucken wir, wer heute Geburtstag hat. Musikalischerseits wie immer der stete Wechsel zwischen Deutsch und Nicht-Deutsch und dazwischen die aktuelle Uhrzeit. 8 Uhr und 8 Minuten, 8 Minuten nach 8. Übrigens Hinweis noch, die Sendung gibt's hier live montags bis freitags von 6 bis 9 und unlive als Wiederholungssendung von 3 Uhr in der Nacht bis 6 Uhr ran, immer vor meiner Live-Sendung die Wiederholung vom Vortag. Auch diese Sendung ist zu hören am Montag früh. Na, dann. Was gibt's jetzt? Nach Wanda in Niederländisch mit Sweetie gibt's was Deutsches. Andy Cotton singt das Feuer der Liebe. Und den Titel hatten wir in der vorigen Stunde von Rockröhre Susi Quattro gehört. Let All Over. Im Original ist die Nummer allerdings auch nicht von Susi, sondern von der Dave Clark Five, ja, von dieser Formation. Und nun hören wir sie in Deutsch von Andy Cotton.

0: Die Olivia Pascal, fällt mir gerade ein, die hat das Ding auch gesungen. Mit so einer leicht erotischen Fassung. Ja? Die haucht da in das Mikrofon, da bekommst du Frühlingsgefühle, wenn du das hörst von ihr. Ah, wollt ihr jetzt hören den Titel, wa? Andermal. Andermal. 8 Uhr und 12 Minuten, 3 Minuten vor Viertel 9. Ihr hört die Sendung Erotisches zur Nacht. Der Morgen mit Gernot, mit den Bee Gees und World. Die Nummer ziehen wir uns jetzt rein.
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Schöne Nummer von den Bee Gees und World. Um 8 Uhr und 16 Minuten, eine Minute nach Viertel 9 in der Zwischenzeit. Jetzt gibt's Musik aus der ehemaligen Tschechoslowakei, CSSR. Ja, die hat sich auch getrennt, ja, halbiert in die eine und in die andere Hälfte, je nachdem, wie auch immer ihr das gerne sehen wollt oder nicht. Damals gab es jedenfalls einen Riesenstar, das Aushängeschild aus der ehemaligen CSSR, namens Karl Gott. Er konnte als Mann das hohe C singen. Du bist für mich wie die Sonne am Morgen. Ich weiß, Karl, ich weiß. 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Liebe Radiohörer, danke fürs Einschalten hier in der genderfreien Sendung Der Morgen mit Gernot.

0: Flotte Mucke zum Wachwerden hier in meiner Sendung. Der Morgen mit Gernot um 8 Uhr und 21 Minuten. 9 Minuten vor 8:30 haben wir es in der Zwischenzeit. Jetzt gibt's den versprochenen Beitrag und dann eine schöne Nummer. Im englischen im deutschen Original ist der Titel zu hören gewesen unter Das war mein schönster Tanz. Ja, deutscher Schlagerlegende im wahrsten Sinne des Wortes, Bernd Spier. Ne? Wann hat er das gesungen? Ich überlege gerade scharf, irgendwann in den 60ern. Irgendwo so mittendrin da irgendwie. Wie auch immer. Jedenfalls hat er das Ding in Englisch auch aufgenommen. Und das ziehen wir uns mal rein. Diesen besagten Song. I only come to dance with you. Ist völlig untypisch für ihn, aber er hat's getan.
1: Nicht einmal der Tod scheint die Verkehrspolizei der spanischen Stadt Alcalá de Henares stoppen zu können. Sie ließ nach Presseinformationen vom Freitag einen Leichenwagen abschleppen. Die Zeitung El Mundo berichtete, das Fahrzeug habe weniger als 10 Minuten vor dem Haus einer verstorbenen Frau in der zweiten Reihe geparkt, als der Abschleppwagen anrückte. Augenzeugen sagten, Familienangehörige seien rufend auf der Straße gelaufen. Der Abschleppwagen habe seinen Weg mit dem Leichenwagen auf dem leeren Sarg darin jedoch unbeirrt fortgesetzt und dabei eine rote Ampel überfahren. Der Fahrer erklärte, er habe nicht gewusst, dass eine Leiche abgeholt werden sollte. Die Behörden kündigten an, den Vorfall zu untersuchen und gegebenenfalls disziplinarische Maßnahmen einzuleiten, wie El Mundo berichtete.
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0: entspannte, weiche, spielte Musik, hätte ich beinahe gesagt, von Bernd Spier. Da mein schönster Tanz mit dir, oder? Nochmal von vorne. Das war mein schönster Tanz in Deutsch und hier in der englischen Fassung von ihm selbst gesungen. Jetzt werden wir mal ein bisschen flotter werden. Wir gucken schon mal in Richtung Wetterdaten. Mal sehen, ob der Kurt heute pünktlich ist. Oder, sag mal, wenn ein Frosch einen Kater hat, ist das nicht irgendwie merkwürdig? Passt denn so ein Kater in so ein Wetterfroschglas überhaupt rein? Ich meine, die Leiter hoch und runter wird so ein Kater schon können, aber ich weiß nicht, ob sich ein Frosch mit einem Kater gut verträgt. Keine Ahnung, wir werden es gleich erfahren oder auch nicht, je nachdem. Jedenfalls gibt es jetzt erstmal das passende Getränk dazu und zwar einen eisgekühlten Bommerlunder. Na Prost! Ja, die Toten Hosen, die wissen da ein Lied von zu singen.
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0: haben als Bengel immer den Plattenspieler so missbraucht. Ich kann mich entsinnen, ne? Der hatte ja 4 Geschwindigkeiten früher zu DDR-Zeiten. 16 war ganz langsam, da war das dann ausgekühlter Bomber Lunda. Ja, dann die 33er Geschwindigkeit, da war das dann normal für eine LP oder für eine Single, denn die 45er Geschwindigkeit. Und diese Geschwindigkeit, die wir eben gehört haben, die war dann auf 78. Okay, ja, haben wir als Bengels auch immer gerne gemacht, die Schallplatten vergewaltigt, im wahrsten Sinne des Wortes. Manche Stimmen hört sie richtig gut an und manche zum Kopfschütteln. Wie auch immer, die Toten Hosen mit heißgekühlter Bommelunder. Wir haben es 8:30 Uhr, ganz genau die richtige Zeit für unsere Wetteraussichten. Anschließend gibt es eine schöne Nummer von Thomas Anders. You can win if you won, ja? Ich habe extra gesagt, Thomas Anders, also die Neuaufnahme, ne? Nicht die Variante von Modern Talking, sondern hier nur 50% von besagter Formation. Als nächstes, beziehungsweise gucken wir aber erstmal, so rum wollte ich sagen, auf die Wetterdaten. 16 Landeshauptstädte gibt es von den 16 Bundesländern und dazu die aktuellen Temperaturen. Danke, lieber Kurt, dir ein schönes Loch im Hemde und wir hören uns Montag definitiv wieder. Los geht's in alphabetischer Reihenfolge. Da sieht er erheblich besser aus wie gestern. Ja, Kurt, hast alles richtig gemacht. Hast du fein gemacht, ne? Kannst dir ein Bienchen einschreiben. Wobei, wenn du ein Bienchen kriegst, futterst du es ja auf. Ach, na, dann lassen wir das mit dem Bienchen. Berlin 9 Grad sonnig, Bremen 6 Grad sonnig, in Dresden 9 Grad stark bewölkt, Düsseldorf 7 Grad und sonnig, Erfurt 6 Grad bewölkt, Hamburg 8 Grad und sonnig, Hannover 7 Grad bewölkt, in Kiel 8 Grad sonnig, Magdeburg 9 Grad wechselnd bewölkt, Mainz 8 Grad stark bewölkt, in München auch 8 Grad ebenfalls bewölkt, Potsdam, so hört sich's, 8 Grad und sonnig, nu fein. Saarbrücken, 7 Grad Nebelauflösung. In Schwerin, 8 Grad sonnig. Stuttgart, 8 Grad stark bewölkt. Und Wiesbaden, wie immer zum Schluss, 8 Grad und stark bewölkt. Danke, Kurt. Und dann am Montag hast du ja hoffentlich deinen Kater aus dem Glas geschmissen. Ja.
1: Mal mehr, mal weniger Wolken sind heute Morgen unterwegs. Dazu kann vereinzelt mal ein Schauer runterkommen, ganz selten auch mal mit Graupelgewitter. Im Nordosten gibt's zwischendurch längere sonnige Phasen und meist bleibt es trocken. In den Alpen fällt weiter oben sogar wieder etwas Schnee. Die Höchstwerte liegen bei 11 bis 17 Grad. Morgen wieder Wolken und ab und zu Schauer, dazwischen auch Sonne, maximal bis 17 Grad.

Ja, ist ein bisschen anders, die Variante. Ne? Hier merkt man es also eindeutig, dass es eine Neuaufnahme ist, aber dennoch nicht unflott, würde ich mal so sagen. You Can Win Everyone von 50% Modern Talking Thomas Anders. 8:36. 6 Minuten nach 8:30. Jetzt gibt's die Nummer, die ich schon vor einer Stunde angekündigt

0: mit rein. Das stand nämlich tatsächlich nicht mit drin. So, hier muss noch eine Klammer hin. Wo ist meine Klammer? Hier ist er. Also Gernot, was du alles machst. Ja, was soll ich denn machen? Das muss doch jetzt hier ordentlich sein. Das steht im Display irgendwelcher Müll. Jetzt steht's richtig. Fein. Roy Black mit Anita Hegerland zusammen. Und warum ich die Anita Hegerland da so extra betone, das werdet ihr gleich hören. Erstmal dieser schnuckelige Song.
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Anita Hegeland mit Roy Black zusammen. Gleich gibt's die Information, warum ich die so stark jetzt extra noch erwähnt hatte. Die Anita Hegeland. Jetzt gibt's erstmal das hier.

Geht los, ihr Lieben, geht los. Heute hätte Andrea Jürgens Geburtstag gehabt. Heute wäre sie 59 Jahre geworden. Wir alle wissen, also die Schlagerfans unter uns wissen, dass sie leider mit nur 50 Jahren 2017 von uns gegangen ist. Dufte Musik hat es unterlassen. Ich fand sie sehr, sehr sympathisch. Auch ihre Art, nie abgehoben, nie duftes Mädel, ja? Herzlichen Glückwunsch ins Himmelreich zu Andrea Jürgens. Die hören wir auch gleich.

Erstmal gibt es noch einen anderen Geburtstag, den wir, ja, was hier, die auch? Um Gottes Willen, so eine Grünen-Politikerin. Nein, das erwähne ich gar nicht erst. Fürchterlich. Mike, noch Werbung für die Trottel. Nee, das gibt's nicht. Aber hier ist die richtige Werbung für einen tollen Künstler. Für einen Multi-Instrument. Na, sag mal, da bin ich jedes Mal drüber gestolpert. Jetzt nochmal langsam. Multi-Instrumentalist. Das ist er, genau. Michael Gordon Mike Oldfield, ne, am 15. Mai 1953 in England geboren. Ein britischer Komponist und Liedtexter. In seiner Musik mischte er Elemente aus Rock, Weltmusik und Klassik. Ja, seinen großen Durchbruch hat er unter anderem mit Titeln wie Moonlight Shadow und Shadow on the Wall, Two Friends und. Die Liste ist lang. Geholfen haben ihm auch unter anderem die Schwester Sally Oldfield und Maggie Riley zum Beispiel. Ja, die waren toll dabei. Und jetzt kommt die Nummer mit Anita Hegerland. Hä? Was haben die beiden zusammen? Tja, sie waren zusammen. Tja, zwei Kinder sogar. Ja, das eine ist eine Tochter namens Greta, hoffentlich nicht die Greta Thunberg, um Gottes Willen. Nee, war sie nicht, war eine andere. Und der Sohn namens Noah. Ja, Noah, schöner biblischer Name, musst du auch erstmal hinkriegen. Das Paar war 1987 bis, da streiten sich hier die Gemüter, die einen sagen 1991, die anderen sagen 1993 zusammen. Kannst du mal sehen. Ja, 71 war sie ja 10, die Anita. Hat also gut gepasst mit den beiden. Das wusste ich tatsächlich bis heute Morgen nicht, erst als ich das durchgelesen hatte. Wir hören jetzt den Titel, na klar, Moonlight Shadow. Und danach kümmern wir uns nochmal um Andrea Jürgens. Herzlichen Glückwunsch, Mike Oldfield, und danke für deine tolle Musik. Ob denn die Ex ihm jetzt auch gratuliert? Gernot.

0: Sein größter Erfolg 1983 war das. Die schöne Stimme von Maggie Wiley. Der Song von Mike Oldfield. Schöne Nummer. Übrigens, die Anita Hegerland hat dann auch bei ihm mitgesungen, ja, unter anderem bei Pictures of Dark, ja. Ich muss mal gucken, ob ich den Titel noch schnell finde, dann spiele ich ihn vielleicht als letztes. Mal sehen, ob ich den noch auf die Rasche finde. Mike Oldfield hat heute Geburtstag. Herzlichen Glückwunsch. 8:47, 2 Minuten nach 8:45. Jetzt erinnern wir nochmal an die große, an die kleine große. Ja, wie hat Dieter Thomas Heck immer gesagt? Die kleine. Ja, sie war nicht sehr groß, aber in Musik, da war sie absolut einer der größten. Andrea Jürgens hat heute auch oder hätte heute auch Geburtstag. Hier habe ich mal das Hit-Medley 2005 rausgesucht. Ein minimaler Auszug aus ihrem Riesenrepertoire.
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0: Schöne Nummer, oder? Kann man doch nicht meckern. Duftes Medley, natürlich nur ein ganz, ganz kleiner Auszug aus ihrem riesen Repertoire. Andrea Jürgens, heute wäre sie tatsächlich 59 Jahre alt geworden. Ich habe jetzt noch einen Titel, ja, mit dem erinnere ich nochmal an Mike Oldfield. Den anderen Titel habe ich auch gefunden, Dark of Dingensbummenspuffs, aber der wäre jetzt zu lang. Ja, der würde nicht mehr hier reinpassen. Ihr wisst, die Quasselstrippe. Und die müssen wir doch verabschieden, ne? Das wird nichts, fertig gegangen. Ne? Da, wo Anita Hegerland tatsächlich mitgesungen hatte bei Mike Oldfield. Und sie war ein Lebenspaar. Warte mal, ich guck mal. Noch irgendwas? Nee, ist noch nicht. Gut, dann machen wir das später. Ihr Lieben, ich verabschiede mich, wünsche euch ein richtig tolles Wochenende. Viel Spaß jetzt mit den folgenden Sendungen, auch den vielen Sendern, die nach bei mir geschaltet haben, die Sendung Der Morgen mit Gernot. Ich mache jetzt auch 2 Tage nichts. Ja, ihr sagt Gott sei Dank, nichts zu hören, aber Montag früh bin ich wieder da, ab 6 Uhr live, wer es nicht aushalten kann, schon ab 3 Uhr. Mehr gibt es nicht zu sagen, ich mache jetzt den Fisch und schwimme davon. Warte, heute wieder, also wirklich Wahnsinn. Danke übrigens fürs Buchen, da sind sogar so viele Sender. Ich schaff's nicht mehr. Diener nach links, Diener nach rechts. Tschüss, ihr Lieben. Macht's Schmugge, euer Gernot aus dem wunderschönen, sonnendurchfluteten Märkisch-Oderland. Das muss noch gesagt werden. Tschüss, ihr Lieben, bis Montag früh. Morgen Conny und Horst nicht vergessen.
1: Schönes Wochenende.

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1: Im Studio Lisa Schwarzkopf. Schönen guten Morgen. China setzt sich für eine Waffenruhe im Irankrieg und eine Freigabe der Straße von Hormus ein. US-Präsident Trump sagte bei seinem Staatsbesuch, dass Peking Hilfe angeboten habe. Mehr von Tim Britztrup.
2: Trump sagte dem Sender Fox News, China habe entsprechende Hilfe angeboten. Insbesondere geht es darum, dass Öl- und Gastanker wieder gefahrlos durch die Meerenge kommen. Der Iran blockiert die Straße von Hormus seit Wochen. Die USA haben wiederum die iranischen Häfen abgeriegelt. In der Folge sind weltweit die Energiepreise in die Höhe geschossen. China ist einer der größten Abnehmer von Öl und Gas aus dem Iran.
1: Die Gewerkschaft Verdi ruft im Tarifkonflikt im Handel heute bundesweit zum Warnstreik auf. Betroffen ist neben dem Einzel auch der Groß- und Außenhandel. Verdi fordert 7% mehr Lohn oder mindestens 225 Euro. Die Arbeitgeberseite hält die Forderungen für überzogen. Bei heftigen russischen Luftangriffen auf Kiew und andere Städte sind über 20 Zivilisten getötet worden. Unter den Opfern sind auch 3 Kinder, das haben ukrainische Behörden mitgeteilt. Kanzler Merz schrieb auf X, Moskau setzt auf Eskalation statt Verhandlung. Vor der dänischen Insel Anholt im Kattegat ist ein Wal gestrandet, der offenbar schon länger tot ist. Laut dänischen Medien könnte es sich um einen Buckelwal handeln. Heute sollen Gewebeproben von dem Tier genommen werden. Damit lässt sich dann klären, ob es möglicherweise der Wal ist, der vor der deutschen Ostseeküste mehrfach gestrandet war. Eine private Rettungsinitiative hatte das Tier aufwendig Richtung Nordsee verschifft und vor rund 2 Wochen freigelassen. Die Frauen des FC Bayern sind erneut DFB-Pokalsiegerinnen. Im Finale von Köln ließen die Titelverteidigerinnen den Gegnerinnen aus Wolfsburg keine Chance und gewannen 4:0. Es ist der 3. Pokalsieg für die FCB-Frauen nach 2012 und 2025.
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3: Mal mehr, mal weniger Wolken sind heute Morgen unterwegs. Dazu kann vereinzelt mal ein Schauer runterkommen, ganz selten auch mal mit Graupelgewitter. Im Nordosten gibt's zwischendurch längere sonnige Phasen und meist bleibt es trocken. In den Alpen fällt weiter oben sogar wieder etwas Schnee. Die Höchstwerte liegen bei 11 bis 17 Grad. Morgen wieder Wolken und ab und zu Schauer, dazwischen auch Sonne, maximal bis 17 Grad.
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1: Freitag, der 15. Mai, Punkt 9, interaktiv. Und ich freue mich, für euch wieder mit dabei zu sein. Mit tollen Schlagers und Oldies, die wir euch bieten in den nächsten 3 Stunden. Und heute läuft die ganze Sendung für euch nochmal mit mir hier am Mikrofon. Nächste Woche gibt es eine Aufzeichnungssendung. Ganz, ganz wichtig, die Wiederholungssendung nennen wir bei unser Studio bei uns komplett um.
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Wir starten am Freitagmorgen in die Sendung Punkt 9 interaktiv. Mein Name ist Rick Moreno und das am 15.05.2026. Euch einen schönen guten Morgen und schön, dass ihr mit dabei seid. Wir haben ja heute wieder wirklich ganz, ganz interaktive Beiträge mit dabei. Unter anderem auch mein Kollegen Christoph Thuhl, wo wir auch mal wieder hören, was der so gemacht hat. Und vieles, vieles mehr. Es gibt Schlager und Oldies und es gibt einen Hinweis. Ihr habt es eben schon gehört, denn in der nächsten Woche, da bauen wir komplett das Studio um. Bedeutet, ihr werdet eine Sendung bekommen, die ja schon ein bisschen zurückliegt. Aber als Wiederholungssendung, wir haben so ein bisschen erfrischend aufgemacht, dass zumindest für eure Sender alles versorgt ist. Und auch natürlich für unseren. Und dass ihr euch da gar keine Sorgen machen braucht und wisst, okay, Punkt 9 interaktiv läuft trotzdem. Also kein Urlaub, sondern es geht ganz normal weiter hier mit dieser Sendung.

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0: Die neue Single von Marie Reim mit Kopfkino gerade hier gehört. Die hat dazu übrigens auch ein richtig, richtig gutes Video gemacht. Müsst ihr euch unbedingt mal anschauen bei YouTube. Okay, jetzt habe ich wieder Werbung gemacht, ne? Wahnsinn. Auf jeden Fall kommen wir jetzt mal zu was ganz, ganz anderem, denn ihr kennt das alle, ne? Irgendwo hat man seinen kleinen Garten oder seinen Balkon und man will irgendwo Pflanzen, ja? Pflanzen erzeugen und dafür reicht manchmal auch ein ganz, ganz kleiner Platz aus, um das Ganze zu schaffen. Schon auf einem Balkon ist sowas möglich und dazu gibt es jetzt mal einen Beitrag für euch.
1: Auch ohne Garten können wir so einiges ernten, denn viele Pflanzen kommen mit wenig Platz gut zurecht. Entscheidend sind vor allem Licht, Wasser und ein bisschen Aufmerksamkeit, sagt Gardena-Gartenexperte Peter Rasch.
2: Ja, besonders gut funktionieren natürlich kompakte oder hängende oder rankende Pflanzen. Eine Buschtomate ist ein gutes Beispiel. Einfach einpflanzen, ernten, fertig. Erdbeeren lassen sich im Kasten gut pflanzen. Kräuter sind natürlich Klassiker. Eine Duftgeranie hält dann noch die Mücken fern. Und so funktioniert ein Minigarten auf dem Balkon. Da ist alles dabei und es blüht auch echt toll.
1: Eine der größten Herausforderungen bleibt die Wasserversorgung. Denn gerade auf dem Balkon trocknet die Erde schneller aus. Wichtig sind darum gute Routinen.
2: Deswegen muss ich wirklich verlässlich gießen, das heißt morgens und abends. Und wer es natürlich noch einfacher möchte, der nimmt einfach ein Bewässerungssystem, wie zum Beispiel den Aquablum von Gardena. Der nimmt mir natürlich wirklich viel Arbeit ab. Solche Systeme versorgen meine Pflanzen automatisch und bedarfsgerecht zu jeder Zeit.
1: Wer dann noch ein Auge auf die Bedürfnisse von Basilikum, Erdbeere, Spinat und Co. hat, der macht schon mal sehr viel richtig.
2: Der Platz für die Wurzeln wird meistens wirklich unterschätzt. Wenn der Topf zu klein ist, wachsen die Pflanzen nicht und bleiben quasi sogar richtig auf der Stelle stehen. Und viele starten mit viel zu vielen Pflanzen und das macht die ganze Sache relativ unübersichtlich.
1: Mit diesen Tipps wird auch der kleinste Balkon zu einem Naschparadies.

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1: Hier ist das Deutschlandwetter. Mein Name ist Rick Moreno. Am heutigen Freitag wird es wieder schön in Deutschland. In den letzten Tagen hat es ja dann doch noch ein bisschen geregnet und heute bleibt es dann doch trocken bei Temperaturen bis zu 16 Grad. Leicht bewölkt, zwischendrin immer mal sonnige Abschnitte. In der Nacht sinkt die Temperatur auf 6 Grad ab. Am morgigen Samstag und am Sonntag steigen die Temperaturen bis auf 17 Grad hoch. Es bleibt weiterhin sonnig und trocken. Zwischendrin kommen immer mal so ein paar Wolken. Aber ansonsten ist es ein recht freundliches Wochenende. Euch ein schönes Wochenende. Kommt gut durch den Tag.

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1: Mitten im Umbau des Studios, so schaut es aus, für mich zumindest. Und deswegen nochmal die Info, nächste Woche gibt's eine Wiederholungssendung, die so ein bisschen aufgearbeitet worden ist. Und jetzt kommen wir mal zu einem wirklich interessanten Thema. Da geht es nämlich um Alf, den Außerirdischen. Wer kennt den nicht noch? Und da hatten wir mal zuletzt mit Andreas und Nico gesprochen. Und die beiden, ja, haben uns mal erzählt, was sie von diesem außerirdischen Wesen, Alf, halten.
2: Ha, ha, ha, ich lach mich tot. Ja, also Alf habe ich auf jeden Fall geguckt. Da kann man gar nicht dran vorbei. Ein liebenswerter kleiner Außerirdischer, der bei den Tenners alles ganz schön durcheinander gewirbelt hat. Habe ich sehr gerne geguckt. Das Einzige, was ich immer schade fand, war tatsächlich der Schluss. Den fand ich nicht so schön. Dann war es ja auch abrupt zu Ende. Und ich finde, das hätte man anders gestalten können und auch müssen. Denn ansonsten war das eine sehr, sehr schöne Serie. Man hat viel gelacht. Und zum Glück wird es ja immer mal wiederholt.
3: Ich habe Alf geliebt. Ich habe eigentlich jede Folge.

0: ganz viele Erinnerungen. Und ich muss mal die ganzen alten Sachen mal wieder aus den Schränken kramen und tatsächlich mal wieder anhören.
1: Zwei Stimmen zum Thema Alf gerade hier gehört. Und bei uns geht's weiter mit Musik von Dolly Parton und ihrem Song Jolene.

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1: Heute kommen wir mal in dieser Sendung auch darüber zu sprechen, wie sieht es eigentlich auf Balkonen aus? Und ihr habt ja vorhin schon was zum Thema Pflanzen gehört. Jetzt kommen wir mal zu den Balkonkraftwerken. Und für die, die zu Hause viel mit Solar arbeiten, die machen schon alles irgendwo richtig. Aber wie wichtig oder was ist denn eigentlich ein Balkonkraftwerk? Oder worum geht es denn überhaupt? Das erfahren wir jetzt mal. Und dann gibt's anschließend gleich den nächsten wirklich tollen Mega-Hit von mir mit Es ist Sommer. Denn so langsam geht es ja auch auf die Sommerzeit zu.
2: Man sieht sie mittlerweile überall. Kleine Solaranlagen am Balkon, sogenannte Balkonkraftwerke. Sie hängen an Geländern, stehen im Garten oder lehnen lässig an der Hauswand. Und viele denken sich, wenn eins gut ist, warum nicht gleich zwei oder drei? Tatsächlich ist die Antwort überraschend einfach. Es gibt keine feste Anzahl, wie viele Balkonkraftwerke du haben darfst. Klingt erstmal nach feuerfrei. Ich pflaster den kompletten Balkon zu. Aber ganz so einfach ist es dann doch nicht, denn entscheidend ist nicht die Stückzahl, sondern die Leistung. Und da gibt es klare Grenzen. Maximal 2000 Watt Peak bei den Solarmodulen und höchstens 800 Watt Einspeiseleistung über den Wechselrichter. Heißt konkret, du kannst theoretisch mehrere Anlagen betreiben, solange du diese Gesamtgrenzen nicht überschreitest. Ein Beispiel. Zwei kleine Anlagen mit jeweils 400 Watt Einspeiseleistung. Kein Problem. Zusammen bleiben sie unter der 800 Watt Grenze und sind damit völlig legal. Aber Vorsicht, technisch sollte pro Stromkreis für einen Wechselrichter hängen. Sonst kann es im schlimmsten Fall zu Problemen mit der Hausinstallation kommen. Und noch ein Punkt, den viele vergessen. Jede einzelne Anlage muss im Stammdatenregister angemeldet werden. Klingt bürokratisch, geht aber inzwischen ziemlich fix online. Unterm Strich gilt also, nicht die Anzahl zählt, sondern die Gesamtleistung. Mehrere Balkonkraftwerke sind erlaubt, aber nur innerhalb der gesetzlichen Grenzen. Oder anders gesagt, du darfst deinen Balkon ruhig zu einer kleinen Solarfarm machen, aber bitte mit Augenmaß und ohne, dass der Stromzähler Schnappatmung bekommt.

Mit Eile und Weile geht's gleich in die zweite Stunde. Dann gibt's noch, genau, für euch ganz viel, denn wir werden unter anderem, genau, eine Frau da haben, genau, als Star der Woche. Also unbedingt dranbleiben, dann gibt's das aktuelle Daily Update für euch für den 15.05.2026. Wir haben auch wieder ein tolles Rezept dabei und es gibt noch richtig gute Musik. Unter anderem von Dr. Hook mit When You're in Love, White, A Beautiful Woman. Dann Himbeereis zum Frühstück von Hoffmann und Hoffmann und Eye of the Tiger von Survivor. Wenn das nicht mal wirklich tolle Musikstücke sind. All das in der zweiten Stunde. Ich sag bis gleich.

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1: Im Studio Lisa Schwarzkopf. Schönen guten Morgen. China hat diplomatische Hilfe im Iran-Krieg angeboten. Das hat US-Präsident Trump bei seinem Staatsbesuch in dem Land mitgeteilt. Insbesondere geht es darum, dass Öl- und Gastanker wieder gefahrlos durch die Straße von Hormus kommen. Der Iran blockiert die Meerenge seit Wochen. Die USA haben in der Folge die iranischen Häfen abgeriegelt. Durch die Blockade sind die Energiepreise weltweit in die Höhe geschossen. Handwerkspräsident Dittrich schaltet sich in die Reformdebatte ein. In den Funke-Zeitungen beklagt er, es werde zu viel über Umverteilung diskutiert, die schaffe aber kein Wirtschaftswachstum. Stattdessen brauche es Veränderungen im Steuersystem, die Anreize für Investitionen schaffen. Justizministerin Hubich hat in der Bild-Zeitung deutlich strengere Regeln für den Ticket-Zweitmarkt angekündigt. Damit sollen die teilweise horrenden Preisaufschläge beim Weiterverkauf begrenzt werden. Zuletzt hatten Dutzende Künstler wie die Toten Hosen und die Ärzte das in einem offenen Brief gefordert. Das Finale des Eurovision Song Contests ist komplett und alle 25 Teilnehmerländer stehen fest. Am Abend haben sich im zweiten Halbfinale unter anderem die Mitfavoriten Dänemark und Australien ihren Startplatz gesichert. Deutschland ist als einer der großen Geldgeber morgen automatisch im Finale dabei. Die Frauen des FC Bayern sind erneut DFB-Pokalsiegerinnen. Im Finale von Köln ließen die Titelverteidigerinnen den Gegnerinnen aus Wolfsburg keine Chance und gewannen 4:0. Bayern und DFB-Stürmerin Linda Dallmann sagte nach Abpfiff im ZDF:
2: Ich glaube, wir haben es heute auch verdient. Wir haben die zweite Halbzeit sehr, sehr dominant gespielt. Haben uns das über die ganze Saison über verdient. Und ja, ich bin einfach stolz auf die Mannschaft, weil jeder heute einfach das gegeben hat, was er konnte. Und wir einfach bis zum Ende geduldig geblieben sind und einfach auch gezeigt haben, was wir können.
1: Die Bayern haben mit dem Pokalsieg das Double perfekt gemacht. Denn auch in der Bundesliga stehen sie bereits als Meisterinnen fest.
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3: Sonne und Wolken wechseln sich gerade ab, zwischendurch schieben sich auch mal dickere Wolken rein und ab und zu kommt ein Schauer runter, selten auch mit Graupel und einem kurzen Gewitter. Später bleibt es ähnlich gemischt, an der Küste kann es dabei Sturmböen geben und die Höchstwerte, die liegen bei 9 bis 17 Grad. Morgen weiter wolkig mit ein paar Schauern, maximal 17 Grad.
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1: Wir bauen um und das schon ab nächster Woche hier bei Punkt 9 interaktiv. Es gibt eine Wiederholungssendung für euch, für eure Sender. Und wir sind jetzt in der zweiten Stunde. Damit einen schönen guten Tag nochmal an alle. Am Mikrofon ist der Rick Moreno, Schlager Oldies. Schöne Beiträge und Informationen auch in dieser zweiten Stunde. Allen nochmal einen schönen Vormittag.
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Interaktiv. Es ist Freitagmorgen. Schönen Vormittag nochmal allen Hörern. Und ich habe es bereits heute gesagt, wir bauen das Studio bei uns um. Heißt im Großen und Ganzen auch wahrscheinlich ein Teil der Sendung, dass wir dann genau ab übernächste Woche wieder da sind. Heißt aber, ihr könnt trotzdem diese Sendung Punkt 9 bekommen und ihr werdet sie auch bekommen. Und es wird dort eine aufgearbeitete Wiederholungssendung laufen. Ganz, ganz wichtig an diesem, ich glaube, ich habe es richtig gesehen, 22. Ja, wenn ich jetzt richtig liege, der Freitag. Und da schauen wir mal, wie, ja, und was euch da erwarten wird. Auf jeden Fall, wie gesagt, wird die Sendung sehr interessant werden. Ist zwar eine Wiederholungssendung, aber so ein bisschen aufgearbeitet auf jeden Fall für eure Sender. Und jetzt gibt's weiterhin richtig, richtig gute Musik. Schöner fremder Mann von Connie Francis. Schönen Vormittag allen.

0: Himbeereis zum Frühstück, Hoffmann und Hoffmann, bleibt immer noch ein absoluter Megasong, muss man sagen. Und irgendwo auch voll im Ohr drin. Bei uns bleibt im Ohr auch Folgendes drin, wenn es nämlich neue Meldungen gibt. Und Christoph Thuhl, der hat sich wieder mal auf den Weg begeben und geschaut, was gibt's denn gerade aktuelles Neues. Und uns dazu auch einen Beitrag fertig gemacht, nämlich Änderungen bei WhatsApp. Und da hören wir jetzt mal gemeinsam rein.
1: Vielleicht ist es ja einigen von euch schon aufgefallen, WhatsApp trennt sich von einer Funktion. Ja, allerdings von einer, die nie wirklich zum Kern des Messengers gehörte, nämlich den Avataren. Während der Fokus im Alltag klar auf schneller Kommunikation liegt, wie zum Beispiel Nachrichten schreiben, einfach nur reagieren oder Bilder verschicken, haben zusätzliche Features oft einen schweren Stand. Laut WA-Beta-Info beendet WhatsApp daher schrittweise die Unterstützung der Avatare unter Android und iOS. Mit dem Aus der Funktion entfallen zentrale Nutzungsmöglichkeiten. Avatare können nicht mehr als Profilbild eingesetzt werden, auch personalisierte Stickers über die Tastatur sind nicht mehr verfügbar. Bereits versendete Inhalte bleiben jedoch erhalten und werden weiterhin in Chats angezeigt. Auch gespeicherte oder zuletzt genutzte Sticker können vorerst noch auftauchen. Neue Inhalte werden aber nicht mehr ergänzt. Ursprünglich hatte WhatsApp die Avatare 2022 als neue Form der Selbstdarstellung eingeführt und weitere Erweiterungen in Aussicht gestellt. Dass die Funktion nun verschwindet, deutet darauf hin, dass sie im Alltag vieler Nutzer kaum noch genutzt wurde. Die Abschaltung erfolgt gestaffelt. Während einige Nutzer bereits keinen Zugriff mehr haben, sehen andere entsprechende Hinweise in den Einstellungen unter Avatar.
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0: Eye of the Tiger aus dem Film Rocky. Kennt ihr bestimmt auch noch, ne? War schon wirklich richtig gut mit Sylvester Stallone. Ein wirklich mega Film. Und dazu der passende Soundtrack hier gerade gehört. Eye of the Tiger von keiner anderen Gruppe als Survivor. Wir kommen mal zu unserem Star der Woche. Und das ist keine andere als Whitney Houston. Wer kennt sie nicht? Und da gibt's jetzt mal den Rückblick auf ihre Karriere und gleich gibt's noch einen richtig tollen Song von ihr.
1: Sie galt als The Voice. Kaum eine Künstlerin hat die Popmusik so geprägt wie Whitney Houston. Geboren 1963 in Newark, wächst sie in einer musikalischen Familie auf. Schon früh wird ihr außergewöhnliches Talent entdeckt. 1985 erscheint ihr Debütalbum Whitney Houston. Ein weltweiter Erfolg. Songs wie Saving All My Love For You, Greatest Love Of All und How Will I Know machen sie über Nacht zum Superstar. Nur 2 Jahre später schreibt sie Geschichte. Mit ihrem 2. Album liefert sie 7 Nummer-1-Hits in Folge. Ein bis heute unerreichter Rekord. Whitney wird zur Pop-Ikone, gefeiert für ihre unverwechselbare Mischung aus Pop, Soul und Gospel. 1992 der nächste Karrierehöhepunkt. Ihr Filmdebüt im Klassiker The Bodyguard, der Soundtrack, allen voran I Will Always Love You, wird zum meistverkauften Filmsoundtrack aller Zeiten. Whitney Houston dominiert die Bühnen der Welt, gewinnt Grammys, American Music Awards und verkauft über 200 Millionen Tonträger. Doch trotz aller Erfolge kämpft sie privat mit großen Herausforderungen. Ihr Vermächtnis aber bleibt eine der stärksten Stimmen der Musikgeschichte. Unvergessen und bis heute inspirierend.

noch ein bisschen geregnet und heute bleibt es dann doch trocken bei Temperaturen bis zu 16 Grad, leicht bewölkt, zwischendrin immer mal sonnige Abschnitte. In der Nacht sinkt die Temperatur auf 6 Grad ab. Am morgigen Samstag und am Sonntag steigen die Temperaturen bis auf 17 Grad hoch. Es bleibt weiterhin sonnig und trocken. Zwischendrin kommen immer mal so ein paar Wolken. Aber ansonsten ist es ein recht freundliches Wochenende. Euch ein schönes Wochenende. Kommt gut durch den Tag.

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1: Gerade noch den kurzen Wetterbericht gehört und jetzt sind wir schon wieder bei Sven und schalten mal in sein Studio rein, denn der hat das aktuelle Daily Update für euch für den heutigen Freitag. Und was ist denn alles beziehungsweise an diesem 15.05. gewesen? Was ist wichtig? All das weiß Sven und da hören wir jetzt rein, was er uns zu sagen hat für diesen 15.05.2026.
2: Hier ist das Daily Update am Brückentag, damit einen schönen Freitag zusammen. Ab heute wird's eisig und auch spannend, denn in der Schweiz startet die Eishockey-WM und Deutschland bekommt's heute direkt zum Auftakt mit Finnland zu tun. Die Eishockey-Weltmeisterschaft läuft bis zum 31. Mai und danach startet dann ja für viele Sportfans schon der nächste große Countdown, denn die Fußball-WM in Kanada, Mexiko und den USA steht an.

0: Aber erstmal heißt es jetzt volle Konzentration aufs Eis. Heute vor 86 Jahren öffnete ein kleines Restaurant in Kalifornien seine Türen, gegründet von den Brüdern Richard und Maurice McDonald. Damals ahnte wohl noch niemand, dass daraus einmal eine der bekanntesten Fastfood-Ketten der Welt entstehen wird. Schon 8 Jahre später stellten die beiden auf Selbstbedienung um, damals ziemlich revolutionär. Und genau daraus entstand das McDonald-Prinzip, das heute weltweit funktioniert. Schnell, einfach und überall irgendwie gleich. Gestern haben wir noch den Ententanz gefeiert und heute geht's direkt weiter mit der nächsten Partybewegung, der Polonaise. Und dass wir das machen, hat einen ganz besonderen Grund, denn heute vor 44 Jahren, da wurde in Hamburg Schlagergeschichte geschrieben. Auf dem Rathausmarkt bildeten damals unglaubliche 151.788 Menschen die größte Polonaise der Welt, also knapp 152.000 Menschen. Natürlich zu Polonaise Blankenese. Einmal einhaken bitte und los geht's jetzt hier quer durchs Studio.
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0: Okay, ich bin über 40, mir reicht's dann auch schon. Dankeschön. Heute hat Bernhard Albrecht Matthias Lasse Blümel Geburtstag. Wer? Genau. Den Sänger, Moderator und Schauspieler kennen viele einfach nur als Ben. Und vor allem auch durch diesen Song, der Anfang der 2000er überall lief.
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0: Wir sagen Happy Birthday zum 45. Und auch Mr. Props feiert heute seinen Ehrentag. Der niederländische Sänger und Rapper wurde vor allem mit seinem Song Waves weltbekannt. Der Song baut sich langsam auf, erst total entspannt und dann ein riesiger Remix-Hit auf dem Dancefloor rund um den Globus. Wir sagen Happy Birthday zum 42. Und das war das Daily Update vom 15. Mai. Heute enden ja übrigens die Eisheiligen, das heißt, der Sommer kann ab jetzt so ganz offiziell durchstarten. Wobei, wir sind ja in Deutschland. Das bedeutet morgens 7 Grad, mittags Sonnenbrand, ja, und abends Weltuntergangsgewitter. Sven Weikam, Daily Redaktion.

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1: Schau mal herein. Wie oft wurde dieser Song schon mittlerweile gecovert von so vielen Künstlern? Aber die Nummer hat auch was, muss man wirklich sagen. Und gerade haben wir genau diese Single gehört. In der Remaster 2023 Version von Marion Merz und Bernd Klüver. Schön, oder? Die Tasse Kaffee. Die Tasse Kaffee habe ich auch gerade hier, muss ich sagen. Wir kommen jetzt mal zum, ja genau, Rezept des Tages für euch. Denn es ist wieder Zeit, Stiftzettel zu nehmen, mitzuschreiben und wieder mal zu schauen, wie sieht denn heute so unser Mittag aus oder vielleicht morgen? Vielleicht ist ja auch was für morgen und da gibt's heute mal eine cremige Tomatenpasta-Pfanne. Und da hören wir mal rein.
2: Und jetzt gibt's ein schnelles Mittagsrezept für alle, die wenig Zeit haben, aber trotzdem etwas Leckeres wollen. Cremige Tomatenpasta aus der Pfanne. Ihr braucht 200 Gramm Pasta, eine Zwiebel, zwei Knoblauchzehen, eine Dose gehackte Tomaten, etwas Sahne oder Frischkäse, Salz, Pfeffer und italienische Kräuter. So geht's. Pasta kochen. Währenddessen Zwiebel und Knoblauch in Olivenöl anbraten, Tomaten dazugeben und kurz köcheln lassen. Dann einen Löffel Frischkäse oder einen Schuss Sahne unterrühren. Das macht die Soße schön cremig. Mit Salz, Pfeffer und Kräutern abschmecken. Pasta dazu, alles gut vermengen und fertig. Wer mag, toppt das Ganze noch mit Parmesan oder frischem Basilikum. Schnell gemacht, super lecker und perfekt für die Mittagspause. Guten Appetit!

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1: Im Studio Lisa Schwarzkopf. Schönen guten Tag. China setzt sich für eine Waffenruhe im Iran-Krieg und eine Freigabe der Straße von Hormus ein. US-Präsident Trump sagte bei seinem Staatsbesuch, dass Peking Hilfe angeboten habe. Mehr von Tim Britztrup.
2: Trump sagte dem Sender Fox News, China habe entsprechende Hilfe angeboten. Insbesondere geht es darum, dass Öl- und Gastanker wieder gefahrlos durch die Meerenge kommen. Der Iran blockiert die Straße von Hormus seit Wochen. Die USA haben wiederum die iranischen Häfen abgeriegelt. In der Folge sind weltweit die Energiepreise in die Höhe geschossen. China ist einer der größten Abnehmer von Öl und Gas aus dem Iran.
1: In zahlreichen Geschäften und Lagern bundesweit sind die Beschäftigten heute aufgerufen, die Arbeit niederzulegen. Im Tarifkonflikt im Einzel- sowie Groß- und Außenhandel ruft Verdi zu Warnstreiks auf. Die Gewerkschaft fordert 7% mehr Lohn, mindestens aber 225 Euro mehr pro Monat. Das sei nicht zu verkraften, heißt es von den Arbeitgebern. Sie haben etwa in NRW und Hamburg ein Angebot über 3,5% auf 2 Jahre vorgelegt. Am Flughafen von Helsinki ist der Betrieb am Morgen für mehrere Stunden eingestellt worden. Grund dafür war eine Drohnenwarnung. Der finnische Ministerpräsident Orpo erklärte, die Streitkräfte hätten die Überwachung verstärkt. Mittlerweile wurde die Warnung aufgehoben. Vor der dänischen Insel Anholt im Kattegat ist ein Wal gestrandet. Wie dänische Medien berichten, soll es sich um einen toten Buckelwal handeln. Eine Untersuchung soll nun klären, ob es möglicherweise das Tier ist, das mehrfach vor der deutschen Ostseeküste gestrandet war. Die Teilnehmerländer für das Finale des Eurovision Song Contests stehen fest. Im zweiten Halbfinale haben sich am Abend in Wien unter anderem die Mitfavoriten Australien und Dänemark einen Platz gesichert. Als Topfavorit für morgen gilt Finnland.
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3: Sonne und Wolken wechseln sich gerade ab, zwischendurch schieben sich auch mal dickere Wolken rein und ab und zu kommt ein Schauer runter, selten auch mit Graupel und einem kurzen Gewitter. Später bleibt es ähnlich gemischt, an der Küste kann es dabei Sturmböen geben und die Höchstwerte, die liegen bei 9 bis 17 Grad. Morgen weiter wolkig mit ein paar Schauern, maximal 17 Grad.
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1: Mit euch zusammen durch diese dritte Stunde bei Punkt 9 interaktiv. Nachdem wir vorhin noch die schöne Pasta mitbekommen haben, geht's jetzt schon wieder für euch, ja, in diese dritte Stunde oder durch diese dritte Stunde. Gerade noch den Song gehört. Ein ehrenwertes Haus von Udo Jürgens. Und jetzt lasse ich euch mal so ein bisschen tanzen mit einem Song von mir, den ich nämlich aufgenommen habe. Und liegt jetzt schon zwei Songs zurück, denn meine ganz, ganz neue Nummer, die habt ihr ja mittlerweile gehört. Aber dieser Song, der war zumindest in den Charts richtig, richtig gut vertreten, hat sich lange in den Party-Schlagercharts gehalten. Und darüber bin ich sehr, sehr dankbar gewesen. Lass uns tanzen. Hier ist meine Single Rick Moreno.

0: Beatrice Egli braucht Bass. Wir brauchen das Wochenhoroskop für euch und mit euch zusammen und schauen da auch jetzt mal wieder rein. Nochmal eine Info. Nächste Woche wird es eine Wiederholungssendung, eine aufgearbeitete Wiederholungssendung geben, denn wir bauen das Studio hier komplett um. Heißt, es gibt auch kein Wochenhoroskop. Ja, bedeutet, als das ist draußen auch das Daily Update. Wir werden euch also eine Sendung bieten, die so ein bisschen aufgearbeitet worden ist. Ja, bedeutet, ihr seid trotzdem versorgt. Es gibt keinen Urlaubstag. Nein, euer Sender läuft trotzdem mit mir, mit Rick Moreno und dieser Sendung. Und jetzt starten wir in das aktuelle Wochenhoroskop für diese Woche.
1: Der Blick in die Sterne.
2: Das aktuelle Wochenhoroskop.
1: Wassermann.
3: Neue Eindrücke verändern jetzt den Blick auf eine alte Situation. Beruflich kann gerade ein unkonventioneller Gedanke den entscheidenden Unterschied machen. Und in der Liebe entsteht Nähe dort, wo Verständnis wichtiger wird als die Perfektion.
1: Fische.
3: Diese Maiwoche fordert weniger Tempo, dafür aber mehr Gefühl. Beruflich hilft es sich, nicht von äußeren Erwartungen unter Druck setzen zu lassen. In der Beziehung sorgt ein ehrlicher Moment für Ruhe und auch emotionale Tiefe.
1: Widder.
3: Energie will gezielt eingesetzt werden. Beruflich können spontane Entscheidungen bei Widdern jetzt erfolgreich sein, wenn sie aber gut begründet bleiben. In der Liebe bringt ein mutiger Schritt Bewegung in festgefahrene Gefühle.
1: Stier.
3: Verlässlichkeit schafft diese Woche Vertrauen, auch im eigenen Inneren. Beruflich zeigt sich, dass Geduld oft nachhaltiger wirkt als schneller Aktionismus. In der Liebe sorgt gemeinsame Zeit ohne Ablenkung für besondere Nähe.
1: Zwillinge.
3: Gedanken von Zwillingen springen diese Woche schneller als gewohnt zwischen neuen Ideen hin und wieder her. Beruflich lohnt es sich jetzt aber, eine Sache konsequent zu Ende zu denken. In der Beziehung entsteht Verbindung durch Humor und ehrliches Interesse.
1: Krebs.
3: Feine Stimmungen werden diese Woche von Krebsen intensiver wahrgenommen. Beruflich hilft ein klarer Abstand zu fremden Erwartungen, um die eigene Richtung zu behalten. In der Liebe bringt ein vertrautes Gespräch emotionale Sicherheit.
1: Das aktuelle Wochenhoroskop. Dein Sternzeichen war noch nicht dabei?
2: Dann bleib dran.
1: Gleich geht's weiter.

0: Der Blick in die Sterne.
1: Das aktuelle Wochenhoroskop.
0: Löwe.
2: Die eigene Ausstrahlung wirkt diese Woche ruhig, aber präsent. Löwe halt. Beruflich überzeugt jetzt eher Haltung als Lautstärke. Und in der Liebe sorgt eine kleine Aufmerksamkeit für ganz große Wirkung.
0: Jungfrau.
2: Struktur gibt Halt, doch etwas mehr Flexibilität könnte Türen öffnen. Beruflich entstehen gute Lösungen dort, wo Kontrolle losgelassen wird. In der Beziehung stärkt ein spontaner Moment das Wir-Gefühl.
0: Waage.
2: Die Balance zwischen Rücksicht und Klarheit wird wichtiger. Beruflich können diplomatische Entscheidungen Spannungen entschärfen. In der Liebe wirkt Offenheit verbindend und schafft neue Harmonie.
0: Skorpion.
2: Gedanken gehen diese Woche tiefer als sonst und bringen neue Erkenntnisse. Beruflich lohnt es sich, genauer hinzusehen, bevor eine Entscheidung getroffen wird. Und in der Liebe entsteht Vertrauen durch Ehrlichkeit ohne Umwege.
0: Schütze.
2: Der Wunsch nach Veränderung bringt bei Schützen in dieser Maiwoche frische Energie. Beruflich kann ein neuer Kontakt inspirierende Impulse liefern. In der Beziehung sorgt Leichtigkeit für Nähe und neue gemeinsame Dynamik.
0: Steinbock.
2: Konstanz bleibt eine Stärke, doch auch kleine Veränderungen zeigen Wirkung. Beruflich zahlt sich diese Woche ein realistischer Blick auf kommende Ziele aus. Und in der Liebe bringt ein verlässlicher Moment Ruhe und Stabilität.
0: Das war der Blick in die Sterne.
1: Alle Angaben ohne Gewähr.

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1: Hier ist das Deutschlandwetter. Mein Name ist Rick Moreno. Am heutigen Freitag wird es wieder schön in Deutschland. In den letzten Tagen hat es ja dann doch noch ein bisschen geregnet und heute bleibt es dann doch trocken bei Temperaturen bis zu 16 Grad. Leicht bewölkt, zwischendrin immer mal sonnige Abschnitte. In der Nacht sinkt die Temperatur auf 6 Grad ab. Am morgigen Samstag und am Sonntag steigen die Temperaturen bis auf 17 Grad hoch. Es bleibt weiterhin sonnig und trocken. Zwischendrin kommen immer mal so ein paar Wolken. Aber ansonsten ist es ein recht freundliches Wochenende. Euch ein schönes Wochenende. Kommt gut durch den Tag.
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0: Christoph Thuhl hat mal wieder einen wirklich interessanten Beitrag erstellt für das Finale, nämlich für das ESC-Finale 2026. Und die Infos dazu, die gibt es jetzt hier. Und gleich gibt es dann im Anschluss Musik von Frank Farian mit seinem Song Rocky.
1: Es ist ein Geburtstag, der groß gefeiert wird. Zum 70. Mal findet der Eurovision Song Contest statt und aus dem einzigen Schlager Grand Prix ist über die Jahrzehnte ein Großevent geworden, das Jahr für Jahr bis 180 Millionen Menschen auf der ganzen Welt verfolgen. Schauplatz des Spektakels ist in diesem Jahr Wien, denn im letzten Jahr hat der Countertenor JJ mit Wasted Love den Wettbewerb für Österreich gewonnen. Und in diesem Jahr geht an den Start Sarah Engels mit ihrem Song Fire.

ja nicht schlecht, aber wie stehen die Chancen für sie, den Wettbewerb für sich zu entscheiden? Laut Buchmacher gar nicht so gut, denn laute Wettquoten gehören dieses Jahr zu den Favoriten Finnland mit einer Gewinnwahrscheinlichkeit von 29%, Griechenland mit 16%, Dänemark mit 11%, Australien mit 9%. Ich möchte betonen, es geht um den Eurovision Song Contest, witzigerweise, dass Australien mitmachen darf, und Frankreich mit 8%. Wichtig ist aber, oft lagen die Buchmacher in den vergangenen Jahren auch falsch. JJ, den ESC-Sieger von 2025, sahen sie noch während der Finalshow nur auf Platz 2. Als Sieger stuften sie dagegen KAJ aus Schweden ein, die am Ende nur auf dem 4. Platz landeten. Also bei 29% Gewinnwahrscheinlichkeit würde ich vorschlagen, schauen wir mal nach Finnland, wer denn überhaupt für die Skandinavier antritt. Und das ist Linda Lampenius und Pete Pakkonen. Außergewöhnlich ist vor allem, dass eine Frau wie Lampenius überhaupt am ESC teilnimmt, denn sie blickt bereits auf eine Weltkarriere und große Stars hatten es beim ESC über die Jahre meist schwer. Die Violinistin ist vornehmlich in der Welt der Klassik zu Hause, scheint aber ein Faible für kuriose Ausflüge zu haben. So spielte sie auch einst eine Gastrolle in der US-Serie Baywatch. 2026 zog es Lampenius dann schließlich zum ESC. Dort tritt sie mit dem Sänger Pete Pakkonen und dem Lied Likin Haitin an, was auf Deutsch so viel bedeutet wie Flammenwerfer.

0: der Gewinnersong ist oder doch vielleicht Sarah Engels mehr Chancen auf den ersten Platz hat, als die Buchmacher tatsächlich prognostizieren, erfahren wir im 70. Eurovision Song Contest in Wien.
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0: Peter Maffay mit seinem Song So bist du bleibt immer noch ein absoluter mega, mega, mega Hit. Und wir haben jetzt auch mal einen Mega-Hit für euch, zumindest wenn es um eure Kinder geht. Denn der ein oder andere macht sich dann schon mal Gedanken, wenn das Kind dann mal so ein bisschen im Internet schnüffelt oder mal schaut, ja, was ist eigentlich da gerade so wirklich los? Kindersicherheit ist das Wichtigste überhaupt und da sollte man wirklich ein Auge drauf werfen. Und dazu haben wir jetzt mal einen Beitrag.
1: Laut einer aktuellen Studie sind 96% der 12- bis 19-Jährigen jeden Tag online. Für sie ist Surfen, Chatten oder Online-Spielen ganz selbstverständlich. Mit Apps und Spielen kennen sie sich bestens aus. Das Thema Sicherheit spielt oft eine eher untergeordnete Rolle. Hier sind die Eltern gefordert, besonders wenn es um Kommunikation mit Fremden oder um Social Media geht.
2: Es ist wichtig, die Privatsphäre-Einstellung entsprechend eng zu fassen. Das heißt, wer kann dem Kind Nachrichten schicken, wer kann in Gruppen hinzufügen und das Unbekannte, das eben nicht können, das muss eben schnell begrenzt werden, also was das Thema Einladungen und Anfragen angeht. Und da muss man dem Kind auch erklären, wo kann man solche Anfragen schnell blockieren und schnell melden.
1: Sagt Florian Meyer vom Digital Home Service der Telekom. Auch beim Schutz privater Daten sind viele Kinder allein überfordert. Weil sich aber nicht alle Eltern gut auskennen, helfen Experten wie Florian Meyer ihnen, die richtigen Einstellungen vorzunehmen.
2: Wir gehen gemeinsam im Check die Privatsphäre-Einstellungen durch und erarbeiten quasi einen Reaktionsplan, der dann trainiert wird. Und das Ganze basiert eben auf einer simplen Dreierlogik. Beenden, blockieren, melden. Und dann unterstützen wir je nach Bedarf, telefonisch, per sicherem Fernzugriff und vor Ort.
1: Der Digital Home Service hilft dabei, Geräte und Netzwerke sicherer zu machen. Genauso wichtig wie die technische Seite, mit den Kindern über mögliche Gefahren sprechen und sie sensibilisieren. Bei Britta Ostermann zum Beispiel gelten daher in der Familie klare Regeln.
3: Also wir haben als erstes die Privatsphäre enger gestellt, sprich wer darf schreiben, in welche Gruppen darf das Kind. Naja, und dann haben wir die Familienregel aufgestellt, Unbekannte nicht annehmen. Das ist das oberste Gebot. Na, und mit dem Kind haben wir dann noch besprochen, was ist okay, was nicht.
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Zum Ende meiner Sendung kann ich sagen, Dankeschön, euch noch einen wirklich richtig schönen Freitag, genießt ja diesen Mitte April, diesen 15.05.2026. Ich sag Dankeschön. Gleich gibt's noch Musik von The Police mit Every Breed You Take. Und ganz wichtig nochmal die Info, nächste Woche gibt's eine aufgearbeitete Wiederholungssendung, weil wir bauen das Studio hier komplett um. Bedeutet auch ein Teil der Sendung. Und daher, wie gesagt, brauchen wir da einfach ein bisschen Zeit für. Deswegen gibt es auf jeden Fall für euren Sender was zu hören. Wir sind also nicht weg, sondern wir sind auf jeden Fall da. Nur grundsätzlich dann eben mit einer Wiederholungssendung. Und jetzt wünsche ich euch einen schönen Freitag, ein schönes Wochenende und bis dann.

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Zum Schluss der Niederlande-Playlist hört ihr nochmal Peter Kölewin and Zinn Rockets mit seiner deutschen Version von Angeline.

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0: Moin, erstmal zurück. Ja, wir hatten ja schon das Vergnügen. Hallo zurück. Ja, und natürlich an meiner Herzseite der Peter. Hallo Peter.
1: Hallo Totti.
0: Na, deine Arbeit, die glänzte ja heute auch wieder, ne?
1: Ja, na, echt, doch, endlich.
0: Da hast du ja gerade noch so zeitlich arbeitstechnisch geschafft.
1: Ja.
0: Du armer Kerl. Naja, ist doch mal so. Ja, die Radiostation brauche ich mit Sicherheit nicht nochmal heute anzusagen. Es sind 2, 3, 4, 5, 6, 7 an der Zahl. Und ja, ich wünsche euch auf jeden Fall eine erdenklich schöne Sendung. Das heißt, einmal Englisch, einmal Deutsch, einmal was Kurioses, einmal was Älteres. Ihr werdet es schon aushalten, denke ich. Ja, heute Morgen war ja doch nur Englisch und ja, ein bisschen zu schrill, teilweise auch die Mucke. Aber heute nachmittags zum Kaffee kann man das ja auch mal anders haben.
1: Hm? Ja.
0: Genau. So, dann fangen wir mal mit unserer Show an. Bis gleich, ihr da draußen.

0: So, und jetzt wollen wir mal was Deutsches wieder spielen. Bitteschön.
1: Rex Gildo macht jetzt weiter mit Das schönste Gefühl meines Lebens.
0: Und danach habe ich was in Englisch. Ich denke es einfach mal. Richard Marx singt Angelia. Ja, stell mal los. Der Kaffee läuft.

0: So, jetzt haben wir mal zwei Titel, die da englisch sind, mit Rocky Sherpa und Entschuldigung, Three Plays mit
1: Imaginations.
0: Irgendwas mit Magnet und ist alles, ja, genau. Und dann kommst du, Peter.
1: Elvis Presley macht dann weiter mit Trouble, Guterman, ein Medley.
0: Genau.

0: So, lieber Peter, jetzt kommen wir mal wieder was mit Deutschen.
1: Roger Cicero macht jetzt, zieh dir die Schuhe aus.
0: Der macht das jetzt? Na toll. Und danach muffelt er es nach Käse oder was. Und danach haben wir Technotronic mit Pump Up the Jam.

0: das nächste
1: Lied. So. Na, dann mal los, Peter. Das deutsche Musikstück wartet auf dich.
0: Roger Whittaker macht jetzt weiter mit Leben mit dir.
1: Yeah, wie unangenehm, ne? Und dann kommt Rottig mit The Winner Takes All. Kennen wir natürlich auch von ABBA, aber Rottig singt das wohl auch scheinbar. Bitte.

0: Ja, die Gruppe Rotek hat das auch ganz gut gemacht, fand ich. Fast identisch, ne?
1: Ja.
0: Ja, okay, Peter. Dann gib Magengas. Übrigens, schöne Grüße nach Lübeck. Da hört auch noch einer gespannt zu, was jetzt kommt. Bitteschön.
1: Roland Kaiser macht jetzt weiter mit Manchmal möchte ich schon mit dir.
0: Ja, was denn? Bei dem sauber da rausgehen oder was?
1: Weiß ich nicht. Er hat ja verschiedene Vorstellungen.
0: Ja, denke ich auch. Und danach kommt The Rolling Stones und Paint in Black. Ein Live-Ausschnitt.

0: Ja, wir müssen erstmal hier Andreo begrüßen, weil er sagte eben gerade bei WhatsApp, er hört schon die ganze Zeit rein. Und dann hallo erstmal zu dir, Andreo. Ich höre mich zwar vom Schreiben immer vielleicht so ein bisschen krass an, gar nicht zur Achtung zu nehmen. Alles gut. Jetzt kommt Elvis nochmal zu euch mit Love Machine und dann hast du die Gruppe oder
1: Trenser, wenn ich das richtig gelesen habe.
0: Ja, das lese ich auch draus.
1: Lass die Rosen wieder blühen.
0: Was auch immer, das sich denn da verbirgt. Vielleicht kommt das ja.

0: Ja, ihr Lieben, da haben wir natürlich auch ein Lied, und zwar, ja, jetzt sag mal an, bitte, Peter.
1: The Temptation kommt jetzt mit Papa Was, our Rolling Stones.
0: Genau. Und danach

Naja, also jetzt ist es zwar erst 2 Minuten vor bei mir, aber wenn es bei euch ankommt, ist es ja schon 16 Uhr durch, 17 Uhr durch. Und ja, jetzt kommt erstmal die zweite Stunde von Peter und von Totti.

0: Ja, und herzlichen Dank nochmal, lieber Peter, für deine Grüße hier bei WhatsApp. Und jetzt kommt ein Wunschtitel, den wollte ich ganz gerne bis hierhin aufbewahren. Von der Zeit her, nicht, dass wir zu schnell wieder was anderes spielen von dem gleichen Interpreten. Und so, ja, schon 10 Minuten um ungefähr, ne? Genau. So, jetzt kommen wir zu Love Me Tender. Ein Live-Mitschnitt von Elvis Presley. Das hast du vielleicht noch gar nicht so in dieser Form gehört, lieber Andreo. Und deswegen habe ich mir das mal so rausgedacht oder ausgesucht, dass wir das erstmal für dich spielen. Und danach geht's hier weiter natürlich. The title song went like this.
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0: Ja, lieber Andreo und alle anderen, das ging darum, weil er kaum zum Singen kam live. Es war übrigens ein Mitschnitt von 69, 68, 69 in Vegas. Und da hat er denn sich die Mädels rangeholt, um denen einen Kuss zu geben. Das wollten die wohl alle. Auch ein paar Kerle dabei gewesen. Da hat er es aber gleich abgelehnt. Und deswegen kam er auch kaum zum Singen. Ja. Ja, das war der Wunschtitel von Andreo. Deswegen ging er auch 5 Minuten. Weil die Damen sich da, die standen in der Schlange. Ich habe da so ein schönes Video, wo das auch drauf zu sehen ist. Herrlich, absolut herrlich. Aber kommen wir jetzt erstmal zu einem deutschen Titel wieder. Bitte, Peter.
1: Udo Jürgens macht jetzt weiter mit 17 Jahre blonde Song.
0: Du bist schon über 17 und immer noch, wird langsam grau. Ja. So, und dann kommt Sandy Scharf mit Puppet on the String.

0: String.
1: Tja, das ging ja mittendrin los. Müssen wir mal gucken. So, lieber Peter, jetzt hast du einen aus Hamburg, der doch schon etwas länger im Hotel lebt, der faule Sack.
2: Udo Lindenberg macht jetzt was mit Horizont.
1: Genau. Und danach haben wir Sandra mit Everlasting Love oder Everlasting Love. Ja, sowas in dieser Richtung. Auf jeden Fall, das sieht von der Länge her besser aus. Übrigens, noch ein Elvis-Titel habe ich nachher noch für Andreo vielleicht sogar. Oder für euch. Müsst man selber entscheiden.

0: So, das war auch nicht schlecht. So, jetzt haben wir was, Peter?
1: Die Wikinger kommen jetzt mit Kuschel dich in meine Arme.
0: Moment, mach mal die Arme so, komm her. Und danach haben wir die Severine mit Olala.
1: Der Zirkus fängt schon wieder an.
0: Und jetzt schnell eine Eilmeldung noch hier von Facebook. Weil der Hanotiast-Virus von Mäusen übertragen wird, plant Jens Spahn für 10 Millionen Euro Katzen zu kaufen.

0: Tja, lieber Peter, was war denn das eben?
1: Das war Tom Tulpe mit Strandgut.
0: Ah ja, und was hast du jetzt anzubieten?
1: Jetzt kommen die Gruppe Snoopy mit und wollen uns Honolulu näher bringen.
0: Ah ja.
1: Sagte Waldi immer,
0: ja?
1: Engel?
0: Engelchen,
1: ja.
0: Und dann kommt noch her, jetzt kommt noch mal danach, noch mal der Titel, den auf den ich schon lange warte, mit Elvis, A Big Hound of Love. Wieder ein Live-Mitschnitt. Bitteschön.

0: Thank you very much.
1: So, bitte, bitte, keine Ursache. Ja, jetzt kommen wir fast zum Schluss, ist viel gesagt. 17:38, das geht ja noch, aber wir wollen nicht zögern. Bitte schön, Peter.
2: Roger Whittaker kommt nochmal mit Lass mich bei dir sein.
1: Und Space danach Magic Fly. Genau.

0: Schade. So, ja, dann sag mal an, Peter.
1: Jetzt kommt Wolkenfänger und Sternenreiter mit Vater Morgana.
0: Vater Morgana, ah ja. Ja, Uwe, gleich ist die Sendung zu Ende. Brauchst nicht mehr für störungsfreie Sendung zu wünschen. Aber gut, danke trotzdem. Danach kommt noch der Steppenwolf. Ja, und dann kommt unser Rausschmeißertitel. Born to the Wild. Born to the Wild mit Steppenwolf danach, genau.

0: So, wir machen es ganz schnell. Ich verabscheue mich bis Montag um 10 Uhr. Schönes Wochenende, wenn das wieder mitspielt. Auch, das wäre toll. Und zum Abschluss kommt gleich der Rauschmeißer-Titel. Ein Deutscher von Peter serviert. Und vielen Dank für euer Interesse. Und ich sag mal, ich vergib das Mike mal an ihm. Bitteschön.
1: Ein schönes Wochenende wünsche ich allen. Mhm. Bis nächsten Freitag. Mit Wolfgang Petri, mein Zuhause. Beenden wir die Sendung.
0: Genau. Bis dahin. Tschüss. Tschüss.

aus dem Sandy-Studio beide. Jetzt geht es los, seid ihr bereit? Reinkommen, lachen und Spaß haben. Bobbyclan.de. 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Thank you. Thank you.

Ja, und hier bei uns im Chat begrüße ich natürlich nochmal unseren Tanti. Und natürlich Todi mit rein. Peter, hier, Duppi, hammer geil. Natürlich eure Sendung, ne? Wenn ihr versteht.

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0: So, und dann fange ich auch gleich mal an mit meinem ersten Titel. Ja, was denn sonst? Ja, unheilig, natürlich. Wunderschön. Viel Spaß.
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Ja, wunderschön. Ich glaube, das wird mein neues Anfang. So, ich mache mal weiter mit Marco und Stella. Mississippi.

Ja, jawohl, den DJ Dom habe ich jetzt hier mal. Ja, gut los. Ja, man.

Man wäre ja schön mit den Zeit mitgegangen, ne? Aber irgendwo bleibt man immer noch hängen in den 80ern. Ja, zum Beispiel Nena, Leuchtturm. Ja, gut, mit DJ Krieger. Viel Spaß!

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Ja, mit 20 Uhr bin ich hier. Ich glaube euch bestimmt auch nicht weg. So, ja. Nasch habe ich jetzt hier für euch. Und Darling.

Ja, und immer durch. Opus Live. Ist live in Natter Mix 2026. Viel Spaß wünsche ich euch.

0: So, gerade einen Musikwunsch bekommen? Ja, man versucht mich gerade hier so ein bisschen.
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0: So, gerade einen Musikwunsch bekommen? Ja, man versucht mich gerade hier so ein bisschen zu verarschen. Ja, wenn, dann wir auch, die es auch wirklich gibt, ne? Da bin ich gerne bereit, so was groß zu suchen, aber verarschen lass ich dich nicht. So, wie ich schon angekündigt habe, Life is Light. In Nappen, Remix 226, viel Spaß.

0: Yo, that's how you get the DJ over. Und ich mach mal ganz schnell hier weiter mit Tempo. Protokoll, genau. Du hieß das. Paradox. Viel Spaß.
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0: So, ich hab Halbzeit. Ja, meine halbe Zeit ist vorbei. Ja, eine Stunde habe ich hier noch. Langweiligste
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Halli, Hallöchen, einen wunderschönen guten Abend. Hier ist euer Moody Mixery live on air, wie jeden Freitag von 19 bis um 20 Uhr. Ich wünsche euch die nächste Stunde viel Spaß. Ich grüße alle Hörer, ich grüße alle angeschlossenen Streams und viel Spaß mit meiner Sendung.

0: Ja, Freunde, weiter geht's hier. Alexander Eder, 7 Stunden.
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Andi macht Fernsehen an, ist gutes Programm drin. Ja, hier ist der Bierkapitän Andi Lux und DJ Aaron Maple.

In den nächsten zwei Songs Charlie XCX Rina Sawayama mit Back for You und danach Chip and the Dale mit Tätowierer.

Ja, Freunde, Grüße nochmal raus an alle Hörer hier, an alle angeschlossenen Funkhäuser. Hier ist Domitianer ohne Benzin. Ja, das gibt es ja öfter jetzt die Tage.

0: Und dann sagen wir auch zu Radio Clan einen wunderschönen guten Abend. Jetzt ist Radio Clan auch zugeschaltet und wir machen Sendung und zwar mit der Hanni und der
1: Sandri. Hallo zusammen.
0: Genau. Jetzt haben wir alle drei Radios mit dabei und sagen euch viel Spaß bei unserer Sendung. Genau.

Ja, als nächstes kommt Dance United mit Help Asia. Dann mit Pat Unbesiegbar. Dann Two Sun mit Scissors in the Sun. Ich hoffe, ich habe das alles richtig gesagt.

erste Erdbeben hat am 26.12.2004 im Indischen Ozean eine Flutwelle ausgelöst und mittlerweile schon über 100.000 Menschen in den Tod gerissen. Stündlich steigt die Zahl der Todesopfer. Es wird befürchtet, dass noch unzählige Menschen durch Seuchen sterben können. Auch viele deutsche Touristen sind von dieser Katastrophe betroffen. Es ist die weltweit größte Naturkatastrophe.

Ja, als nächstes kommt DJ Bobo mit Chihuahua. Das widme ich mal unseren Hunden, die drei Mädels. Genau. Dann kommt DJ Oskurvel mit Darlene. Dann als nächstes kommt Fantasy mit Ein weißes Boot. Da begrüße ich mal die liebe Ute. Herzlich willkommen. Genau.

Ja, liebe Ute, ich hoffe, es hat dir gefallen, ja, ne? Und jetzt geht's hier weiter mit Zurero, mit Santo La Chapin. Und danach DJ Ortskurve, Fet Jolli mit Freunde. Ja, Freunde braucht man im Leben. Und Laura Pausini kommt mit La Solitudine. Ja, genau.

Ja, als nächstes kommt Pietro Basile mit Mama. Na, ich sing das jetzt nicht. Dann DJ Oskove mit The Wanderer. Dann mit Costa Cordalis mit Steig in das Boot, Annalena.

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2: Hat es gehört, aber noch der restliche Ton von letzter Woche drin.
3: So kann man es auch sagen, ja?
4: Ja. Mhm.
3: Der restliche Ton?
2: Ja, das war noch eine Rückblende von letzter Woche. Irgendwie muss die noch mit drin gewesen sein.
3: Mhm. Du meinst das Doppelte oder das, was davor war?
2: Nee, unser doppelter Opener. Also nee, so. Der war ja nicht ganz doppelt.
3: Der war nur
2: kurz angespielt und dann haben wir gesagt, okay, wir machen den anderen.
3: Siehst du, was auf meinen Lippen steht, was ich jetzt gerne sagen möchte?
2: Ja, renn. Renn mit in dein Leben.
3: Wer rennt? Ja, genau. Das ist so gut erkannt.
2: Ja. Ich habe die Maus vor uns noch auf diesen gelegt. Okay, dass du wirklich diesen und nicht den. Wir haben drei verschiedene.
3: Genau. Du hast drei verschiedene.
2: Ich habe hier drei verschiedene.
3: Ja. Und trotzdem hat er die Knöpfe einfach in letzter Zeit nicht.
2: Ja, aber ich hab die Maus dann auf die andere Seite geschoben, um den Player zu starten. Okay. Ja, willkommen. Bei 90s Battle Beats.
3: Ja, willkommen.
4: Herzlichen Glückwunsch,
3: dass du dir den Abend versaut hast, zu Beginn.
2: Ist so eine Eisstimme hier drin.
3: Frostig, ne?
2: Frostig, ja.
3: Naja. Kalt. Fragst du dich, warum?
2: Ja, sie hat Hunger.
3: Hangry bin ich.
2: Ja, sie geht langsam wie ich in den Sneaker-Modus. So,
3: ja, also nee, bin ich schon.
4: Echt? Dann ganz schnell.
2: Ganz also bei mir ist der Sneaker-Modus, da ist auch, wow.
3: Ja,
2: also es gibt auch Omar, so Milky Way-Modus, aber das ist ein Sneaker-Modus, ist schon, oder wäre schon, ja. Also Diva will ich jetzt nicht sagen, aber.
3: Doch, bist du immer, grundsätzlich.
2: Ja, darum bin ich ja.
4: Aber dann noch schlimmer, das hast du noch nicht erlebt, wenn er im Sneakers-Modus ist. Das möchtest du auch nicht erlebt haben. Und das Schlimme dabei ist immer noch, wenn dann auch noch man dann irgendwo hingeht und sagt, ich hätte gern das, haben wir nicht, haben wir von der Karte genommen. Ist noch besser.
3: Oder wenn die Kollegin dann sagt, oh, heute kann ich aber nur Salat.
4: Ja.
2: Ja, solange das Schnitzel drunter liegt, das ist kein Thema.
3: Ja, eben, gell?
2: Ja, also das habe ich null Problem. Kann man ja zur Seite legen.
3: Das geht nicht.
4: Kann nicht.
2: Jetzt und in noch jedem Salat, das tun uns auch die Franzosen lehren, gibt es eine Schnecke.
3: Ja.
2: So, willkommen 90s Battle Beats. Ihr habt es gehört, Eurovision, morgen. ASC.
3: La Chanson de Eurovision. Oh Gott.
2: Ja. Tja, kennst du eigentlich unseren, wie sagt man das?
3: Exportschlager?
2: Ja.
3: Ja. Ja, kenne ich. Echt? Ja, die Sarah.
2: Okay, wie heißt das Lied?
3: Was weiß ich.
2: Klingt gut?
3: No. Ja, toll. Ist schön.
2: Ist immer schön, wir im Radio dürfen das ja nicht wirklich immer sagen, wie wir die Lieder mögen und wie wir sie finden. Ja, wir sagen immer, wir finden sie in der Datenbank.
3: Ja.
2: Genau.
3: Also Lordi, also die fand ich damals gut.
2: Lordi? Ja, war das?
3: Die haben doch so Hard Rock.
4: Ja.
3: War das nicht zusammen mit hier Fly Like a Phoenix, Wurst, Seppel? Oder wie hieß der nochmal?
4: Conchita Wurst.
3: Ach, genau.
2: Conchita Wurst.
3: Conchita Wurst.
2: Also das ist aber eine Sie, oder? Ja, das ist ein R.
3: Ein R?
2: Ist ein Trans? Nee, doch.
3: Ich glaube, das war einfach ein Mann in Frauenkleidern.
4: Ja, aber.
3: Ein.
2: War? Ist.
3: Ist, ja, ja.
2: Genau,
3: ist. Aber jetzt trägt er keine Frauenkleider mehr.
4: Aber lange Haare und. Ja.
2: Ja, gut, lange Haare.
4: Ja, ja, ja, ja.
2: Guck dir doch mal die ehemaligen Tokyo Hotelianer an.
4: Die ehemaligen?
2: Naja, Tokyo Hotel ist ja nicht mehr so.
4: Na doch.
2: Die sind halt.
3: Die machen doch eher einen eigenen Schmuh.
2: Ja.
3: Aber
2: die machen jetzt eigene Podcasts und so ein
4: bisschen. Ja, aber die sind doch. Ja,
2: die Podcasts. Ah, nicht, mach die nicht. Und Wetten, das machen sie.
3: Ja, ja.
2: Das bin ich aber wirklich. Ja. Wer auf diesen. Also da muss man schon wirklich hart rauchen in der Redaktion beim ZDF, um sowas zu entscheiden.
3: Oder vielleicht war es Hangry.
2: Ja, oder war Hangry. So, erstmal willkommen in der Show 90s Battle Beats. Diesmal mit Caro. Ich habe dich zuerst genannt. Ich hoffe, dir fällt das positiv auf. Und Annika.
4: Oh, er weiß den Namen. Oh,
2: live aus dem gläsernen Studio. Ja, wenn ich die jetzt noch verloren hätte, dann wäre es natürlich richtig bescheiden gewesen. So, ihr könnt uns anrufen, ihr könnt uns eine Nachricht ins Studio schreiben. Wir sind live hier für euch vor Ort. Wir haben eine Telefonnummer.
3: Wer hat die? Habe ich die?
4: Du hast die.
3: 07344 177
4: 8801.
2: Oh, genau, ganz gerne per WhatsApp oder per Anruf, wenn ihr Lust und Laune habt. So, wir starten an mit Musik.
4: Ja, bitte.
3: Hau raus, aber bitte aber den richtigen Knopf.
4: Ja, richtig. Und mit ein bisschen Beat.
2: Hast du nicht jemals was ohne...
4: Ja.
3: Ja.

0: Blicke an Kujoro.
1: Ist eine Stimmung hier im Studio, ne?
0: Ja, nur weil man hier Komplimente hin und her schiebt. Aber weißt du, was das Schöne ist? Ich war diesmal nicht schuld. Und das kann man selten sagen. Also das ist wirklich selten, dass ich sagen kann, an mir liegt es nicht. Ich bin unschuldig. Nee,
1: du bist immer co-mitschuldig.
0: Wieso?
2: Du hast es assoziiert. Also ja. Du fängst damit an.
1: Genau.
0: Also wir haben hier einen Studiogast im Studio, der mit Komplimenten heute nur um sich wirft. Und ja.
1: Hier gab es schon gleich fast Schlägerei.
0: Ja.
2: Also, hier gibt es gleich einen Rausschmiss.
0: Heute lohnt sich der Videostream. Also ganz unten in der rechten Ecke mit einem Kampfgewicht von...
2: Übertreib's nicht.
0: Wie wiegst du? Komm, wiegst du die ersten drei Zahlen.
2: Hey, warte, was?
0: Hier ist Technik und Mischpult.
2: Warte, was? Ich hab's zugedreht.
0: Oh, sie hat doch Hunger. Du, ich glaube.
2: Es hat nichts mit Hunger zu tun.
1: Bist sicher, Annika?
2: Ja.
1: Du könntest auch einmal über meine Pizza drüber lecken.
2: Oh, nee.
1: Hä, wieso?
2: Nein, weil mir da gerade was... Nein.
0: Bestellst du die Pizza?
1: Nein, du.
0: Okay, eine Pizza Schinken. Entschuldigung.
1: Nur ich?
0: Nein, die teilen wir uns.
1: Bist du verrückt?
0: Machen wir eine große?
1: Ja, eine große.
0: Schaffst du die wirklich?
1: Zur Not nehme ich die morgen mit in dein Auto. Weißt du, so ein Dreier-Doppeldecker.
2: Boah, das ist fies.
1: Kalte Pizza, Chef. Morgens um 5 nach 7 haben wir abgemacht, wa? 5 nach 7, so eine Dreier-Doppeldecker-Pizza. Heißer Kaffee,
0: Das klingt gut.
1: Ja, ne?
0: Wollen wir unsere Pizzeria mal anrufen und mal fragen, ob sie uns noch was machen?
1: Wie, on air meinst du?
0: On air?
1: Oh, Leute.
0: Willst du nicht? Traust nicht?
1: Ich habe doch nichts zu verlieren, du redest doch.
0: Nee, du bist ja der am Snickers-Modus ist.
2: Okay. Wenn du kommst, wir schon.
0: Hopp. Oh ja, das ist doch auch. Miss, ich hab keinen Hunger, ne? Und dann komm zu mir.
1: Wir müssen sie fesseln, wenn die Pizzeria wenn die Pizza kommt. Ja.
0: Du redest.
3: Hallo.
0: Ja, hallo, ist der Ronny vom Radio. Wir hätten gerne Pizza bestellt, wir haben ein bisschen Hunger.
3: Okay, sehr schön.
0: Und zwar bräuchten wir zwei Pizzaschinken.
3: Zweimal Schinken?
0: Ja.
3: Ja.
0: Wenn möglich geschnitten und bei uns hier ins gläserne Studio auf die Karlstraße 14 nach Blaubeuren.
3: So Radio, gell?
0: Genau. Wie lange braucht ihr?
3: Halbe Stunde ungefähr.
0: Halbe Stunde. Wunderbar, alles klar. Ich danke dir. Bis dann. Ciao.
2: Was so, haltet ihr so lange durch?
0: Das Thema hätten wir...
1: Also halbe Stunde?
0: Also halbe Stunde Pizza. Und denk bitte dran, in 25 Minuten ist das Studio geschlossen. Also kommt keiner mehr rein. Sonst müssen wir ja teilen. Das ist auch blöd.
1: Ja, das stimmt.
0: Das ist auch blöd. Das wollen wir natürlich nicht.
2: Nee, teilen, was wollt ihr denn teilen? Wenn die Pizza bei euch vor der Nase ist, ist das eine Sekunde und weg ist sie atmetbar.
0: Ich habe ja extra schon unseren DJ-Controller hier weggeräumt, damit wir für die Pizzen genügend Platz haben.
1: Mhm. Meine Pizza kommt da nicht hin.
0: Hast du die Grammatik schon mal gehört? Pizzen? Ich habe nicht Pizzas gesagt, ich habe Pizzen gesagt.
1: Ja, aber wenn du mir eine WhatsApp schreibst, dann fällt mein Nervenkostüm immer gänzlich in sich zusammen.
2: Kann ich gut verstehen. Ja.
0: Wieso? Sind vielleicht Kommunikationsprobleme, die zwischen deinem WhatsApp und meinem stattfinden.
1: Das könnte sein.
0: So, also für das Essen hätten wir schon mal gesorgt. Ja. Bei unserem Pizzalieferanten hier in Blaubeuren. Und was machen wir dann, bis Pizza kommt?
1: Ich würde sagen, wir ärgern Annika ein bisschen.
2: Warum? Nein.
1: Okay, dann ärgern wir Ronny, Shoto ein bisschen.
0: Nein, das ist genau noch viel
1: besser. Warum?
0: Wir ärgern sie.
1: Warum? Ihr habt mich heute schon genug geärgert, Freunde.
0: Wieso?
1: Was, wieso? Ich werde nicht namentlich erwähnt, ich werde nicht bilddokumentarisch festgehalten. Hörst du meine Grammatik?
0: Ja.
1: Eloquent bin ich, wenn ich nichts bin, aber eloquent bin ich.
0: Jetzt kommst du wieder mit Fremdwörtern. Ich kann gar nicht so schnell nachgucken, was das bedeutet.
1: Ja, dann mach halt ein bisschen Musik.
0: Ja. Was hat man denn für die Musik?
1: Er war nicht drauf.
0: Eigentlich wollte ich mit euch jetzt noch eine kurze Moderation machen.
1: Ja, dann red mal.
0: Nee, jetzt gibt's Musik.
1: Warum?
2: Was hast du denn ausgesucht?
1: Oh Gott.
0: Ein bisschen was mit Bums. Ein bisschen was mit...
2: Das ist für dich Bums? Das ist so ein monotoner Bums. So.
1: Vielleicht ist es seine Art von Bums.
2: Ach so.
0: Kann sein. Man fängt ja erstmal langsam an und man steigert sich.
1: Ach, das wieder. Nee, er fängt langsam an und lässt schnell nach.
2: Ja, genau so.
0: Ich weiß ja nicht, was deine Liebhaber so drauf haben, aber...
1: Nee. Bisschen mehr.

0: Typ gegen Chichi D'Agostino. Jetzt mal ganz ehrlich. Das ist Chichi D'Agostino.
1: Das ist Chichi D'Agostino. Das ist aber nicht das,
0: was er sonst... Also, Chichi D'Agostino.
1: Gott, das ist aber lame. Ja, genau. So richtig so...
0: Willst du ihm eine E-Mail schreiben?
1: Nee.
0: Das hört man das aus.
1: Nee, sorry.
0: Den gibt's jetzt und fertig ist. Diskussion beendet.

0: Party Girl aus dem Jahre 2006. Ja, und das Ganze hier am Freitagabend, 15. Mai, 21:20 Uhr. Und wenn ihr noch nicht wisst, was ihr morgen so anstellen könnt, ich habe mich heute Nachmittag mal mit Enzo unterhalten. Enzo vom Vitapuls in Neu-Ulm. Und ja, hört einfach mal rein. Hey Enzo, jetzt wieder Wochenende vor der Tür. Was machst du eigentlich so?
1: Am Wochenende tue ich eigentlich nichts, aber dieses Wochenende startet eigentlich unser Vitapuls-Triathlon, der zweite. Und jetzt bauen wir gerade alles auf und ja, organisieren alles mal fertig.
0: Triathlon, hat man ja schon mal kurz in der Sendung mal erwähnt irgendwann. Wie viele Athleten haben sich angemeldet?
1: Es haben sich 255 Athleten angemeldet, wobei ich immer noch der Meinung bin, dass wahrscheinlich nicht alle kommen werden, weil der eine das vielleicht doch vergessen sollte oder krank oder wie auch immer. Aber an sich 255 Athleten, ja, ist einiges los. Siehst du ja auch. Das ist, glaube ich, auch ein bisschen mehr als letztes Jahr.
0: Also es sieht aus wie eine Folterkammer, eine ganze Menge Fahrräder sehe ich hier. Also wir haben jetzt irgendwie, wir sind in der Schlechtwetteralternative, müssen wir ja schauen. Wir sind ja nicht draußen. Eigentlich hatten wir ja besseres Wetter bestellt, aber der Wetterbericht hat so ein bisschen, naja, Neu-Ulm Stadtfest ist abgesagt. Du hast gesagt, nee, wir ziehen es trotzdem durch. Du bist in die Eishalle geflüchtet. Mit einem guten Gefühl oder sagst du, naja, aber halt so notgedrungen?
1: Na, also tatsächlich muss ich sagen, am Anfang habe ich gedacht, das ist notgedrungen und habe echt gedacht, oh ja, ich weiß nicht, ob mich das echt überzeugt. Ich muss aber sagen, umso mehr aufgebaut wird und umso mehr das gerade irgendwie ein bisschen Stil bekommt und Farbe bekommt, muss ich tatsächlich sagen, finde ich die Alternative gar nicht mehr als Alternative, sondern eher als eventuell auch langfristige Variante, weil man immer noch sagen kann, okay, wir können einen Kindertriathlon nach draußen verschieben und hier nur den Zieleinlauf machen und die Fahrräder drin haben. Ich finde das tatsächlich, muss ich sagen, jetzt, wo das so alles so ein bisschen nach was aussieht, finde ich das echt eigentlich eine coole, tolle Alternative. Also wie gesagt, eigentlich gar keine Alternative mehr, sondern wirklich langfristig vielleicht sogar die optimale Lösung.
0: Hat natürlich den Vorteil, dass die Zuschauer, wenn ihr kommen wollt morgen, hier im Trockenen sitzt und nicht friert.
1: Hast du gesagt, kommen wollt?
0: Ja, ich hoffe ja, dass doch der eine oder andere kommt.
1: Ja, genau. Also ihr müsst kommen natürlich, ganz, ganz wichtig. Ihr müsst sehen, was in Neuem Neues passiert. Ihr müsst die Athleten anfeuern. Die würden sich natürlich mega freuen, wenn hier richtig coole Stimmung ist und Ronny sorgt auch dafür, dass hier richtig tolle Stimmung ist, habe ich gehört.
0: Ja, ich habe deine Volksmusik, Heimo, yeah. Hannelore und den Fisch alles mitgebracht. Das sollte laufen.
1: Ja, endlich mal einer, der Geschmack hat. Sehr gut. Genau, also ich glaube tatsächlich, das wird echt gut und klar, umso mehr Leute kommen, desto eher ist Stimmung hier drin und die Athleten freuen sich natürlich, wenn sie angefeuert werden. Wir haben jetzt auch nochmal die Laufroute in der Halle nochmal ein bisschen geändert mit einer kleinen Ehrenrunde. Heißt, jeder Zuschauer kriegt auch jeden Läufer einmal zu sehen. Das ist wirklich hier mit Energie gefüllt wird.
0: Denn also wir müssen ja sagen, dass die Wettkämpfe trotzdem draußen stattfinden. Also das Wasser vom Schwimmbecken ist trotzdem draußen.
1: Ja, das konnte ich leider nicht mit reinnehmen. Das ist ja fast kein Kolosseum gewesen. Also ich habe eigentlich gehofft, das Wasser irgendwie mit hier reinzunehmen, aber es ist leider nicht möglich.
0: Und dann hat man gesagt, die 5 Kilometer, die gerannt werden, machen wir auch draußen. Und man endet dann halt nur in der Halle.
1: Genau.
0: Und Fahrrad gefahren wird in der Halle.
1: Also genau,
0: da kann man die ganze Zeit dabei sein. So, apropos dabei sein. Wo muss ich denn hinkommen, wenn ich hier anreisen möchte?
1: Wenn ihr hier anreisen wollt, habt ihr natürlich die Möglichkeit, auf dem Donaubad-Parkplatz zu parken. Wichtig ist zu wissen, wenn ihr länger wie 6 Stunden bleiben solltet, müsst ihr eure Autokennzeichen einmal abgeben an den Schalter vorne. Ansonsten könnt ihr kostenlos parken bei uns und dann kommt ihr über den ganz normalen Zuschauereingang, wenn ihr die Devils, also die neue Eishockey-Mannschaft, anfeuern wollt, über den Eingang rein, also nicht den freien Laufeingang am Donaubad-Eingang, also Donaubad-Freibad-Eingang, sondern an dem Eingang, wo die ganzen Zuschauer bei den Eishockeyspielen reinkommen.
0: Direkt an der Eishalle sozusagen.
1: Direkt an der Eishalle.
0: Ganz kurz.
1: Einfach, ja, direkt an der Eishalle.
0: Okay, dann wünsche ich dir morgen ganz, ganz viel Spaß, ein starkes Nervenkostüm und viele Zuschauer und ja, viel Erfolg.
1: Vielen lieben Dank, ich freue mich auf euch alle.
0: Das war Enzo vom Vitapuls hier in Neu-Ulm. Entschuldige bitte die Soundqualität, aber es war live in der Halle.
2: In der Halle, genau.
0: Und ja, da liefen natürlich die ganzen Lüfte von den ganzen Scheinwerfern und von den Endstufen und so weiter. Ja, wir machen einen kurz langen Soundcheck.
2: Und? Ist dir was aufgefallen, als du die Teilnehmerliste durchgeschaut hast?
0: Ja, also wir haben die Teilnehmerliste bekommen. Also natürlich nur ein bisschen leicht geschmerzt, muss man dazu sagen, aus Datenschutzgründen. Mhm. Aber wir wissen die Vornamen und wissen eure Startnummern, dass wir euch entsprechend morgen auch ein Stück anfeuern können, wenn wir das wollen. Und mir ist fest, da heißt eine, so wie unser Sender.
2: Krass, gell?
0: Also, oh, alter Schwede, das ist das. Also ursprünglich hatten wir ja vor, dass wir sagen, okay, wir machen ein Staffelteam.
2: Ne? Genau.
0: Also, gesagt, also du, ich und
2: wir zwei, ja.
0: Annika. Mhm. Und da habe ich ja gesagt, bei dir geht's nicht. Also durch die Erkrankung, die du hattest bei mir, hat sich da noch was rausgestellt, wo es dann auch nicht ging, bis zur OP.
2: Ja.
0: Und muss man schweren Herzens abgeben, den Staffellauf. Mhm. Und dann 2-5-2.
2: Mhm. Oh, das hast du dir gut gemerkt.
0: Ja, das, ich wollte heute mal kurz an Daten angucken, was ich in der 252 verbirgt. Das machen wir gleich mal nebenbei. 252 gibt es eine Annika und die heißt wieder Sender bei uns.
2: Annika Sunray.
0: Annika Sunray.
2: Kennst genau. du die? Echt?
0: Und das ist natürlich, wo ich sage, hä? Wie? Was? Annika, was möchtest du uns dazu erzählen?
2: Oh nee, das ist doch nicht dein Ernst. Warum?
3: Ich weiß nicht, was du meinst.
2: Annika, bist du Annika Sunray? Also, nein.
0: Was vielleicht? Möchtest du uns dazu sagen?
2: Oh, vielleicht.
3: Dass ich, erzähl ruhig, angerufen wurde, gefragt wurde, ob ich nicht trotzdem Bock hätte.
2: Hast du dich einlullen lassen?
3: Ich habe mich nicht einlullen lassen. Ich habe gefragt, ob er mir das zutraut. Ja, habe meine Trainingseinheiten durchgegeben, was ich so gemacht habe. Er sagte, ja, das schaffst du. Und habe ich gesagt, okay, gut, ich trete an fürs Radio.
2: Wow.
3: Yes. Wow. Und da bin ich.
0: Also die 90s Battle, die
3: eigentlich solltet ihr das ja gar nicht wissen. Ich weiß mal gar nicht, warum ihr so intensiv in diese Liste guckt.
0: Ja.
3: Naja, wollte ich morgen. Wir müssen
0: uns vorbereiten. Also professionelle Moderatoren müssen sich ja vorbereiten. Ja? Was erzählt man denn und so weiter.
3: Ja, aber sonst überfliegt ihr das auch doch nur so.
2: Ja, aber wir haben uns die Namen vorgetanzt, weißt du, genau. Zum Aufwärmen.
3: Ach so.
0: Ich habe jetzt noch Rücken.
2: Du hast jetzt
0: ja. Ja, das ja. Doppelkuh, das war schon ja, ein bisschen schwierig.
3: Mhm. Außerdem war mein Ehrgeiz war so ein bisschen, hab ja nun wochenlang, monatelang getrainiert und ich dachte, komm.
0: Dann muss man dann, ja, damit es nicht umsonst war.
3: Nee, das würde ich nicht sagen. Ich mache ja den Sport trotzdem weiter. Mhm. Das ist ja nicht nur, also ich habe ja nicht nur, deshalb, sag mal.
0: Aber witzig ist auch noch, das finde ich cool.
3: Du, ich mache den Sport ja nicht nur, da habt den ja Sport ja nicht nur dafür gemacht.
0: Ja, nee, das ist doch gut. Ja. Man fühlt sich ja besser, ne? Wenn man Sport macht.
3: Richtig,
0: genau. Das stimmt wirklich. Daran. So, 252. Soll ich dir mal die Startnummer bei uns hier im Sender?
2: Was, nein. Was 252 nein. Ist? Einfach nein.
0: Ich spiel's mal.
2: Was ich, nein, ich will lieber Lordi hören. Also,
0: wir haben ja eine Datenbank, eine Musikdatenbank. Oh, und jedes Lied, was wir in der Datenbank haben,
2: oh, hat eine Nummer.
0: Hat eine entsprechende Nummer. So, wir haben ja, jetzt kann man schon mal, wir haben schon mal Datenbank Lotto gespielt. Also sprich, ihr habt uns eine Nummer im Gruß genannt, dann haben wir diesen Song gespielt. Oder das, was sich dahinter bewirkt, ein Jingle oder ein Musikbett oder was auch immer. So. Und dann haben wir geguckt, 252 ist ja deine Startnummer morgen.
2: Ja, richtig.
0: Und dann wollen wir natürlich dir auch die Möglichkeit geben, das zu hören, was hinter 252 sich verbirgt.
2: Oh Gott, was ist es?

0: Das ist Michael Bublé, oder?
1: Es ist Robbie Williams.
0: Okay. Ach, ein Weihnachtslied. Ach, guck. Ach, schöner wäre es gewesen, wenn es Last Christmas gewesen wäre.
1: Willst du morgen Last Christmas hören, wenn du Rad fährst?
0: Ja. Findet ihr das Spiel?
2: Ich distanziere mich. In dem Moment bin ich auf dem Klo, Freunde.
0: Wirklich. Oh, ich weiß ja, also für mich, klar. Ob ich dafür ein Ohr habe, weiß ich nicht. Kommt
2: drauf an. Wir sorgen dafür.
1: Ja, wir sorgen dafür. Gibt noch so einen Spot direkt auf das Bike, wo sie gerade tritt.
0: Ja.
1: Und dann, ja. Mhm. Wer kann schon sagen, dass in einer Eishockeyhalle
0: Im Frühling,
1: wenn man da ein Fahrrad fährt, wenn Last Christmas wird und das entsprechend richtig laut. Also wir haben heute das getestet.
0: Ja,
1: mal.
0: Oh, das war das mal. Ein Megasound. Das
1: also,
0: ist wirklich ein Megasound.
1: Kann euch echt drauf freuen.
0: Ja, aber ihr spielt auch ein bisschen.
1: Wir können das jetzt abbrechen, oder? Das sieht, also ja, bei Weihnachten ist ja noch.
0: Ja, bitte.
1: Obwohl, man muss dazu sagen, wir haben ja nächsten Monat haben wir Juni. Und dann werden die Tage wieder kürzer. Will jetzt keiner hören? Mhm. Natürlich. Ab 21 wird es wieder kürzer. So, wir müssen jetzt mal ganz kurz aufhören mit moderieren, weil unsere Pizza kommt.
0: Gott sei Dank.
1: Und man muss natürlich auch Prioritäten setzen.
2: Auf jeden Fall. Ade, wasche.
0: Am

0: wäre ja fies, wenn ich jetzt in den Rücken hochsetzen würde und meine Moderatorin gerade das halbe Pizzastück drin hat.
1: Ohne Witz, ne?
0: Mund.
1: Boah,
0: ab ich nicht. 300 Gramm ins Unterricht. Ich habe extra gewartet, bis sie abgebissen hat.
1: Du bist so fies. Hey, das kann er gut.
0: Mhm. Ja, fies sein. Oh,
1: das kann er gut.
0: Das steht, ist mein zweiter Vorname ist das.
1: Nee, das kommt noch vor dem ersten Vornamen.
0: Ja, aber fies Schoto? Fies Schoto. Ja, aber das bist du doch gewöhnt. Und du gewöhnst dich wieder dran. Das ist so. Also, das geht ganz schnell. Also, mach dir mal Kinder.
1: Ja, wenn du jetzt mal die Knöpfe
0: dann. Ohne Musik. Ich finde die Knöpfe.
1: Ja, ja.
2: Es läuft auch, irgendwie nicht.
0: Es läuft doch Musik.
1: Es läuft doch Musik. Zu spät oder gar nicht oder falsch oder doppelt.
0: Junge Frau, möchten Sie?
1: Nein, möchte ich nicht.
0: Doch, also
1: nein, ich kann es nicht. Ich gebe es ja offen zu. Aber du sagst immer, du kannst es.
0: Nee, habe ich nicht behauptet.
1: Natürlich.
0: Ich komme halt jeden Freitag her und gucke zu, dass ich irgendwelche farbigen Blätten, Lämpchen.
1: Zum Laufen bringst oder was?
0: Zum Laufen bringen, genau.
1: Ah ja, okay.
0: Genau so ist das. So, 0734177801, unsere Nummer hier zu euch ins Studio, zu uns ins Studio, nicht zu euch, zu uns, also es kommt nicht bei mir raus, kommt bei
1: was ist denn los?
0: Bei Miss, ich esse die Pizza am Ganzen.
1: Ja.
0: Ja. Mhm. Ey, ihr müsst verstehen, das ist wie so ein Krümelmonster, wo die runde Pizza komplett in den Mund verschwundet.
2: Ich könnte noch ein bisschen ASMR essen.
1: Oh nein.
2: Essensgeräusche
1: machen. Nein, bitte, nein. Oh nein, stopp.
2: Warum?
1: Nein, das ist furchtbar.
2: Das ist nur für den furchtbar, der morgen beim Triathlon mitmacht und heute keine Pizza essen darf.
0: Das würde mich ankotzen.
2: Mich auch.
0: Alter Schwede,
2: übel.
0: Wir haben hier einen richtig angenehmen Pizzaduft hier im Studio.
1: Ja, das ist ganz schön gemein,
0: Seth, ja. Und weißt du, ich muss ganz ehrlich sagen, also, ohne Mist jetzt, Caro, oder? Das war doch die beste Pizza, die wir je gegessen haben hier im Studio.
2: Auf jeden Fall.
0: Also, ich weiß nicht, was ihr an der Rezeption gemacht habt, aber es ist richtig. Das Rezept irgendwie jetzt, boah, das war lecker. Das ist so richtig frisch, kam die raus.
1: Ja, und lass es euch ruhig schmecken. Halt.
0: Und
2: kann ich morgen früh in deinem Auto essen?
0: Nein. Das, hallo, die wirst du doch jetzt nicht kalt werden lassen.
2: Das aber ich könnte noch
0: das
2: eine.
0: Das Meisterwerk.
1: Nein.
0: Also das ist doch schon.
1: Auto wird nicht gegessen. Nicht getrunken, nicht geraucht, nichts gibt's im Auto.
0: Ja, genau.
2: Gar keinen Spaß im Auto.
0: Nee, auch kein Sex. Na gut, wenn du kein Sex hast, brauchst du nicht rauchen. Das ist ganz einfach.
1: Ja, stimmt.
0: Ja, siehst du. Also, ist das Thema auch durch.
1: Meinst du?
2: Nein.
1: Siehst du? Wusste ich doch. Oh Mann, ey. Erstmal.
0: Wir haben noch. Wie lange man isst, gibt es keinen Sex.
1: Leute, 25 Minuten bitte noch.
0: Wir reden doch nur über
1: Sex.
0: Essen.
2: Essen.
0: Ja, Essen. Das ist das, was du hörst. Das ist vielleicht so eine.
1: Ach so,
0: das
1: Weingehör.
0: Ja.
1: Weil ich jetzt unter was auch immer bin, oder was?
0: Im Snickers-Modus.
1: Ich bin nicht im Snickers-Modus. Definitiv nicht.
0: Ich habe hinten noch ein Milchkiwi für dich.
1: Nee, erstmal gut sein.
0: Ja, wir haben Yes für dich, wir haben Haribos für dich.
1: Ich muss viel trinken.
0: Ja, dann. Wir haben auch Aperol da, wir haben Eierlikör da. Wir haben Eierlikör für den Besuch da, also für wenn uns die Leute besuchen. Die haben immer spezielles Getränke. Das, was die Moderatoren nicht trinken.
1: Trinken die Gäste.
0: Ja, natürlich. Wir hatten früher viel mehr Gäste, das ist auch schon aufgefallen. Aber seit einiger Zeit kommen da nicht mehr so viele.
2: Das liegt an unserer Getränkeauswahl.
1: Ach, merkt er was? Merkt selber.
0: Ja. So, was haben wir vor? Wir haben Beschwerden.
1: Ja.
0: Du beschwerst dich ja die ganze Zeit über mich. Du ja auch. Also,
1: ja.
0: So. Und ich habe einfach rausgesucht, die älteste Beschwerde der Welt. Werde ich euch ja mal vorlesen.
1: Älteste Beschwerde?
0: Die älteste der Beschwerde. Was denkt ihr, wie alt die ist?
1: Wie alt kann die sein? Weiß ich nicht.
0: Also, älteste
2: Beschwerde. Das Brot beim Abendmahl war zu trocken.
1: So alt? Nein.
2: Der Wein war zu trocken.
0: Also, ich sage jetzt noch nicht mal, was es ist, aber. Du liegst daneben.
2: Was davor oder danach?
0: Daneben.
1: Daneben. Aha. Naja, wir sind gespannt.
0: Aber kommen wir gleich drauf zu sprechen.
1: Oh Gott.
0: Bis dahin gibt es ein bisschen Fluff. Bis dahin gibt es ein bisschen Fluff.
1: Hast du halt irgendwie.
0: Es gibt Musik für euch hier draußen. Mit ein bisschen Beat, ein bisschen Bass.
1: Oh mein Gott. Was ist los heute?
0: Das sind 24,6 Grad drin. Seitdem die Pizza drin ist, tendieren wir gegen 25, weißt du? Normalerweise muss ich meinen Oberteil ausziehen bei den Temperaturen.
2: Nichts ausziehen.
0: Das habe ich letztens in dem Club in Berlin gemacht. Die haben Feueralarm gemacht. Ja. Also diese Übung da war geil, oder? Also draußen war ein bisschen kühl, aber ansonsten war.
2: Deine Schuhe auch nicht.
0: das sind ja schon die Schnürsenkel gelaufen. Also das ist ja schon so. Also ist
2: nein.
0: Ist nur ein kurzer
2: Schritt. Nein.
0: Nur ein kurzer Schritt.
2: Nein.
0: Die Rauchmelder sind auch weg.
1: Ja, die riechen das bis dahin, wo ja. sie sind. Mhm. Und dann gehen die wieder los.
2: Im Froster.
0: Ja, genau, im Froster.

0: Muskel kommt. Das musste ja kommen.
1: Was?
0: Ja, dass du mich damit hochziehst.
1: Wegen deiner Brille, oder?
0: Ja, nee, ich habe nur die Brille aufgesetzt, damit ich hier noch ein bisschen lesen kann.
1: Es ging ja nicht um das, dass du sie aufziehst, sondern wie du sie aufgesetzt hast.
2: Und dann noch der Deppendeckel da oben drauf.
0: Wegen der Sonne, wegen den ganzen Scheinwerfer, die wir haben.
2: Mm, ist klar.
0: Blende das so. Und dann
2: meine Schönheit ist es.
0: Nee, daran liegt es definitiv nicht. Das kann ich dir versprechen, daran liegt es nicht. bin ich nicht charmant?
1: Ja. Nein. Sehr wieder heute.
0: Wird morgen ein lustiger Tag.
2: Ja, bin ich auch.
1: Das wird richtig
0: einfach. So, übrigens, wenn wir uns mal live sehen möchte und die Hand schütteln möchte oder so, die Hand schütteln nicht, oder?
2: Ja, nee.
0: Nee, Hand schütteln.
2: Umarmen.
0: Umarmen, ja.
2: Und ich mag Schokolade. Und Aperol trinke ich auch also, gerne, nicht im Dienst,
0: am besten,
2: aber.
0: Am besten einfach After Eat, da habt ihr bei
2: Nein,
0: ihren Steinen im
2: Nein, auf gar keinen Fall. Nein, das ist gut. Annika, ich beschmeiß dich mit After Eat, während du schwimmst.
1: Das tankiert mich ja nicht, sehe ich nicht.
0: So, also nicht mit der Karo gefallen und einfach After Eat, das
2: Nein,
0: ist immer auf der sichere.
2: Auf keinen Fall After Eat. Ekelhaft.
1: Das liebst du doch.
0: Natürlich. Wir hatten eine riesengroße Packung im Studio.
2: Widerlich.
0: Und dann auf einmal.
2: Nein.
0: Weg waren sie. Also wir haben jetzt mal geguckt, unsere Süßigkeitenlage, wir waren erschrocken. Also
2: vielleicht war mein Sohn hier, den du angefixt hast mit After Eight.
0: Angefixt? Das klingt so, als wenn ich irgendwie. Ja.
2: Schlimm klingt das.
0: Im Zusammenhang mit Kindern ist das irgendwie scheiße. Von der Moderation her gesehen.
2: Mit After Eight.
0: Oh, mir liegt so ein Spruch drauf. Wir sind 2 Minuten zu früh.
2: Oh.
0: Warum bist du zu früh gekommen? Na toll, wir haben wieder.
2: Ich kenne mich damit nicht aus. Also, musst du dich doch auskennen.
0: Selten, ja, dass ich schon eine Frau so was gefragt hat, dass sie zu früh gekommen ist. Aber okay. Sag mal, seid ihr irgendwie, dass ich beschwert so? Also wenn...
1: Was meinst du speziell?
2: Wir beschweren uns nie. Es sind immer die Männer, die meckern.
0: Ich rede jetzt nicht von Sex, wir reden von, du kaufst online oder du bestellst dir Pizza und oder so und ist nicht so, dass wie du es vorstellst.
1: Also ich würde mich nicht gleich beschweren.
0: Nein. Du wolltest abwarten? Erstmal die Nacht
2: auf was wartest
0: dann,
2: du, ja, bis die Pizza grün ist oder?
1: Nein, ich beschwere mich dann innerlich. Also verstehst du, wenn mir was auffällt.
0: Kannst du das Mikro mal ein bisschen drehen?
1: Warum?
0: Weil man dich dann besser hört.
1: So?
0: Ja, oh.
2: Und laufen die Worte ja. gerade und nicht so um die Kurve.
1: Ja, ach genau. Doch, warum? Geht auch.
2: Nein, so ist ja. besser.
1: Ja,
0: nee. Ich werde nur zickzack schwimmen im Becken.
2: Ich glaub's auch.
0: Also, du brauchst eine Navigation. Nicht. Du brauchst ein Navigationsgerät.
2: Nein,
0: oder
2: brauch ich nicht.
0: So eine Stange mit einer Banane von.
2: Oh,
0: weißt du, wo man vorbeilaufen.
2: Mit After Eight.
0: Oder mit After Eight, genau.
2: Nein.
0: Nein. Also, wir machen uns wirklich nicht lustig über dich. Wir ziehen beide den Hut vor dir.
2: Ich mehr als er. Mit seinem Deppendeckel.
0: Ja.
1: Wir gucken, ob ich mich morgen überhaupt auf euch konzentrieren kann.
0: Ja, also, wir konzentrieren
2: uns. Ja, der kann sich nicht auf uns konzentrieren.
0: Echt mal.
2: Oder? Wir sorgen
1: also,
2: schon
1: dafür. Ich mal beide, also mal ganz ehrlich.
0: Du wirst noch nie jemanden gesehen haben, der so einen Triathlon nackt im Becken war.
2: Oh
0: der
2: weiß
0: sich alle machen.
1: Oh Gottes Willen. Ich kenne euch nicht. Ich distanziere mich dann von euch. Ich kenne euch nicht.
2: Sagt die, die sich Vam wünscht.
0: Ja. Vam. Am 16. Mai.
2: Ja.
0: Ne?
2: Ja.
0: Nur zum Fahrradfahren. Aber gut, das kriegt sie.
2: Vielleicht haben wir ja Glück und sie säuft beim Reinspringen gleich genug Wasser, dass sich das erledigt hat. Boah. Sage mal.
1: Nein, tut's nicht. Hat sich nicht erledigt.
0: Nein. So, Thema Beschwerde. So,
2: ja.
0: Also du beschwerst dich nicht, was Caro ist bei dir?
2: Ja. Ich beschwere mich auch nicht. Ich leide innerlich.
1: Ja.
2: Und wenn es dann passt, dann schaller ich demjenigen das alles um die Ohren.
0: Ja. Ach, das kommt dann nachher.
2: Ja.
0: Das wird so, du bist die Nachtragende.
2: Nee, ich bin die wartet auf den richtigen Moment.
1: Ja, so will ich es auch betiteln.
2: Ja.
1: So sind wir Frauen.
2: Ja.
1: Ja, das ist richtig.
0: Also warte mal, jetzt bestellst du bei einem großen Online-Versandhandel irgendetwas.
2: A-Punkt meinst du?
0: Nee.
2: E-Punkt?
0: Irgendwas mit Zonen am Ende zum Beispiel.
2: Ach, A-Punkt-Zone. Ah, okay. Ja.
0: So, und dann bestellst du irgendwas bei deinem Händler des Vertrauens und dann bestellst du fest.
2: Ja.
0: Also
2: nachdem ich das 5. Mal das Punkt bestellt habe, flutscht es nicht mehr so.
0: Zum Beispiel, genau.
2: Und dann warte ich noch ein 6. Mal.
0: Kleid bestellt für den Womanizer und es ist Klebstoff drin. Toll.
2: Bei meinem Womanizer brauche ich kein Gleitgel. Das geht mit Luftdruck. Also ich wollte jetzt
0: okay.
2: Luftdruck scheißen.
0: Okay. Ich nutze sowas nicht, weil daher, Moment, ne?
2: Ja,
0: ich
2: genau.
0: Men und das WO fehlt mir. Kurze Frage. Ja, aber gefällt, oder ist nach, weiß ich, nach 3 Stunden ist der Akku alle. Gefällt dir nicht. So, immer.
2: Und dann sammle ich.
0: Kommt da keine negative?
2: Heute nicht gekommen. Gestern nicht gekommen. Vorgestern
0: wir reden
2: nicht. Dann rufe ich da an und sage, hallo.
0: Über den Paketdienst. Wir reden ja erstmal, dass du es schon bekommen hast.
2: Ich rede auch nicht über den Paketdienst.
0: Okay, Du sammelst das sozusagen, okay. Und dann irgendwann sagst du, okay, jetzt reicht's.
2: Dann rufe ich an.
0: Du rufst an.
2: Ich bin seit einer Woche nicht gekommen.
0: Du machst dann wirklich den kleinen Amazon-Knecht am Telefon runter?
2: Auf jeden Fall. Das kann ich leider sehr gut.
0: Oh, das merke ich jedenfalls, wenn du hier bist.
2: Nein.
0: Wie? Nein.
2: Gar nicht.
0: Echt? Mhm. Wenn ihr euch wundert, warum ab und zu die Worte bei Caro wechseln, das liegt nicht an der Technik, das liegt daran, dass sie irgendwelche Bonbons in im Mund hat und die dann zwischen den Zähnen hin und her jongliert hat, mit der Zunge rundherum. Nein.
2: Das hat sich an meinem Gaumen festgesaugt. Und ich habe sie losgekriegt, ohne mich neben dem Gaumen zu schneiden.
0: Oh. Ihr seht diese ganze Mundakrobatik. Mhm,
2: das war wirklich schlimm.
0: Bei 90sbd.de. Da könnt ihr auf unsere Studiocams schauen, da seht ihr die drei Nasen, die heute für euch hier im Studio sind. So, also du rufst ihn an und machst ihn dann rund wie so ein Buslenker.
2: Genau.
0: Und was erhoffst du dir dann durch?
2: Der kann gar nichts dazu, aber danach geht's mir besser.
0: Hm, okay.
2: Und es springen immer 5-Euro-Gutscheine raus bei dem A-Punkt-Zone.
0: Ah, okay. Mhm.
1: Echt, bei mir noch nie.
2: Tja, siehst du mal.
1: Ich glaube, du musst mich mal anlernen.
0: Weißt du, was? Holt sich für 200 Euro holt sich irgendwelche Dinge?
2: Ja, immer.
0: Wie wollen Sie zahlen? Mit Bankeinzug oder mit Kreditkarte? Mit Gutschein. Ja. Beschwerdegutschein.
2: Ja, genau.
0: Genau so läuft das ab.
2: Mhm. Ja, das steht auch auf der Internetseite.
1: Hier. Ich habe nie gekriegt. Na gut, ich beschwere mich auch.
2: Genau. Kasus Knacks vergessen.
0: Okay. Thema älteste Beschwerde, habe ich vorhin schon kurz angeteasert. Mhm. Was denkt ihr, was war die älteste oder wann ist die älteste?
2: Also Abendmahl war es nicht, das habe ich schon abgeklopft.
0: Weißt du, wenn das war Abendmahl war, da hat Jesus Christus ja gelebt. Das gehört ja zur Ostergeschichte dazu. So, was denkst du? Also du hast rund ums Abendmahl gesagt. Mhm. Also so 1040
2: oder
0: wie auch immer, irgend sowas.
2: Ja, genau.
0: Genau, also kann er nicht vor Christus gewesen sein, muss er nach Christus gewesen sein, weil er war ja da mal dabei. Sagt man zumindest. Mhm. Genau, okay. Also du hast gesagt 1040. Dann nehmen wir mal 40 an, weil
1: Gott, so weit würde ich nicht mal gehen. Ich hätte jetzt noch was von 150 oder so gesagt.
2: Was 150? War denn 150?
1: 150 Jahre, meine ich.
2: Ja, was war denn da?
1: Keine Ahnung. Man sieht doch nicht, was da war. Weißt du, ich bin aus der Schule raus und habe gedacht, so, Schule ist fertig. Alles.
0: Mathe ist nicht ihre Stärke. Ich habe heute gesagt,
2: Englisch auch nicht.
0: Wir brauchen 9 Paprika. Da lagen 7 Packungen drin. Ich sage, okay, 7 mal 3 sind 21.
2: Stopp.
0: Okay. Und dann haben wir gesagt, okay, ich brauche nochmal Hackfleisch, 1,5 Kilo. Da lagen dann 5 Packungen drin. Ich sage, okay, eine Packung 500 Gramm mal 5 sind 2500, das sind 2,5 Kilo. Ah, egal, das sind.
1: Und wie viel hast du mitgenommen? Du wolltest einen
0: anderen Bellpass, zwei mitgenommen. Eins für die Freundschaft
1: zusammen. Guck, ich wusste, es war ganz ehrlich, ich wusste es innerlich, dass du mehr mitnehmen wolltest. Das war der Grund dahinter. Mm, verstehst du? Das lag nicht daran. Ich habe das schon richtig gerechnet. Ich habe das schon richtig gehört und verstanden. Ich wusste nur, dass du mehr mitnehmen wolltest.
0: Ja, du hast gesehen, dass ich hungrig habe.
2: Ja, richtig. Genau. Hungrig darf man nicht einkaufen, hat vorhin jemand gesagt. Ja, genau,
0: deswegen wollen wir vorher essen. Deswegen haben wir vorher essen, dann haben wir eingekauft. Und
2: dann hast du immer noch hungrig ausgeschaut.
0: Ja, dann haben wir so mal Erdbeeren geholt zum Dessert und dann.
1: Was meinst du, wie lange man braucht, um ihn satt zu kriegen?
0: Ja, das ist nicht in 5 Minuten erledigt. Also.
2: Ja?
0: Wenn ich bei McDonald's auf dem Parkplatz fahre, dann
2: Wir müssen morgen vertraglich festhalten, dass ich für dich nur einmal zum Buffet laufe.
0: Ja, dann bring dir einen riesengroßen Korb am besten. Läufst du mehrmals.
1: Nee. Wie gesagt, wenn der hungrig ist, ist der alles. Er isst sogar Rosen, rohen Reis. Also, er isst dann alles.
0: Das war ein Geheimnis.
2: Rohen Reis, ja.
1: Hm? Mit ein bisschen Hähnchen drumherum, aber der Reis war roh.
0: Es war im Zug. Und ich esse immer dieses Hähnchen.
2: Masala.
0: Das ist so ein Curry überfahrener Truthahn ist das beim ICE vorne abgekratzt, ein bisschen warm gemacht, ein bisschen schön angerichtet. Schmeckt eigentlich ganz gut. Und dann habe ich dann so den Reis gegessen und klang wie bei den Cornflakes frühs.
2: Er war noch klumpig.
0: Und das war einfach halt nicht gekocht. Irgendwie haben sie dann vergessen, den Reis zu kochen.
1: Es war sehr crunchig. Also wie gesagt, wenn er hungrig ist, ist da alles.
0: Die Gespräche alles im Abteil verstummten.
2: Der Crunch war da. Yes. So war's.
0: Ja.
2: So, also wie alt
0: aber das habe ich nicht beschwert. Ich habe mich nicht beschwert.
1: Da hast du dich zurückgehalten. Also warum? Du bist auch nicht so ein Beschwerdemensch. Bist du denn so ein Beschwerdemensch eigentlich? Sonst? Nee. Bis auf dem, da war ich dabei,
2: ist er
1: da
2: nicht. Nein, ist er nicht.
1: Da wurde abgeräumt, hat es dann geschmeckt?
2: Ja, es war lecker, ganz vorzüglich.
1: Genau, so war das. Da gab es auch keine Beschwerde.
2: Da hätte ich mich aber beschwert. Auch bei der.
0: Aber diejenige, die es bringt, kann ja nichts dafür.
2: Ja, ja, das stimmt, aber sie weiß es vielleicht auch nicht. Und alle anderen, die nach dir kommen, die kriegen es auch roh.
1: Oder er macht einfach nur einen merkwürdigen Blick, wenn man ihm sagt, ja, das haben wir heute von der Karte genommen letzte Woche, das gibt es hier leider nicht mehr. Im Pizzaladen seines Vertrauens,
0: weißt du. Mit dir fahre ich nicht mehr nach Berlin. Ich habe meine Lieblingspizzeria verloren.
1: Aber doch nicht durch mich?
0: Ich habe meine Lieblingspizzeria verloren.
2: Okay.
0: Immer, wir sind immer dort gegangen und haben, und dann bestelle ich das. Ja. Haben wir nicht mehr. Ich sage, ja, ja, Scherz geht. Nee, wir haben seit gestern, seit letzte Woche eine neue Karte.
1: Oh, oh. Mhm. Du hättest den Blick sehen müssen.
2: Oh, oh.
1: Und wir waren hungrig. Und also er war hungrig. Er war ja lange wach.
2: Drei Tage wach, okay. Hangry war er, drei Tage wach.
1: Er brauchte was zu essen, aber gab es nicht das, was er wollte.
2: Oh nein. Ach, der arme Shoto.
0: Du, ich wäre ja gerade vorgeführt, merkst du das nicht?
2: Nein, merke ich gar nicht.
1: Das war interessant.
2: War interessant?
1: Ja. Okay.
0: Dann erzähl jetzt richtig.
2: Kannst du mal eine Dokumentation machen?
1: Ich habe doch alles erzählt. Was erzähle ich denn falsch? Was erzähle ich?
0: Wir waren gerade beim Thema Beschwer und nicht über meine durchgemachte
1: Ja, aber hier darum geht's doch. Hast du dich beschwert? Nein.
0: Ich sah vielleicht nicht ganz fit aus. Mal was zu sagen, wo ich dich halt abgeholt habe.
1: Ja.
0: Ja.
1: Du warst am Arsch.
0: Nein, ich war nicht mal in der Nähe.
1: Nicht mal in der Nähe. Er war einfach. Er war einfach.
0: Aus dem Club.
1: Durchzecht.
0: In die.
1: Ja, es aus dem Club in die Bahn, nee Quatsch, in die Bahn nicht, in den Laden, in die Bahn, zum Bahnhof und dann ins Hotel und dann zum Essen.
0: Genau, und dann Club.
2: Und dann der seid ja auch schon zwei Tage älter, ne?
0: Ja.
1: Ja, das hat man nicht immer gesehen.
0: Ja, sorry.
1: Aber komm,
0: es waren 48 Tage am
1: Stück. Ja, du hast 48 gut
0: Stunden
1: durch,
0: am Stück.
1: Du hast wirklich gut durchgehalten.
0: Ja, also da.
1: Die Sonne ging auf morgen.
2: So ein großer.
1: Als wir aus dem Club raus sind.
0: Weißt du, wie geil das aussah? Ich war der Einzige mit Infusionsständer, der in die S-Bahn eingegangen ist, wo oben die zwei Red Bull-Dosen drin hingen.
2: Ja, Berliner Applaus.
0: Ja, ja. Frankfurter Applaus war das, genau. Intravenös, links und rechts, und dann ging es los.
2: Nee.
0: Ja,
2: das es gibt vieles, was ich dir glaube, aber das nicht.
0: Also, was
1: glaubst du jetzt nicht?
2: Nadeln in seinem Arm.
1: Ach so, ja.
0: Auch das gut. Witz. Gut, wir waren beim Thema Beschwerden und das andere lassen wir jetzt einfach mal außen vor. können wir nächste Woche gerne nochmal vertiefen, aber nicht jetzt. So, wir haben gesagt, Thema Beschwerden, wann warst du die Älteste? Du warst beim Abendmahl stehen geblieben, bei 1040. Ich schmeiß mal eine 3760 Jahre alte Beschwerde, bedeutet so circa 1057 vor Christus.
1: Ach komm, hör auf.
0: Aus Mesopotamien kam diese, was im heutigen Irak entspricht. So, Absender war ein Kunde namens Nanni. Und der Empfänger war ein Kupferhändler. Inhalt der Beschwerde war, Nanni beschwerte sich feinsäuberliche Keilschrift, wurde ja auf eine Tontafel sozusagen drauf gemeißelt, bitterlich über die Lieferung minderwertiges Kupfer, lange Lieferzeiten, darüber und dass sein Bote bei der Abwicklung unhöflich behandelt worden ist. Also sprich, wenn man sich jetzt natürlich Gedanken macht, man bekommt eine Dienstleistung, mit der man nicht so ganz zufrieden ist. So, und man setzt sich dann erstmal 5-6 Stunden hin und bekloppt einen Stein, wo man die Beschwerde drauf tickert, hat dann die 25 Kilo Tonscheibe fertig und schafft die dann noch hin, damit er die auch es gab ja, ist ja keine E-Mail, ne? Also es ist auch keine, wo du sagst, ich gebe dir
2: Kamel
0: mit oder so.
2: Ist nicht.
0: Sondern man gibt es ja nicht jemand mit und also man schafft es hin, sagt, hier hast du meine Beschwerde. Ist übrigens auch im Guinness-Buch. Rekorde zu finden. Unter der Objektnummer 131.236, wer das nachschauen möchte.
2: Da hätte ich oder mich erst recht nicht beschwert.
1: Gottes Willen.
0: Also ja, aber wenn du mit dem Service nicht zufrieden bist.
2: Da wäre ich da hingelaufen, hätte dem eine reingeschallert und wäre wieder zurückgeschlappt.
0: Ja, also das war eigentlich die erste Kundenrezession, die es da gab. War halt nicht online, war halt, ja.
2: Manuell.
0: Manuell, ja komm. Manuell hat sie geschrieben.
2: Manuell hat es geschrieben.
0: Manuell hat sie geschrieben, genau.
1: Aber mal ernsthaft, also ich setze mich doch nicht hin und meiße sowas in. Also
2: früher hatte man Zeit. Weißt du, da war nicht der soziale Druck und so. Kein.
1: Aha.
2: Piep, piep.
0: Es gab kein Postamt, was dann zugemacht hat. Am 18 Uhr, du hast gerade so
2: gute Zeit. Eben.
0: So. Und stell dir mal vor, du hast dich verschrieben, dann musstest du ja nochmal neu anfangen. Da hast du vielleicht 5, 6, 7, 10 Tontafeln draußen. Und
2: oh mein Gott.
0: So gerade beim mit freundlichen Grüßen. Ach, fuck, nochmal neu.
2: Das wäre ärgerlich.
1: Ungünstig wäre das.
2: Das wäre richtig ungünstig.
0: Das war richtig, ja. Genau, hätten wir also gesagt, ihr wart weit, weit, weit weg von dem Wasser. Also mit 150 Jahren sowieso. Was
1: sowas überhaupt da noch? Also zu der Zeit schon. Was ist da? Also, naja, gut, okay.
2: Wir glauben es dir einfach.
1: Ja.
0: Kindeswelt.
1: Ich google mal nach.
0: Ja,
1: google.
2: Genau.
0: Gib einfach mal in Google ein ältestes Beschwert der Welt und dann werdet ihr darauf kommen.
1: Hm. No? Okay.
0: Von einem gewinnen
2: Nassi. Wie war die Beschwerde, Nani, die du gemacht hast, damit du darauf kommst?
0: Da gab es keine Beschwerde.
2: Wie kommt man auf sowas?
0: Also ich habe Hausaufgaben, ich sage, okay, ich habe Freitagabend Sendung, wir müssen ja irgendwas den Hörer präsentieren. Mhm. Und weil die Musik ja nicht immer funktioniert, haben wir gesagt, okay, dann mache ich mir mal so Gedanken, was ich da so mal so mit
2: einspiele. Und weil ich mich oft beschwere?
0: Ja gut, das ist man schon gewöhnt. Das ist also so, gehört halt dazu zur Sendung.
2: Ja, ja, hast du gut gemacht.
0: Ja, ja,
2: also ja, gut. Toll.
0: So, und du hast halt Beschwerden aus der jetzigen Zeit mitgebracht?
1: Also Beschwerden, Bewertungen, genau. Schlechte Bewertung, die schon ein bisschen in die Lustigkeit, also in die Lustigkeit.
0: In die Lustigkeit.
1: In die Lustigkeit. Oh. Die so einen Beigeschmack haben.
0: Ne, was auch, wenn das Beigeschmack hat.
1: Beigeschmack. Ja, ich bin heute nicht so mit Fremdwörtern, weißt du.
0: Heute. Fragezeichen. Ausrufezeichen, Fragezeichen.
1: Was?
0: Heute.
1: Pass mal auf. Schau doch gleich. Hm. Wie es so schön immer so da drüben sagt.
0: Ich habe mich noch nie über so einen Anruf gefreut wie jetzt. So.
1: Dein Glück. Hallo?
3: Ja.
1: Hallo. Hallo.
3: Ja, mein Partygirl, die Caro.
2: Marc, hi. How is it? Wie geht's dir? Ja,
3: fein, fein.
2: Sehr gut. Was gibt's Neues in Mössingen?
3: Ja, ich stelle mir gerade das so vor, wenn man zu dieser Tontafelnzeit noch Liebesbriefe geschrieben hat.
2: Oh Gott, das ist auch ungünstig.
3: Ja, genau.
2: Vor allem jeder dahergelaufene Kameltreiber kann es lesen. Oh, deine Brüste waren so schön gestern Nacht.
3: Genau, wenn ich das, das so schön da reinmeißle.
2: Ja, dann noch Bilder da? Nee. Dann ist es heute besser.
3: Genau, wenn ich euch beiden dann sowas schreiben würde, liebe Annika und Caro, ich finde euch so klasse, eure Körper sind so toll.
2: Marc!
3: Solche Tontafeln meißeln müsste.
2: Shoto ist ein bisschen eifersüchtig, der ist schon ganz blass um die Nase.
3: Ich stehe nicht auf Männer, sag ihm.
2: Ja, aber wir müssen noch ein bisschen tolerant sein.
3: Da würde ich es dem Shoto zum Gegenlesen geben, würdest du das auch so schreiben? Wenn du auf die Beine stehen würdest.
2: Was glaubst du, was schon? Das ist dein schlimmster Albtraum.
3: Shoto, sag doch mal selber was dazu.
2: Er kann nicht.
1: Kann er gerade nicht. Warum kann er denn gerade nicht sprechen?
2: Warum kannst du das? Ja, sag mal.
0: Weil ich die Taste aushabe.
2: Ah ja, ist klar. Ja,
0: weil die einzigen, die begrüßt worden sind, ist Annika und Caro gewesen. Und mich hat ja bitte komplett vergessen. Die haben gesagt, okay, wer mich nicht begrüßt, mit dem muss ich auch nicht reden.
1: Ach so, ich dachte, es lag an die Pizza, die du dir gerade reinmachst.
0: Und deswegen haben sie gesagt, okay, ignoriert mich ja eh. Und steht ja nicht auf Typen, hat er gesagt, er steht nur auf Mädels und wollte euch an die Tontafel malen, kratzen und wie auch immer, meißeln. Dachte ich, okay, hältst dich mal raus, hol sich deine Pizza und ich setze die Pizza dabei.
1: Männer sind so nett.
3: Genau.
0: Ich bin nicht.
3: Das sag ich dann auch gleich mal.
2: Schlimm.
3: Bei der Gelegenheit sage ich dann auch gleich mal Hallo Shoto, wenn du schon mal on bist.
2: Guck, wolltest du was sagen, hör mal.
1: Beiß mal nochmal ab und dann redst du nochmal.
3: Ja,
2: und ich hatte Gott sei Dank hat er sich vorhin nicht über mich lustig gemacht.
3: Ich habe mit den beiden so sinniert.
2: Aber jetzt nicht aufs Mist.
3: Wenn ich dann dich, Shoto, nochmal diesen Liebesbrief, den ich da gerade beschrieben hatte, gegenlesen lassen wollte.
0: Ob also du möchtest du mit Fehler oder ohne?
3: Bitte?
0: Bist du mit Fehler oder ohne? Also ich bin besser als ChatGPT.
2: Nein.
0: Im Fehler machen auf jeden Fall.
2: Im Fehler machen auf jeden Fall.
0: Wir werden das nächste Mal mal zeigen.
3: Würde nur Fehler
0: in der Show, wie fehlerfrei ChatGPT
3: ist. Den Text an sich, den wollte ich ursprünglich lassen.
0: Was würdest du den beiden denn schreiben?
2: Das hat er schon gesagt.
3: Ich will schreiben, wie gut ich die beiden finde, wie toll ich die
0: Du kennst sie nicht wirklich, oder?
2: Hallo?
0: Du kennst sie nicht wirklich. Sonst würdest du sowas
1: ja, nicht,
0: wie gut die beiden sind.
2: Du darfst nicht von dir auf andere schließen.
0: Caro, wenn sie sich erwachsen werden und halten, haben die Kinder Sendepause.
2: Marc, hilf mir.
3: Ja.
2: Also
3: manchmal ist es besser zu schweigen.
0: Guck. Dann hat man auch die Möglichkeit, die Pizza noch hinten reinzudrücken.
2: Hat's.
0: Was hat er gedacht?
3: Dann gerät man nicht zwischen die Fronten.
2: Hm.
0: Oh Gott. Mädels, ihr müsst dann schon reden mit dem Anruf. Wenn ihr schon wegen euch anruft, müsst ihr schon reden.
1: Du, wir wollten dich jetzt hören, wie du schön wieder mit vollem.
0: Du siehst ja genau, wenn die rote Lampe aus
1: ist. Ich weiß, hab das gesehen, darum haben wir ja extra nichts da, weil wir genau wissen, dass du dann einspringst. Mhm. So, genau, mit deinem vollen Mund.
0: Ja.
1: Damit wir nächstes Mal sagen können, komm, er hat's auch.
0: Ach so.
1: Oh, bitte.
2: So eine schöne, doch, ASMR. So eine schöne. Nein. Doch, wir können extra Genre bilden.
3: So eine schöne Party, da könntet ihr ja dann auch schon zur damaligen Zeit hinkommen.
2: Ja. Oh ja, das ist.
3: Man da irgendwie eine Party, ne, improvisieren, wo ihr dann dabei seid.
2: Oh, du und ich eine Party. Und Annika auch.
3: Was Annika für eine, auch, wenn schon.
2: Wenn schon, denn schon.
1: Was für eine Party würdest du denn machen?
2: Oh. Hawaii. Hula Party.
3: Was uns dann so einfallen würde zu dritt.
2: Mit so, zu dritt.
1: Ménage à trois. Aber wo kommt er dann her? Da kommst du zu uns nach Blaubeuren.
2: Oder müssen wir nach Mössingen?
1: Oh. Was gibt's denn so in Mössingen?
2: Wir müssen mal mit deinem Papa sprechen.
3: Ich würde dann sagen, so nach Tübingen kommt ihr dann.
2: Nach Tübingen?
1: Nach Tübingen? Oh. Was sollen wir denn da? Wo genau?
3: Die schöne Altstadt.
1: Hm. Aha. Wie weit ist Tübingen von Mössingen entfernt, Marc?
3: Tübingen ist ungefähr 20 Kilometer von Mössingen entfernt.
1: Und da haben wir eine Location, wo wir Party machen können? Oder wo machen wir das dann?
3: Auch bestimmt, weil bei Tübingen ist sicher auch für eine gute Partyszene bekannt.
2: Du kannst auch zu uns kommen ins Studio.
1: Ja, dann machen wir das hier.
2: Ja.
1: Partymusik, hier haben wir die Lichter.
3: Genau, ich ja Partyshow.
1: Genau.
3: Ich war ja schon mal bei euch.
2: Dann du warst schon bei uns.
1: Ja, da war ich
2: nicht. Annika war nicht da. Nee, weißt du.
3: Bukaro, du warst denn schon
2: ich
3: da.
2: Ich war da. Ich weiß jetzt noch, wie der Likör, war das ein Likör oder ein Schnaps? Ein Likör war das.
3: Sag mal, wer war dann eigentlich dieser eine junge Mann, den ich da fälschlicherweise zu deinem Mann gemacht hatte?
2: Das war Manu. Der ist
1: öfter da. Öfters da, genau. Nein. Aber gut, weil ich habe ja gesagt, dann können wir das ja hier machen und dann holen wir unseren Co-Dritten, der dann immer mal da ist. Und der kann uns dann Musik auflegen.
2: Die Randnotiz?
1: Die Randnotiz.
2: Ah, ja, ja.
1: Ich kann mich auf Wort. Das ist eine gute Wahl.
2: Randnotiz gut, gell?
1: Ist gut, oder? Ja, das ist sehr gut. Der kann dann auflegen und uns die Musik machen und wir drei machen eine Party.
2: Übel.
1: Oder?
2: Ja, das wird richtig gut.
0: Ihr drei? So.
1: Ja, ja, Marc und
3: Caro und ich. Genau, so eine Art Party hatte ich dann gedacht.
1: Marc möchte mit uns Party machen.
0: Mhm. Oh, okay.
2: Aber die Randnotiz darf auch dabei sein. Ja.
0: Also Marc, eigentlich würde ich jetzt was dazu sagen, aber...
1: Was wird denn da kommen? Sag doch.
0: Nee.
1: Sag, was dir aus der Zunge liegt.
0: Nee.
1: Komm,
0: also,
1: sag.
0: Nee.
1: Also, warum nicht?
0: Ich habe ja schon mal mit Annika Party gemacht. Das ist nicht ganz so einfach.
1: Boah, was soll denn das heißen?
0: Nee, ich kenne dich, Shoto.
3: Ich kenne dich, Shoto. Sogar schon so lange, da gab es noch das Vorgängerformat. Noch gar nicht die Show.
0: Ja, das ist richtig. Man entwickelt sich auch ein Stück weiter.
3: Genau.
0: Na. Du, was hast du eigentlich gestern gemacht? Gestern war Vatertag oder Männertag. Bist du auch mit dem Bollerwagen durch die Gegend gezogen, oder?
3: Das auf jeden Fall nicht. Da habe ich praktisch nichts Aufsehenerregendes gemacht. Da war ich krank und habe eine Erkältung auskuriert.
0: Aha. Oh, das geht rum aktuell. Bei uns hier im Blaubeuren auch. Wir haben die sachsen-anhaltinische Rüsselpest bekommen. Und also die Apotheken haben sich schon aufgerüstet. Das ist Wahnsinn. Das
2: vielleicht
0: ist
2: kann ich ihn morgen ins Wasser stoßen.
1: Ja!
2: Und aus Versehen.
3: Ne? Ja. Dann ist er morgen krank, oder wie?
2: Nee. Dann kommt's gar nicht. Dann muss er gar nicht mehr krank werden.
0: Dann hat sich das hier mal erledigt.
1: Mhm. Der spinnt.
0: So,
1: du bildest dir das nur ein.
0: Wollen wir wieder ein bisschen Musik machen oder wollt ihr noch weiter? Weil dann würde ich euch in den Background stellen und dann können wir die Hörer wieder ein bisschen
3: Musik machen. Das können wir doch auch machen.
1: Marc, hast du einen Musikwunsch? Marc, hast du einen Wunsch? Musikwunsch?
3: Ah, schade. Das Moskau Party Girl wurde ja schon gespielt.
0: Das haben wir schon hinter uns gebracht, genau. Ich hätte für dich Freed from Desire von Gala.
3: Oh ja, dann spielt das.
0: Ja, dann spielen wir das. Denn? Marc, ich wünsche dir ein schönes Wochenende.
2: Mach's gut.
3: Danke schön.
1: Tschüss.
2: Ciao.
0: 0734417788 unsere Nummer für euch hier zu uns ins Studio für

0: Ich bin so richtig textisch, also so richtig. Also ich finde, ich hab das richtig geil gemacht,
1: nein,
0: oder?
1: Genau, ja, genau so.
2: Wie sieht's denn hier schon wieder aus?
1: Textsicher.
0: Ja, natürlich. Mhm.
1: Das ist wie dieses Tequila.
3: Das habe ich auch gerade gedacht.
0: Den würde ich. Nein. Okay. Lassen wir das Thema.
3: Was würdest du gerne? Den würdest du gerne
1: singen? Den würde er gerne singen. Ja. Bei Karaoke.
3: Ja,
0: das
3: genau.
0: Das habe ich so nicht gesagt.
1: Doch.
0: Nein.
1: Ja.
0: Nein, das hast du.
1: Wir sind Frauen, wir können zwischen den Zeilen lesen.
3: Oder? Ja. Genau. Wollte er neulich schon nicht, gell? Also gab es auch sowas.
1: Ja.
3: Was Ähnliches? Wo ich zwischen den Zeilen gelesen habe? Ja?
0: Sie kann gar nicht lesen. Sie kann nur Bilder angucken.
1: Weißt du? Ich kann lesen.
0: Ja, okay. Erzähl.
3: Erzähl. Und habe die Unterhaltung, die wir zu mir wahnsinnig am Alex geführt haben.
0: Mhm. Oh nein, bitte nicht, bitte nicht, bitte. Bitte.
3: Doch.
0: Bitte nicht.
3: Warum? Doch, das bringe ich jetzt.
0: So, liebe Hörer, ich verabschiede mich für euch. Wir haben es 22 Uhr. Ich habe eine Halbtagsstelle und dann muss ich jetzt einfach los. Ich brauche halt früh schon zeitig hier im Studio. Und aus berufsgenossenschaftlichen Gründen. Und morgen früh muss ich auch wieder zeitig raus. Weil wir haben ja morgen Triathlon. Und deswegen sage ich schon mal Tschüss. Und,
1: Vor allem wir haben Triathlon.
3: Ja, genau.
1: Die einzige, die teilnimmt, ist Annika.
0: Ja, wir moderieren das Ganze.
1: Ja.
0: Spektakel, ja.
3: Ja, nee, bis 0 Uhr noch. Du hast noch anderthalb Stunden. Auf jeden Fall habe ich zwischen den Zeilen gelesen. Wir saßen da so schön. Und du kennst ja das Park Inn?
1: Ja.
3: Ja, genau. Ja. 15.8.
1: Oh.
3: Sein Termin.
1: Ja.
3: Da oben.
1: Nicht dein Ernst.
3: Zum Schaukeln.
1: Oh.
3: Safe. So sieht's aus.
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3: Was? So, weißt du, das haben wir so unterhalten.
1: Ja, da gab's super.
3: So, genau, da war so ein. Zwischendrin habe ich
1: ja.
3: So,
1: ja, okay, ja,
3: kein
1: das,
3: Problem.
1: Das,
3: gab's ja. Noch ein paar, pass auf, es gab so ein paar Probleme, die das ist halt. Eigentlich wollte ich es gleich. Gab aber so ein paar Probleme und hat er so rausgehauen. Ja, so 2-3 Monate, dann passt das schon. Ich sag, gut, dann, wir hatten ja vorher da und da. Dann machen wir das safe.
1: Wie viel Kilo müssen runter?
3: Boah, weil.
1: Ich hab doch gesagt, Frauen können zwischen den Zeilen lesen.
3: Ja, also, du siehst.
0: Es geht nicht darum. Man muss so dazu sagen, es sind 120 Meter höher.
1: Ja, ich weiß.
0: So, und ich war im Skylight Park, das ist hier ein Park in der Nähe von Bad Waldershofen in Bayern, Nähe von Ulm. Und da haben die also schon so ein Kettenkarussell. Ein Kettenkarussell, was in 60 Meter Höhe ist. Wo ich einmal mitgekommen habe und gesagt habe, never, nie wieder, nie. Also nie wieder, also dreifache Verneinung, also doppelte Verneinung ist ja blöd, hebt sich auf, dreifache Verneinung. So, und dann haben wir das gesehen am Alex und dann sagt sie, ja, kannst du doch, ich teile dir das. Ich sage, nein, definitiv nicht, also das, niemals, nie. Und dann habe ich was vergessen, niemals, nie, doppelte Verneinung, hebt sich auf. Und das war, glaube ich, ein bisschen mein Fehler.
3: So in der Art war das, so. Genau.
0: Und ja.
3: Das dann habe ich schon weiter aufgemacht, habe ich geguckt, dann hat er jetzt eh geschlossen. Ich sage, nee, guck mal, die haben jetzt noch Pause, die geht 18 Uhr weiter. Kein Problem.
0: Die wollte mich da hoch.
1: Ja?
0: Die wollte mich
1: ja?
0: da hoch.
3: Dann kam er halt mit der Ausrede, nee, warte mal, lass mich mal noch mal gucken. Ach nee, guck mal, das geht nicht.
0: Ich du, sag, nein, das sind Ketten, die an der Schaukel haben, wie bei Oma an der Kuckucksuhr, wo die Gerichte dran hängen.
1: 250 Kilo oder wie viel davon da wiegen?
0: Nee, es sind 118.
3: 118
0: sind genau.
3: Maximal.
0: Sind das.
1: Boah, ob du das schaffst bis August?
3: Er hat gesagt, 2-3 Monate schafft er.
0: Also hallo, nee, es geht. Und darum esse ich ja die ganze Süßigkeiten, Pizza und so weiter, damit ich ja das Gewicht, also ich muss über dem Limit bleiben, weil dann darf ich nicht.
3: Denk dran, der 15.8. ist safe. Ist egal wie. Es ist safe.
0: Mm. Klar, und wenn der Alte runterfliegt, wenn die Clip. Wenn du am Schaukeln bist.
3: Ja,
0: bist und du siehst da oben diese Kettenglieder, die sich öffnen.
1: Ich weiß.
0: So ein ja. Und du. Mm. Mhm. Und dann drehen die Schaukel hinaus. Also die tun ja noch.
3: Ich werde die außerdem nochmal anschreiben mal? Per Mail. Nee. Und mal
1: ich wollte gerne, aber das Wetter war so schlecht.
0: Oh Gott, lieber Herrgott, bitte, lass es doch am 15. ist scheiße. das Rave Planet. Da sollte es nicht regnen. Nee. Das war letztes Jahr schon nicht bescheiden.
3: Ja, genau.
0: Also das sollte schon schön das sein.
3: Also wir können es ja auch am 14. machen.
0: Genau. Lieber Herrgott, bitte lass es doch am 14. regnen und graupeln und Wind sein.
1: Und ein bisschen Hirn darf auch dabei sein.
0: Es muss Wind sein. Es muss ganz, ganz viel Wind sein, dass das Ding geschlossen ist.
3: Wird es nicht. Wird es nicht.
0: Du Du warst eine Stunde.
3: Und denke dran, ab übernächste Woche.
0: Du musst ja, pass auf, du.
3: Morgen muss ich nochmal mit Enzo sprechen.
0: Du wirst mich doch nicht in 120 Meter auf zwei Ketten setzen.
3: Doch, natürlich. Ich möchte den Ausblick von der Ferne genießen. Und du darfst gleich mal los.
0: Du willst nicht den Ausblick genießen, willst den O-Ton genießen, der dabei entstehen wird.
3: Vielleicht?
0: Wenn sie alle unten am Alex stehen und ich lauter bin als.
3: Rettet die Wale! Ja, das wird schon.
1: So schlimm wird's nicht.
0: 120 Meter. Das sieht von unten schon scheiße aus. Siehst du, wie das von oben aus?
1: Von oben sieht's gar nicht so schlecht aus.
0: Ja, das sagst du mir.
1: Mhm.
0: Aber.
3: Ich habe hier übrigens gar nicht kurz, ich habe hier einen Musikwunsch per WhatsApp an mich persönlich. Kann ich kurz vorlesen? Mhm. Und zwar kommt der von Pauline und Ian.
0: Oh.
3: Die wünschen sich Turn the Tide von Silver. Ja, Silver.
0: Mhm. Hm? Ist ein 90er.
3: Ja.
0: Da war der Pauline noch immer Quark. So, die war dann
3: ja, ist aber eher anscheinend deren Musik.
0: Da war sie noch flüssig.
3: Hallo?
0: Ja, ist doch so.
3: Kannst du aufhören, so zu reden?
0: Also Pauline, es war nicht böse gemeint. Und Ian auch nicht. Es war nicht. Natürlich kriegt ihr das Lied, kein Thema.
3: Ja, bitte. Und liebe Grüße.
0: Ja, auch liebe Grüße. Hm?
1: Muss ich auch irgendwas sagen?
3: Nein. Kriegt da.
0: Muss das sofort sein, oder?
3: Naja, in naher Zukunft. Da gibt's noch andere Pläne, verstehst du?
1: Vielleicht müssen die in Stimmung kommen.
3: Hallo? Stopp.
1: Nein. Doch, es ist Freitagabend.
3: Gut. Kriegt da auf jeden Fall, kommt.
0: Wie ist das Lied? Silber.
3: Der Interpret, Turn the Tide.
1: Turn the Tide.
3: Turn the Tide. Oh, sie wird sich verfluchen.
1: TH wird bei Annika ganz groß geschrieben.
0: Warum muss sie sich denn verfluchen?
3: Turn the Tide. Was?
0: Warum muss sie sich verfluchen?
3: Weil ich das so komisch ausspreche.
0: Achso, okay. Also, Ian und Pauline, jetzt nur für euch hier
3: bitte, das
0: aus den 90s Battle Beats eure Musikwunsch von Annika für euch beide.
1: Turn the Tide.
3: So.
0: Entschuldige, es war der falsche. Das wollt ihr.
3: Konntest du dir jetzt gerade nicht verkneifen, nein, oder? Diesen einen Knopf zu drücken.
0: Es war in der falschen Hülle drin, die LP.
3: Nee, du hast nur den falschen Regler hochgezogen.
0: Ja, genau.
3: So, und jetzt hör auf zu quatschen, die möchten das Lied hören.
0: Ja, viel Spaß damit und immer schön im Takt bleiben.

0: Die Drohungen wurden schon ausgesprochen.
1: Was ist das? Habe ich nicht gehört. Was waren für Drohungen?
0: Denk dran, es ist on air.
2: Wenn es ja. raus ist, ist es raus. Aber gut,
0: ja.
2: Erzähl. Möchtest du was erzählen?
0: Hau raus. Wir sind unter uns.
1: Vielleicht sollte man das doch erstmal off air und nochmal erzählen.
0: Nein, komm, jetzt sei kein Frosch.
1: Das ist uns nächste Woche.
0: Nein.
1: Nächste Woche in der Schoß.
0: Nein, auf gar keinen Fall, nein.
2: Du hast jetzt, bitte, erzählt. Du möchtest, wolltest erzählen?
0: Vielleicht kann ich nächste Woche was nicht.
2: Was auf dem Weg zum Einkaufen heute zuhören. War.
0: Nein.
2: Du wolltest erzählen, was auf dem Einkaufen
1: war. Ja, also wir waren halt,
0: einkaufen,
1: also, wir
0: haben gesagt, okay. Einkaufen, ja, mit vollem Magen, ich weiß, weil genau. man sonst ja der 200 und bla bla bla. Ja, ja.
1: Und dann haben wir gesagt, ja. okay, wir
0: müssen gefüllte Paprika, ja, weiter.
1: In ein Geschäft mit vier Buchstaben.
2: Da bist du ja schon zu
1: Also Rewe, Lidl oder Aldi, ist alles vier Buchstaben. Ja, genau.
0: Ja, weiter. So,
1: und gesagt, okay. Und währenddessen haben wir irgendwie ein TikTok, da kam, wurde ein TikTok ausgespielt.
0: Ja.
1: Und
0: wo?
1: Im Handy.
0: Im Handy? Ah, im Handy.
1: Wo spielst du deine TikToks aus?
0: Ja, ich war gerade irritiert, weil du gesagt hast, Rewe, Lidl, Aldi, da wurde TikTok ausgespielt.
1: Ja.
2: Wir waren auf dem Weg dahin, im Auto.
0: Ah. Aber so. Du bist nicht gefahren.
1: Nein.
0: Ja.
2: Er ist schon gefahren.
1: Doch, aber das TikTok lief ja alleine ohne mich.
0: Ah ja, okay. Und okay.
1: Hat mit mir nichts zu tun gehabt.
0: Nein.
2: Das habe ich aber gedient.
0: Ja.
1: Ja, genau. Ja.
0: Und um was ging's da?
1: Es ging um, was sind die... Nee, wir müssen, glaube ich, anders.
0: Doch, nein.
2: Doch,
0: komm.
2: Ruhig, sei mutig. Stopp.
1: Wir müssen, glaube ich, andersrum anfangen, oder?
2: Wir sollen das kann man anfangen. Ja im Nachgang erzählen.
1: Was ist das? Die drei schmerzhaftesten Piercings.
0: Oh.
1: Genau. Und die wurden erzählt.
0: So. Erzähl mal.
1: Und ich
0: so aus deiner Perspektive?
1: Ja. Meine Perspektive war Lenkrad, festgehalten. Ich hörte das nur, die drei schmerzhaftesten. Ich habe meine Finger so wie jetzt, so Mittelfinger und Zeige so, bitte nicht. So, es ging um das Thema Nippelpiercing.
0: Oh ja.
1: Und ich sag, bitte nicht, lass es nicht irgendwie dabei sein. Nicht bei den drei schmerzhaftesten. So, dann kamen die drei, das war...
2: Einmal Ohr, der Knoppeldings hier oben.
1: Knoppelohr, das muss wohl sehr wehtun.
2: Und die dauert auch relativ lange zur Abheilung.
1: Genau, und dann gab es ein zweites.
2: Das Intimpiercing der Frau.
1: Intimpiercing der Frau war.
0: Ah, egal, ja.
1: Das war auch nicht so.
2: Und dann kam das Schmerzhafteste.
1: Was 9 von 10 Punkte hat, was alle seine Kunden gesagt haben,
0: ja.
1: ist das Nippelpiercing.
0: Ja, unterschreibe ich zu 1000%.
2: Und das fand er nicht so gut. Möchtest du noch erzählen, warum du das nicht
0: warum
2: so gut
0: nicht?
2: Fandest? Warum wurde es dir denn ausgespielt?
1: Ich möchte das nicht erzählen.
2: Du möchtest
0: das warum nicht?
2: Du hast es ins Spiel.
0: Hast du Nippelpiercing?
1: Nein.
2: Es wird ganz interessant. Für mich ganz, also das Entertainment am 26.05. für mich.
0: Oh,
2: von 26. hier 26. nach Hause, ja. über Berlin, wird sowas von interessant.
0: Warum?
2: Weil es da wieder darauf ankommt, ob der Zug pünktlich ist oder nicht.
0: Und wenn nicht, dann rechts oder links?
2: Genau.
0: Warte, Moment, genau, ich als Nippelpiercing-Trägerin kann dir sagen, mach es nicht rechts. Denn da liegt immer der Gurt drüber. Also mach es besser links.
2: Ach guck, siehst du, hast du schon mal einen guten Tipp.
1: Aber das ist doch...
0: Das ist rechts. Das ist rechts. Der Gurt liegt so, immer über deinem...
1: Ja, ich sitze aber auf der Barerseite, nicht auf der Barerseite. Das ist andersrum.
0: Ja?
1: Ja.
0: Ja?
1: Das ist andersrum.
2: Das ist andersrum.
0: Was?
1: Ja.
0: Stimmt.
1: Ja.
0: Das ist links. Es ist links.
2: Ja.
1: Zum Glück, dass meine Frau haben die sich...
0: Gott sei Dank, ey. Also mach's nicht links.
2: Aber die Kernsequenz war ja, dass es da schon wieder etwas gibt, wo er... Verstehst du? Und dann ging es darum...
1: Eigentlich hätte ich...
0: mach's.
1: Wenn ich Pech gehabt hätte...
0: Ich mach's
1: hätte
0: dir.
1: Hätte ich schon.
2: Es gibt jemand anders, der das machen kann.
0: Es gibt jemand anders, der es dir machen kann?
2: Anscheinend. Habe ich nur gehört.
0: Ach, hast du nur gehört.
1: Wann bin ich mit dir auseinandergegangen? An welcher Stelle in der Show? Also das habe ich nicht so ganz verstanden.
2: Ich habe gar nichts gemacht. Du hast es ins Spiel gebracht.
1: Ja.
2: Du fängst damit an. Du hast... ich wollte dich off-air gerade noch warnen. Willst du dir sicher, dass du dieses Thema ansprechen möchtest und in dieses Wespennest hineinstechen möchtest? Ich kann mich noch erinnern mit der Aussage, ja, vielleicht komme ich noch drum rum.
0: Wir könnten ihm
2: definitiv
0: dann,
2: nicht mehr,
0: wenn wir könnten ihm dann so ein Full-Cover-Piercing.
2: Und ich vermute, dass die richtigen zuhören. Du hast es ins Spiel gebracht, ich sag's nur, ich bin raus.
1: Weißt
2: ich wollte es nicht erwähnen.
1: Ich höre die ganze Zeit nur das.
0: Wie er versucht abzulenken.
2: Ja, ja. ich warte mal ab bis um 26, da stehst du nicht mehr da und sagst, hä, ich bin der Mann, also ich bin Sieger.
1: Es war irgendwie, ich habe mich irgendwann nicht. Mal vielleicht...
0: Hast die Klappe wieder zu weit aufgerissen?
1: Vielleicht
0: wie immer.
1: Irgendwie
2: ja. ist irgendwas schief gegangen. Nee, da haben die richtigen Leute an der richtigen Stelle zwischen den Zeilen gelesen.
0: Ah.
2: Und so kam das wahrscheinlich. Vermute ich mal, habe ich nur gehört. Ich war nicht dabei.
1: Scheiße dann gelaufen. Dann hieß es, wenn der Zug das nächste Mal... Nee,
2: sehr pünktlich.
1: Wenn du beim letzten Mal nicht pünktlich gewesen wäre, hätte ich...
2: Sich aussuchen
1: können, links oder den Schmuck raussuchen können, links oder rechts. So, und der kam pünktlich. Der kam statt 20:30 kam er 20:28. Ja, siehst du, dann habe ich gesagt, hey, wo ist der Daddy? Ich hab gewonnen.
0: Was hat er gesagt?
1: Ja, genau.
0: Hat er nicht gesagt? Genau. Oh nein. Genau. Warum hast du es gesagt?
1: Genau, das habe ich gesagt. Und weißt du, was die Antwort war? Die Antwort war einfach so, kein Problem, du kommst da wieder mal hoch. Gilt so lange, bis es...
2: Wie kann... Hast du wirklich...
0: Warum hat er das gesagt?
2: Also, ich rede noch mal ganz kurz zu dir. Überleg doch noch mal ganz kurz. Wie oft rede ich zu dir und sage, bitte, erst
0: zusammen,
2: kurz erst drüber denken, nachdenken und dann reden. Wie oft habe ich das jetzt schon zu dir gesagt? Und ich habe auch vorher gesagt, ich habe vorher auch zu dir gesagt, bist du, dass das, selbst ich war damit überein und habe gesagt, okay, gut, wir sprechen es nicht an. Jetzt teaserst, also ehrlich, sorry, aber dir kann man
0: sorry.
2: Nicht.
0: Sorry.
2: Dann musst du da jetzt durch.
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0: haben erotische Früchte auf dem Sendetisch. Willst du eine?
1: Nee, danke.
0: Isst du keine Nüsse?
1: Doch. Ich arbeite auch mit vielen Nüssen.
0: Ah.
1: Gott, in welche Richtung geht das Gespräch? Ich weiß gar nicht, was deine Fantasie macht, aber meine Fantasie redet über Erdbeeren.
0: Sie hat gestern Balls geguckt.
1: Was hast du geguckt?
0: Balls. Das war eine so ProSieben-Show vor einigen Jahren, 2023.
1: Ach, ich erinnere mich.
0: Wo dann Zuschauer bestimmte Dinge erfüllen müssen. Dafür kriegen sie 3.000 Euro oder sowas. Und das hat sie gestern geguckt. Also das hat sie geguckt. Sie hat es gesuchtet.
1: Ach komm, du doch auch.
0: Gesucht? Nein.
1: Was, ja, und warum suchte ich das?
0: Und was da Leute machen für Geld, also das ist ja...
1: Unfassbar.
0: Unfassbar. Also,
1: unfassbar.
0: Also, sie lassen sich halt die Haare scheren.
1: Kaugummi kauen, also müssen Kaugummi von anderen kauen lassen, müssen den dann selber nochmal in dem gekauten Kaugummi in den Mund nehmen, kauen, dann zusammenquetschen.
0: Bisschen dabei, ne?
1: Bin ich dabei.
0: Genau. Ja.
1: So, und dann in die Haare.
2: In die Haare?
1: In die Haare einmassieren, okay. Fest trocknen, also mit einem Föhn
0: nochmal
1: heiß machen und trocken, also richtig schön hart machen.
2: Ja. Und dann?
1: Ja, fertig.
0: Und dann kriegst du nicht mehr raus.
1: Doch. Indem du den Rasierer nimmst.
2: Nein, dann gehst du in die Apotheke, holst dir eine Ampulle Eisspray, sprühst den ein und dann ist der hart wie Stein und dann kannst du ihn einfach rausbröckeln.
0: Ist es immer
2: hast
0: so?
2: Du keine Mutter, hast du keine Mutter
0: hast
2: mit Kindern?
0: Hast du auch Eisspray bei dir immer im Nachttragen?
2: Habe ich immer daheim.
0: Oh, armer Kerl.
2: Ich bin mal mit... Ich habe auch eine Bazooka neben meinem Bett liegen und die ist schon mehr als einmal zu Einsatz gekommen.
0: Okay, das möchte ich nicht weiter kommentieren. Das lassen wir einfach mal so im Raum stehen. Nee, aber es ist so krass, was die Leute machen. Also, die lassen sich sowas vor. Der eine war mit einer Domina sich auspeitschen, dann Socken von Zuschauern mit Mund ausziehen
1: also,
0: müssen. Dann die Füße, also war schon...
2: Genau. Okay, das ist eklig. So.
0: Ne, also das war schon, also die Klima so, macht das, also die Aufgabe steigert sich immer mehr, so, und dann,
1: aber wie gesagt, die Frau,
0: bis dann irgendwann auffällt und wenn dann alle, also die Aufgabe hat meistens so 6 Stufen, und wenn bei der 6 noch dabei ist und es sind mehr dabei,

0: Nee, nee.
1: Was willst du noch mal hören?
0: Oder die 100.000 Mark Show oder so.
1: Das ist okay.
2: Nee, das ist nicht witzig genug. Nein, das ist nicht witzig genug. Balls ist schon okay.
0: Also, Takeshis Castle.
1: Das ist nicht witzig.
0: Takeshis Castle. Für mich wäre
1: es. Das heißt mal, bis das der Tod. Das hat man früher gesagt. Da war die Lebenserwartung bei den Typen aber massiv bis 35. Dann sind sie ja weggestorben. So, heute wären sie 84. Dann lebst du allein nur 50 Jahre. Das kann schon.
0: Also, kann hart. Ja, es kann hart sein.
1: Ja. Mhm. Nee, also Traumzeit, das können wir ja, also das sowas können wir ja klicken.
0: Nee, ja, Bolz wäre schon cool gewesen. Aber man kriegt.
1: Du hättest dich wirklich angemeldet dort?
0: Ja, klar. Hätte ich.
2: Skrupellos.
0: Das Problem ist ja nur, selbst wenn du ihn anmeldest. Gut, dann meldest ihn an, dann fährt er dahin. Er muss ja nicht mitmachen. Verstehst du, er kann ja auch einfach nur stehen und dann, weißt du.
1: Sie hätte schon neben mir gestanden, irgendwann.
0: Ja, genau.
1: Gebastert.
0: Ja, so wie in der Einfolge, da hat das auch jemand gemacht für den anderen.
1: Also Nachbar gesagt.
0: Der Alte macht's. Ja, oder weißt du was, der eine, der musste seinen Urin trinken. Den haben sie musste.
2: Oh, da habe ich ja.
0: Da gibt es eine Geschichte. Kohlensäure.
2: Oh, nee. Oh, da habe ich mal in den ganzen Chemiesaal, wir hatten so einen Treppenchemiesaal und unsere Lehrerin, die war, hat uns das vorgaukeln wollen, von wegen Eigenurintherapie. Und dann habe ich von oben ganz runter über den mittleren Treppensatz rübergekübelt.
0: Ernsthaft?
2: Mhm. Dabei war es nur Apfelsaft. Ich war jung und naiv, aber es war okay. Ich durfte dann heim.
0: Glaube ich. Wie lange warst du denn heim? Wie lange haben sie dich suspendiert?
2: Nee. Ich durfte heim, weil sich um mich gekümmert wurde. Nur einen Tag. Am nächsten Tag war ich wieder am Start.
0: Ach so, du hast das, es kam dir um. Mhm.
2: Der, ja.
0: Du hast...
2: Ich habe mir alles durch den Kopf gehen lassen.
0: Ah, jetzt habe ich verstanden.
2: Und ich dachte, der Hausmeister, Herr Christian, falls Sie das hören, sorry, hasst mich wahrscheinlich heute noch.
0: Also es war Apfelsaft, du dachtest, es ist Urin,
2: ja?
0: Und du hast dich da so reingestellt.
2: Ja?
0: Ach so. Ja, es war schon eklig anzusehen.
1: Ja, das war schon eklig, genau. Mhm. Also ich darf auch nicht mehr ins Blau, aber Freibad darf ich nicht mehr.
2: Was hast du gemacht?
1: Ins Wasser gepullert. Habe auch gesagt, machen doch viele. Ja, aber doch nicht vom 10-Meter-Turm. Und das war so, also ich jetzt die Flugphase, das war...
2: Ja, und immer diese Stopper zwischendrin, ne?
1: Ich bin morgen im Döner, aber wenn du Lust und Laune hast, dann schon mal.
0: Oh Gott, bitte.
1: Ach, ihr könnt morgen vorbeikommen, jetzt zwischen 9 und 18 Uhr seht ihr uns live.
0: Ja.
1: In Action. Annika im Wasser.
0: Ja.
1: Mit Bier draußen.
0: 18 Uhr.
1: Soll ich das mal zeigen, wie das damals ging? Blabber?
0: Nein, aber nicht.
1: Vom Background.
0: Boah. Jetzt sind wir schneller draußen als da.
1: Man muss auch hinter ihr, weißt du, da wird sie schneller.

0: Ich frage mich mal wieder, wie man so weit nach hoch kommt mit dieser Stimme.
1: Können wir ausprobieren.
2: Und das ist ganz einfach, glaube ich.
1: Ich habe noch irgendwo eine Wäschezwicke.
2: Das ist ganz, ganz einfach, das so hinzukriegen.
1: Lachst du, oder ist das Entsetzen in deinem Gesicht?
0: Gerade Überlegung. Ja, ist egal. Wir lassen das.
3: Sie haben Post.
0: Oh, wir haben Post.
1: Ja, wir haben Post. Wir haben Musikwunsch. Und zwar wünscht sich die Biene Underworld mit Born Slippy.
0: Wurde es nicht Slippy?
1: Nein.
0: Okay, wie auch immer. Hier dürfen wir jetzt nicht reinquatschen, oder?
1: Wieso?
0: Weiß ich nicht.
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0: Wünsche und Grüße gehen über die 0733478801. Per WhatsApp oder Anruf, wenn ihr euch denn traut und wenn ihr Lust danach habt. So, sollte nur ein bisschen reinpassen in die Show. Also mit Schlafliedern und langsamen Rhythmen können wir ja nicht viel so anfangen.
1: Nee.
0: Und ja.
1: Sind wir nicht für immer.
0: Und was so Mariana und Michael und so angeht, das hört zwar Caro sehr gern privat.
1: Ja, sehr gerne.
0: Und aber nein, wir hören das jetzt hier nicht.
1: Warum?
0: Nein.
1: Warum?
0: Das habe ich dir letztens schon erklärt.
1: Och Mann, ey.
0: Ja, nein, gibt es nicht.
1: Doch, komm.
0: So, wir machen jetzt Hausaufgabenkontrolle. Wir hatten Hausaufgaben auf. Und zwar, Annika, es ging um Beschwerden. Du hast gesagt, okay, du musst mal ein bisschen recherchieren.
1: Ja, habe ich.
0: Und recherchieren, das sind Worte. Kannst du buchstabieren, Caro? Recherchieren?
1: Nee.
0: Schön, du bist so deutsch bewandert.
1: Ja, bin ich auch.
2: Kannst du es denn buchstabieren?
0: Ich habe, pass mal, man stellt nicht, man beantwortet eine Frage nicht mit einer Gegenfrage.
1: Du hast die Frage mir nicht gestellt, du hast die Caro gestellt.
0: Ja, genau.
1: Ich habe dir eine Frage
0: gestellt. Und wenn sich die erwachsenen Leute unterhalten, haben die Kinder Sendepause. Punkt.
1: Ach echt?
0: So, also Caro, erzähl mal bitte.
1: Ich kann nicht. Ich bin raus.
0: Du bist raus?
1: Ich bin immer noch bei den roten Eiern. Entschuldigung.
0: Es waren nicht die Eier, es waren die Nüsse.
1: Ach, die roten Nüsse.
0: Genau.
1: Die roten Nüsse.
0: Auch Erdbeeren genannt.
1: Ja, ja.
0: Wie viel isst denn in Erdbeeren?
1: Keine Ahnung.
0: Sechs.
1: Warum?
0: Die normale deutsche Erdbeer hat sechs
1: Is.
0: Ein R und sechs Is. Wieso, weshalb, warum, erfahrt ihr nächste Woche in der Show. Kann ich euch besprechen?
1: Wird interessant.
0: Und wir werden euch das beweisen, dass sechs Is, also ein Erdbeer, sechs Is hat. Genau. Hey, woher ich das schon weiß?
1: Woher du überhaupt was weißt?
0: Ja, das fragen sich immer alle.
1: Das ist eine gute Frage.
0: So, Annika, du hast Beschwerden mitgebracht.
1: Ja.
0: Dann leg mal los. Ich hoffe, also wir sind drauf. Also Anwesende sind ausgenommen, oder?
1: Was?
0: Also nicht, dass du anfängst, dich um mich oder sie zu beschweren. Nee.
1: Hauptsächlich über ihn, das wäre toll.
2: Das sind Menschen, die etwas bewertet haben. In einem sehr... Ja, ich lese einfach mal was vor.
0: Ja, lese mal vor. Kann man das anhand der Bewertung, kann man rauskriegen, um was es sich von Artikel handelt?
1: XXL-Kondome.
0: Hier, die brechen dann mit dem Motor, das ist scheiße.
2: Wenn du mich kurz ausreden lassen würdest, dann würde ich dir das kurz erklären. Hier ist eine Bewertung, da hat jemand ein Handwerkerportal bewertet. Ja, kennst du ja, kann man ja Handwerker sich buchen, wenn man so selber das nicht kann, hat jemand bewertet. Pass auf. Der Mann hat geschrieben, der Typ hat meine Frau gebumst. Das geht gar nicht. Seine Arbeit war aber gut, deshalb 3 Sterne.
0: Naja, immerhin.
1: Da hat er zwei Sachen erledigt für den Wahnsinn. So undankbar ist er, oder? Das geht gar nicht.
0: Nein, das ist mal ehrlich. Hat er zweimal. Also einmal die Garage gewischt und einmal noch. Das ist zu toll.
1: Ja.
0: Muss er sich aber nicht anstrengen?
1: Ich find's gut.
0: Also ohne Mist. Also,
1: einmal der soll gebucht, sich mal ein bisschen
0: zweimal gekommen, toll.
1: Ja, buy one, get one free.
2: Ja. Oder hier hat jemand einen Kaffee bewertet.
0: Okay.
2: Mhm. Der Kaffee war so stark, dass ich plötzlich die Zukunft hören konnte.
1: Oh.
0: Mhm. Oh. Kennst du, oder?
1: Nee, meiner war vorhin so schwach.
0: Wir reden von Kaffee.
1: Ja.
0: Achso, okay.
2: Warte, pass auf. Jetzt.
1: Oh Gott, die Kontenance.
2: Ja. Hotelzimmer war sauber. Nur die Geräusche aus dem Nachbarzimmer haben meine Ehe unnötig unter Druck gesetzt.
0: Tja, da hat wohl jemand keine Leistung gebracht, wa? Mm. Darf er sich ja nicht neben mir einquartieren.
2: Also es gibt wirklich die besten Bewertungen, gibt es da. Pass auf. Hm? Das nächste ist, die Whirlpool Suite war romantisch. Leider war mein Date mein Cousin. Familienfeier eskalierte.
0: Okay.
2: Ein bisschen ungünstig, oder?
0: Ja, also...
1: Kommt drauf an.
0: Familienfeier in der Whirlpool Suite?
1: Cousin ist auch erlaubt, also... Naja.
0: Ja, aber bleibt ja noch bei mir.
1: Eben.
0: Okay. Ich glaube, ein bisschen mehr Abstand bei der Fortpflanzung ist vielleicht gar nicht so...
2: Ich habe noch was zu dem passt, was er vorhin vielleicht hatte. Habe Liebeskugeln bestellt, Postbote hat geschüttelt und jetzt schaut er mich so komisch an. Also das war eine Bewertung über die Liebeskugeln. Warum macht man das so?
0: Weißt du, Caro, was mich so gerade... Also
1: was?
0: Ich glaube, das war bei ihr der Postbote.
1: Mit den Liebeskugeln?
2: Mhm.
1: Aber was, Annika, kannst du kurz erklären, was die Liebeskugeln machen, wenn man die schüttelt?
2: Die stoßen so schön aneinander. Oder?
1: Ja, was? Ja.
2: wenn du die so, weißt du?
0: Es rappelt im Karton. Dong, dong. Kannst du noch eine Werbung davon, oder?
1: Ja. Ja.
0: Von Eis.de.
1: Es war sehr schön, als mein vierjähriges Kind damit über den Platz gelaufen ist.
2: Ein rappelt im Karton.
1: Toll.
0: Was hast denn du da? Meine Mama hat Eis bestellt.
1: Ja.
0: Ich habe es in den Kühlschrank gelegt. Ja, da waren die Argus Schrott von Mama.
1: Ja.
0: Ja, das sollte man auch nicht in den Frost legen.
2: Oder hier, ich weiß nicht, du fährst ja auch gerne mal so Uber und so.
0: Hm?
2: Ja. Der Fahrer hat mich ans Ziel gebracht. Leider auch seine komplette Lebensgeschichte.
0: Das ist grausam. Weil du kannst ja nicht wirklich weg.
2: Ja.
0: Also wenn sie dann anfangen, so Notgespräch, also wie du und wie wir beide so.
1: Wenn du immer redest,
0: das ist so,
1: übel.
0: Wo du genau bist, scheiße, du kannst eigentlich nicht. Und der Anstand ist gehört, dass du lächelst und schön.
1: Ja.
0: Und bist netter. Eigentlich muss ich sagen, du scheiße, 21:03 Uhr, komm, lass mich gehen.
1: Ja.
0: Schickst du die Tabletten mit, dass ich so Faustan oder so, dass ich ablesen. Aber gut. Ja, das sind so die Gedanken, die ihm so durch den Kopf gehen, kurz vor der Sendung.
1: Ist das so?
0: Ich bin medikamentös gut eingestellt. Also wie gesagt, Montag brauche ich immer nochmal, Montag, Mittwoch und Donnerstag brauche ich nochmal für die Psychologen die Regenerationsstunden. Und dann gibt es mir Freitag ein kleines Pöllchen. Muss ich dann 20 Uhr einnehmen, dass ich dann wirklich über die Sendung hinübergleite. Dann passt das ganz gut.
1: Du, das mit dem Gleiten können wir auch weglassen. Kannst auch gleich hinabgleiten.
0: Okay, lass mal einfach auch so im Raum, einfach unkommentiert im Raum stehen. Ja, will ich jetzt nicht irgendwie großartig vertiefen, die ganze Geschichte, will ich weiter in die Materie eintauchen. So, was hat man noch?
2: Hier gab es eine Bestellung bei dem A.Sohn.
0: Du sollst Amazon nicht sagen, dann kriegst du mir Ärger.
2: Erzähl. Hab ich nicht, hast du. Also, hier steht, der Spiegel kam kaputt an. 7 Jahre Pech und kein Spiegel stark.
1: Ich verstehe immer nicht, warum er sowas schreibt.
2: Ja, weiß ich auch nicht.
1: Warum im Traum nicht? Also so viel Zeitverschwendung.
2: Ja, das ist. Aber hier gibt es auch noch was. Ist auch total unnötig. Ich verstehe auch das nicht so. Kaufte XXL-Kondome aus Hoffnung. Rezension schreibe ich jetzt aus Realität.
0: Tja, und wie viele Sterne haben die gegeben?
2: Steht hier nicht.
0: Das
2: hat er nicht gesagt. Steht hier nicht.
1: Also, vielleicht hat der Sonntagsrollbraten nicht reingepasst.
0: Wenn man einkaufen geht und will jemanden beeindrucken, und man, dann geht man halt ins Kaufland und dann zieht man halt diese
1: XXL-Kondome.
0: Genau, legt sie sich in den Wagen. Fertig.
1: Und dann?
0: Versteigerungszeit bei eBay wieder, wenn du nicht brauchst, wenn sie nicht Spaß.
1: Ach, du hast die dann nur im Wagen? Na, ach ja.
0: Natürlich.
1: Ah.
0: Und schon,
1: Annika, wir müssen das nächste Mal im Kaufland auch die OB Super Plus kaufen.
2: Ja?
1: Ist das beeindruckend? Ich frage für einen Freund.
0: Wenn du Super Plus kaufst?
1: Ja.
0: Das ist ja wie, als wenn du eine Bockwurst in eine Turnhalle wirfst. Also das ist,
2: als wenn du was?
0: Wenn eine Bockwurst in eine Turnhalle wirfst.
2: Aha.
0: Diese Vergleich, weißt du? Aber weißt du, es gibt auch Leute, die kaufen ein, in einem Supermarkt deines Vertrauens, kaufen ein und füllen fremde Einkaufswagen.
1: Naja, das ist auch schon mal, also.
2: Ja, es passiert manchmal
0: und
2: schneller.
0: Und schieben den Einkaufswagen auch noch weg.
1: Ja, auch das.
2: Und dann ruft man, halt, stopp, das ist der Falsche.
0: Also,
2: und dann überleg mal, wo schafft man den jetzt her? Weiß auch nicht.
0: Das haben wir gar nicht auf das Tisch. Also, ist nicht uns passiert?
2: Nein, natürlich nicht.
0: Also, das waren Fremde, die das
2: ja, tun. Ja, ist klar. Weißt du, man beobachtet ja so viele.
1: Ja natürlich.
2: Also, weißt du, nur da kriegt man diese Geschichten her.
1: Ja, ja.
2: Wenn man so mit offenen Augen durchs Leben läuft, dann sieht man sowas.
0: Genau. Am besten hast du noch eine Brille auf, dann weiß man auch, was man sieht. Ja. Was man sonst eigentlich nicht so.
1: Ja, ja.
0: Im Großen und Ganzen, ja.
1: Annika, trägst du dann auch so einen Deppendeckel, während ihr einen falschen Einkaufswagen lauft? Wie?
2: Nee.
1: Also du ohne er mit?
2: Hm?
1: Ah, okay.
0: Was für ein Deppendeckel eigentlich? Hier ist ja nicht mal eine
2: ein Propeller drin?
0: Genau.
2: Das kriegen wir ran das nächste Mal.
1: Ja?
0: Da häng ich unter der Decke.
1: Noch so ein Loch in diese Dinge.
2: Hier
1: und
2: wie
1: dann,
2: Mr. Gadget, kennst du den?
1: Ja?
2: Der ist aus hinten aus der Jacke.
1: Gogo Gadgetto.
2: Ja. Der hat einen Knopf gedrückt und dann kam das hinten raus, der Propeller. Ganz
1: ja, einfach, sowas. Aus seinem Rucksack.
2: Ja.
1: Sowas, so fünfmal aufgeklappt und dann.
0: Genau. Liebe Hörer, ich tut mir leid, ich weiß nicht, was hier gerade bloß ist. Gab halt bestimmt bei der Medikamentenverteilung vor der Show leichte Unstimmigkeiten, weswegen meine Moderatoren so ausfallend sind. Wir machen weiter mit Musik und zwar John Wayne, Because the Night.

0: Commodore-Touren wieder an ihrem Platz sind und ihre Handys.
1: Sind wir doch.
0: Ja, aber
1: sind
0: wir doch. Mit ihren Handys einfach mal die Pornhub-Seite zumachen auf der linken Seite. Ja, und auf die X-Hamster-Seite auch.
1: Was? Was für ein Pornhub?
0: Ja,
1: das. Ich weiß nicht, von was du redest. Ja.
2: Natürlich.
0: Natürlich, ne?
1: Ich weiß nicht, von was er redet.
0: Mama, was?
1: Was? Mama, was? Was willst du sagen?
0: Nix, nix.
1: Du quietschst lieber.
2: Sag mal, ist es deiner oder meiner?
0: Das ist deiner.
2: Du
0: hast ihn ganz schön zugenommen seit letztem.
2: Das ist kein Annika, Quietschen. Ist es okay, wenn ich morgen früh fahre?
0: Das ist ein Hilfe.
2: Ja?
0: Das ist eine,
2: ja, vollkommen
0: okay. Ein Hilfeschrei des Stuhls. Bitte hab Erbarmen.
2: Du darfst dich von deinem Stuhl auf meinen Stuhl schließen.
0: Ich will mit deinem Stuhl gar nichts zu tun haben.
2: Also pass auf, meine hört sich so an. Mach mal deiner.
0: Was war denn das für rhythmisch?
2: Meiner wackelt nicht. Doch, meiner wackelt auch.
0: Oh mein Gott. Also es gibt.
1: Oh, das ist meiner.
2: Zeig mal deinen.
0: Das klingt wie eine Singer-Nähmaschine, weißt du?
1: Boah, willst du wissen, wie eine Singer-Nähmaschine klingt?
0: Also, ja.
1: Boah, willst du?
0: Alle die jetzt auch mal die Betten testen, ob das auch so quietscht, macht's einfach mal. Einfach mal im Takt.
2: Einfach mal. Let it go. Aber du darfst dich auf deinem nicht so dolle bewegen.
0: Ich?
2: Ja.
0: Passiert gar nichts, siehst du?
2: Ja, genau.
1: Genau.
0: Hättest du nicht gedacht, wa? So, wir haben die 90s Welt. Wir haben natürlich auch wieder heute jeder ein Lied mitgebracht und auf die Playlist gelegt.
2: Was und hast denn du mitgebracht?
0: Kommt, ich möchte mich nicht in den Vordergrund stellen.
1: Warum nicht?
0: Weil ich einfach mal.
1: Bist du da sonst auch?
2: Ja, weil er hat noch keinen rausgesucht für sich.
0: Nee, doch. Ich möchte mit ihrem Lied anfangen.
1: Oh, das war klar.
0: Be my lover. Wenn wir schon gerade eben beim Bettentesten sind, beim Stühlerücken sind, dann kann man doch also auch sagen, okay, dann hier. Be my lover. Sei mein Liebhaber. Wie kommst du denn auf das? Also, würde ich schon mal können nachfragen, oder?
1: Ich hab gehofft, du fragst es nicht.
0: Ja, doch.
1: Nein, das ist eher eine Erinnerung.
0: Die Hoffnung stirbt zum Schluss.
2: Eine Erinnerung an, wie lang ist früher her?
1: Na ja, schon ein paar Jahre.
0: Lass mich raten, Stunde?
2: Nee, es kann ja auch früher sein.
0: Ja, genau.
1: Nein, schon als ich jung war.
2: Du warst mal jung?
1: In der Sturm- und Drangzeit.
0: Aber da haben die doch noch
2: hattest mit Kapelle gespielt, nicht. Oder? Was bitte?
0: Da hast du noch Kapelle.
2: Ey, man kann das auch mit Blaskapelle spielen.
0: Blaskapelle. Ja, mit böhmischen Traum und
2: ja.
0: So weiter, genau.
2: Oh.
0: Ne? Also, wo du, es war ja bei euch noch.
1: Was willst du jetzt sagen?
2: Verscherz es dir nicht, du bist ganz nah an der Antwort. Wie hieß er?
1: Das kann ich jetzt hier nicht sagen.
2: Kannst du nicht?
1: Nein.
2: Ah. Wenn du zuhörst, schreib mal ins Studio.
0: 073-441-77 nach deiner.
1: Dann geht das ja niemandem was.
0: Lass an. Keine Details aus.
2: Natürlich nicht.
0: Keine Details auslassen.
2: Wir sagen es auch niemandem.
0: Genau.
1: Derjenige, um den es geht, der hört gar nicht zu.
0: Vielleicht kennen wir jemanden, der den kennt.
2: Der jemanden
1: nein,
2: kennt.
1: Nein, um Gottes Willen, nein.
2: Nein, die Welt ist klein.
0: Ja, ne? Also
2: nein.
0: Ist mir letztens auch aufgefallen. Irgendwo war das, ich weiß nicht, bei wo das war. In Berlin. Entschuldigung, bitte, dass ich das Thema anfange. Aber ich habe mal, also ich habe zweimal in Clubs aufgelegt in Berlin. Nicht so allzu lange Zeit her. Und als DJ. Und dann hat mich ein Arbeitskollege gefragt, ob er das Set haben könnte. Und.
2: Oh.
0: Ja.
2: Hast du ein bisschen Pipi in die Hose gemacht, wa?
1: Aber sowas von. Das war nicht nur Pipi, das war
2: ich weiß.
1: Ein ganzer Gott. Bolzen, war.
2: Ja, ja. Ein ganzer Bolzen. Disgusting.
1: Die Panik stieg hoch. Die Uhr schrie ihn an. Also, ja. Weißt du, das war so richtig.
2: Ja, ich kann es mir vorstellen. Mhm.
0: Also es kamen ja zwei Clubs in Frage. Und
2: beide waren scheiße.
0: Bei dem einen wären es egal gewesen. Bei dem anderen fand ich, okay. Ich habe auch nicht nachgefragt.
2: Komm schon.
0: Aber er wusste genau.
2: Aber wir könnten jetzt hier über den Weg nachfragen.
0: Nee, wir haben ja noch Musik. Du hast auch Musik mitgebracht. Und zwar auch was aktuell noch in den Clubs läuft. Robin Schulz hast du mitgebracht mit?
2: Embers.
0: Embers bedeutet, und wieso, weshalb? Weißt du, gibt es da einen Grund?
2: Nee, gibt keinen Grund.
0: Einfach mal so, weil
2: ja,
0: der
2: ja.
0: Keine Hausaufgaben gemacht hat, dass der Titel ist einfach so.
2: Hey, jetzt pass mal auf, Freund. Jetzt, ohne Witz, bei dir schallert es gleich dreimal. Oh. Achtung.
0: Hi.
2: 23. April, 14.30 Uhr.
0: So, da zeigt sie mir hier ein Bild von dem fremden Radiosender. Wir sind ganz stolz.
2: Ja, ja.
0: Ja, ja, ja.
2: Habe ich mir das Lied rausgesucht.
0: Amigos.
2: Amigos?
0: Hast du die Brille?
2: Du musst deine Brille putzen.
1: Habe ich nicht gesehen.
0: Amigos, hört sie.
2: Ja, hör ich.
1: Ja.
0: Sind die nicht schon tot?
1: Nein.
0: Also zumindest sehen sie so aus.
1: Nein, du hast sie mit den Wildecker Herzpumpen verwechselt.
0: Du hörst ja Migos.
1: Ja.
0: Alter Schwede. Du gefällst mir.
1: Oh, warum gefällt?
0: Nein, alles gut. Nein. Also die Amigos ist, nee, ich möchte es nicht schlecht.
1: Nicht schlecht reden.
0: Aber nee.
1: Nicht dein Genre? Morgen, wenn wir nach Neu-Ulm fahren, müssen wir uns wieder die ganze, auf der ganzen Fahrt anhören.
0: Ja. Die gibt's Ronny. Hohe Tannen von Ronny gibt's da.
1: Um Gottes Willen, wir. Nein.
0: Das ist auch, das ist ein Schlagersänger.
1: Nein.
0: Aus den 60ern? Ist das an 60ern? Ja doch, an 60ern, ne?
1: Kann sein, ist mir egal.
0: Die gibt es auch schon bei Spotify.
1: Kann ich das bei der BG als Arbeitsunfall eintragen? Geht es?
0: Kannst du versuchen.
1: Dann musst du dann...
0: Was du vom Bearbeiter hast. Oder?
1: Musst du dann da hingehen und vorsingen und dann...
2: Oh Gott, nein.
1: Oh.
0: Willst du das? Soll ich mal...
1: Wie hast du es neulich genannt? Virtuelle? Nee, wie?
2: Visuell?
1: Visuelle.
2: Das ist ja, wenn du was
0: anguckst. Akustische Folge, weiß ich nicht. Oder Körperverletzung.
1: Genau.
0: So, das ist das Lied, was du mitgebracht hast. Ja. Karol, hör mal ganz kurz rein.
1: Ja. Okay, genug.
0: Super, wunderbar. So, Robin Schulz. Top DJ. Und Producer.
1: Ja, und deins? Warte, noch eine Sekunde. Ich hab's nämlich schon gelesen.
2: Du hast es schon gelesen?
1: Ja.
2: Aha. Was ist das?
1: Oh Gott.
2: Was ist das?
0: Oh, Caro wird kirchlich. Sie fängt an zu beten.
1: Was ist das?
2: Oh nee. Das ist ganz schlimm.
1: Was soll denn ernst? Was ist warum?
0: Doch.
1: Aber warum? Was? Warte kurz. Was gibt es ja eine Geschichte dahinter? Die Geschichte würde ich gerne hören.
2: Ich auch.
0: Dann gibt es wirklich eine Geschichte dahinter.
1: Ja, bitte erzähl.
0: Aber lass uns einfach das Lied hören.
1: Ja, bitte.
2: Oh nein, ich will es gar nicht hören.
1: Doch, ich schon.
2: Nein.
0: Es sind 2 Minuten 48.
1: Was?
2: Das hören wir nicht. Nein, wir hören nicht dein Lied und auf unseres. Nein. Nein.
0: Wir lassen das mal auslaufen, oder? Robin Schulz? So.
2: Wenn der Preis ist, dass wir dein Lied hören müssen, dann nicht.
1: Doch nicht dein Scheiße.
2: Warum? Also die Geschichte dahinter möchte ich echt
0: gerne. Glück dich, Fee, Wunsch ist Wunsch heißt das so gut, oder?
1: Nein. Hier war nichts mit Wunsch ist Wunsch. Du solltest nur ein Lied in die Playlist nehmen, aber doch
0: ja,
1: nicht das.
0: Ja, hab ich ja gemacht.
1: Ja, aber warum?
0: Warum nicht?
1: Ja, die Story will ich wissen.
0: Ja, erst dann muss man das Lied ja hören, sonst gibt es die Story nicht.
1: Dann komm, spiel's ab. Die 11 Sekunden kannst du jetzt überspringen. Oder 8, 9.
0: Nein, wir spielen's ab. Leg das direkt nach der Sendung. Guck mal, geht jetzt ganz automatisch. Achtung.
1: Es tut mir leid.

0: kommt, das Studiogast fängt schon an zu tanzen.
1: Also, wer tanzt hier und wer will sterben?
2: Warum? Jetzt die Geschichte dahinter bitte. Wieso?
0: Kennst du das Lied nicht?
2: Natürlich kenne ich das.
0: Katja Epstein hat das früher gesungen, oder? War das nicht das Original? Wunder gibt es immer wieder.
2: Und, Katja Epstein gewesen?
0: Ich glaube. Oh, ist es vom Original her gesehen.
2: Also,
0: ich habe extra schon die Flotte.
2: Jetzt sag die Story dahinter.
0: Achtung, nicht in den Drop reinquatschen.

0: ich recht?
1: Ja, du hattest recht.
0: Aha. Oh.
1: Annika.
0: Wir knien uns das große Glück zu Preis, ist es wieder passiert. Am 15. Mai um 23.33 Uhr. Zustimmung mit Ja, du hattest recht. Oh, es wird ein Klingelton. Wer diesen Klingelton haben möchte, melde dich einfach. info@90sbb.de. Annika als Klingelton. Ja, du hattest recht. Das hört ihr dann jedes Mal, wenn irgendjemand euch anruft.
1: Ich will jetzt die Story dahinter wissen. Hör auf zu quatschen. Warum machst du dieses Lied auf die Liste? Erzähl die Story dahinter.
0: Es könnte sein, dass ich es irgendwann mal als Karaoke gesungen habe.
1: Oh Gott.
0: Und gewonnen habe.
1: Wie? Gewonnen?
0: Ja, gewonnen. Ich wusste es auch nicht.
1: Er war der Einzige, der gesungen hat.
0: Ja, das kann er sein. Das war eine Open-Air-Schlagerparty.
1: Und er war der Einzige, der gesungen hat. Ja, weil alle anderen weggerannt sind. Er war der Einzige, der ein Mikro hatte.
0: Ja, oder so. Ich hatte Charisma.
1: Bitte, wo warst du?
2: Ist das ein Likör?
0: Ach, kann man trinken, ja.
1: Wo und wann hast du beim Schlager...
0: Ich war vielleicht irgendwann mal auf einer Reeperbahn in einer norddeutschen Stadt mit Gästen. Mhm. Und das war richtig, irgendeine Party war da und dann, ich stand wirklich zur falschen Seite, ich stand irgendwo und dann hieß es nur, komm, du kommst mit. Ich wusste gar nicht, was passiert und dann ging es hinten irgendwo und dann schon...
1: Ach, der hat hinten im Separé gesungen. Nein, da war kein anderer.
0: Es war eine Veranstaltung, man guckt so auf die Bühne, sagt, So, und dann hat irgendwie so...
1: Deppen da oben.
0: Genau. So, und dann musste ich, also ich bin irgendwie so irgendwie reingerutscht auf die Bühne.
1: Reeperbahn so reingerutscht.
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0: Ernsthaft, ist das so? Okay.
1: Wie heißt sie? Erzähl weiter, lass ihn mal kurz ausreden.
0: Auf jeden Fall ging das da auf die Bühne. Mhm. Spielbudenplatz war das. Mhm. Und dann ging es, ja.
1: Bist du so reingerutscht in die Reeperbahn?
0: So, das Lied, ich konnte aber halt nicht irgendwie so sagen, okay, mir kennt da kein Schwein. So, und dann habe ich das Lied halt mir rausgesucht, weil das konnte ich halt wegen
1: Tequila
0: halt
1: gab's so ein bisschen, nicht.
0: So, und das habe ich halt dann gesungen. Und dort habe ich Geld gewonnen.
1: Oh, wie viel waren es denn noch? Waren es noch Mark oder waren es schon Euro?
0: Nee, es waren schon Euro.
2: Schadensersatz war das, dass er endlich die Klappe
0: ja
2: hat.
0: Ja, die haben genau alles das abgesammelt.
1: Ja, und
0: ja. Ja, wie gesagt, 100 Euro waren das.
1: Und, du musst ja wahnsinnig schlecht gesungen haben.
0: Genau, das ging ordentlich. Ich hatte es innerhalb der ersten 10 Sekunden zusammen gehabt. Das war schon gut. Ja. Aber so war es gewesen. Ist aber auch schon ein paar Jahre her.
1: Gottes Willen.
0: Ja, das ist interessant gestellt.
1: Also, weißt du, du bist auf so eine Veranstaltung. Es geht um Karaoke und dann fällt dir dieses Lied ein. Wie alt warst du
0: es
1: da?
0: Es war
1: du bist doch jetzt schon alt.
0: Nein.
1: Wenn man ganz ehrlich, wie alt warst du zu dem Zeitpunkt? Dieses Lied, was von Katja Epstein 1907, lass mich ausreden, 1970 beim Eurovision Song Contest gesungen wurde.
0: Und es war eine Schlager, es war irgendeine Pri-Schlager, irgendwas Party zu irgendeinem Event dort. Ich weiß es nicht. Keine Ahnung.
1: Dann kommt jetzt sowas in den Kopf.
0: Was zum ESC vor, aber ich weiß es jedenfalls.
1: Und du sag mir mal nochmal, du hast was mit Musik zu tun.
0: So,
1: da
0: und
1: singt man, also ehrlich, so ein Lied?
0: Ja, es war ein Schlager, den konnte ich ja wenigstens. Mhm. Ich hab früher...
1: Sing mal.
0: Konnte ist Vergangenheit.
1: Ja.
0: Ja, und so viel Geld hast du 100 Euro einstecken?
1: Ich würde es auftreiben. Ich gebe dir was dazu, ich habe auch was. Kriegen wir hin.
2: Wir haben PayPal, wir kennen dich schon ein paar Tage, wir haben PayPal.
1: Ja.
0: Das verschieben wir. Ja, ja, und wie gesagt, dann, du meinst, es ging halt so.
1: Lief's.
0: Mit Applaus wurde das
1: steil bergab. Ist er rauskomplimentiert worden.
0: Mhm. Und ja, aber. Ja, dann hat schon mal Euro.
1: Um Gottes Willen.
0: Ja.
1: Das war bestimmt alles.
2: Erinnere mich bitte dran, dass wir niemals in die Nähe von der Karaoke-Bar gehen.
0: Nein,
1: müssen wir die Handys nehmen und sofort finden.
0: Ich wollte das auch nicht nochmal an. Als ich dann zurückgekommen bin.
1: Wir geben ihm ein paar Kadi und dann geht's da drin.
0: Wo ich zurück in den Bus gekommen bin, ich war damals als Busfahrer unterwegs mit meiner Reisegruppe. Mhm. Kommt auch die Frage, ob ich es nochmal wiederholen könnte.
2: Auf dem Weg nach Hause im Bus.
1: Im Einschlafen.
2: In den Durchsagesprecher die ganze Zeit.
0: Das nennt sich Mikrofon.
2: Im Wagen vor mir fährt ein junges Mädchen.
0: Auch das zeigt wieder, dass ich da nicht, doch nicht so anonym war, wie ich eigentlich gehofft und geglaubt habe. Aber man war jung und man hat jeden Scheiß mitgemacht.
1: Ja, das machst du ja heute noch.
0: Man hat.
1: Nee, das machst du heute noch.
0: Man hat, habe ich gesagt. Nein. Man hat jeden Scheiß mitgemacht.
1: Das wird dir so, wie meine Erinnerung, immer noch nachgesagt.
0: Hier, ich habe ja noch eine Nuss. Möchte jemand noch eine Nuss essen?
1: Nein, danke.
2: Du hast nur noch eine Nuss.
0: Ja.
2: Das tut mir leid.
1: Ja. Kastration ist schon erfolgt.
0: Und die ist schmutzig.
1: Wir sind raus.
0: Die lag im Dreck. Hier gibt es ein bisschen Opus Voice. Live is live. 23:38 UFC 90s Battlebeats am Freitag.
1: Oh, jetzt fällt sie auch noch runter.
2: Oh nein, jetzt ist ihm die Nuss aus der Hose gerutscht.
0: Nicht aus der Hose, aus der Hand.
2: Aus der Hand? Du hast deine Nuss in der Hand?
0: Siehst du das? Also, liebe Hörer, wir reden nur von Erdbeeren. Und Erdbeeren haben wir heute gelernt bei Caro. Das sind Nüsse.
2: Yes.
0: Genau.
2: Aha.
0: Ne? Also wenn er sagt, er geht Erdbeeren pflücken, könnte er sagen, wir gehen Nüsse pflücken. Nüsse selber pflücken.
2: Genau.
0: Ja.
2: Ja, also mit so, den Nüssen.
0: So ein Nusskuchen mit frischer Schlagsahne oder so. Ganz, ganz toll.
2: Nussrolle.
1: Gott.
0: Ich hätte gerne. Okay, wir lassen es.
2: Ich backe die erst mit Nusssoße.
0: Willst du die Nuss haben?
2: Nee.
0: Dann lutsche ich sie selber weg.
2: Nee. Willst
0: du?
2: Isst die Nuss. Lass sie dir schmecken.
1: Ja.
2: Oh. Ja. Na? Hast du den Mund voll?
0: Mhm.
2: Ist ein Mund voll?
0: Knochen, oder?
2: Was?
1: Es knirscht.
2: Mhm.
1: Ich hab gehört, du hast gute Zähne.
0: War ein Wurm drin oder so.
2: Oh.
0: Mit Fleisch.
1: Siehst du, hast du schon mal geprobt, wenn dein Boy wieder läuft, dann weißt du, wie es geht und dann kannst du machen, was da die da von dir verlangen.
0: Mhm. Was ist schlimmer als ein Apfel mit einem Wurm drin?
2: Zwei Äpfel mit zwei Würmern.
0: Hm. Ein Apfel mit einem halben Wurm drin. Wenn du reingewissen hast.
1: Ach so.
0: Da hast du einen halben Wurm, dann weißt du, wo der andere ist.
1: Da, wo er nicht hingehört.
0: Das sehen wir nicht so, oder?
2: Aha. Also ich nicht, aber er schon.
1: Apfel mit Fleischbeilage.

0: So, wir sind noch nicht weg. Wir sind noch, nur noch ganz kurz da. Aber wir haben vorher schon kurz die letzte Nummer rausgesucht. Die geht knapp 7 Minuten. Und das war okay. Das war, ja, das mache ich danach nicht nochmal mit Bugs Bunny und den
1: Pinguin oder was
0: Pinguin oder sowas.
1: War in der Art.

0: Okay, machen wir das vorab.
1: Wow.
0: Das war 90s Battle Beats am 15. Mai. Ja, ich hab's geschafft. Ich hab's überlebt mit der Spalten.
1: Wir auch.
2: Hier mit dir.
0: Und ja, ich hoffe, es war für euch genauso schlimm wie für mich.
1: Schlimmer.
0: Schlimmer.
1: Viel schlimmer.
0: Das ist okay. So, wenn ihr uns live erleben wollt, dann morgen, 16. Mai, in Neu-Ulm, in der Eissporthalle. Das Ganze von 9 bis 17, 18 Uhr, irgendwie sind wir da.
1: Jo.
0: Und werden uns während diesem Triathlon vom Vitapuls moderieren. Und ja, könnt ihr uns mal sehen, wenn ihr Lust genommen habt, kommt einfach vorbei, wenn ihr Lust habt. Und ja, ansonsten sehen wir uns nächste Woche Freitag wieder.
1: Jo.
0: Dann machen wir zwei das.
1: Yes.
0: Mal ohne Caro.
1: Ja. Ja, ich kann dich nicht jeden Freitag ertragen. Nee, so weit bin ich noch nicht.
0: Du musst dich langsam wieder. Mhm, genau, ja, das ist genau. Richtig.
1: Ja, voll verständlich. Ja, kann ich
0: aber
1: gerne
0: so verstehen. Aber wird für mich deswegen nicht einfacher, muss ich ganz ehrlich sagen.
1: Nee, das ist schön für dich. Das also freut mich.
0: Ja.
1: Oder?
2: Ja, sehr.
1: Ich glaube, ich habe das bis jetzt ganz gut
2: gemacht. Hast du gut im Griff, ja.
0: Gut, dann sage ich Ciao, Winke, Winke. Auf Wiederradio hören. Bis nächste Woche, Freitag, 21 Uhr.
1: Ciao. Tschüss.

0: Und damit hallo und herzlich willkommen zu Feelings, unsere Hommage an die Albumserie Kuschelrock. Heute geht es um die Ausgabe Nummer 19 dieser Serie. Und wer ist da so alles dabei? Das verrät uns Ted.
1: Hallo, in unserer heutigen 19. Ausgabe von Feelings hören wir unter anderem Usher, Santana, Mario und Outlandish.
0: Ja, der erste Titel, den wir heute hörten, der stammt von den Corrs aus Irland. Die hatten bis heute 14 Singlets bei uns und wir hörten Hits Nummer 4. Ein Hit aus dem Jahre 1998. Die Nummer 62 war die beste Position für die Frage, What can I do? Und die Gruppe Maroon 5, die hatte bis heute auch schon 11 Charterfolge in Deutschland. Ihren ersten hatten sie im Jahre 2004. Und im selben Jahr war auch ihr dritter Charthit erfolgreich. Und auch der war zu hören auf der Kuschelrock-CD Nummer 19. Hier sind Maroon 5 und der Titel, der da heißt She Will Be Loved.

0: Jede Menge Musik aus Kalifornien in dieser Ausgabe von Feelings. Dies zum Beispiel war die Gruppe Huberstank mit dem ersten ihrer vier Charterfolge. Ein Titel aus dem Sommer des Jahres 2004. Der Titel heißt The Reason und das war einer der vielen Hits auf der Kuschelrock-CD Nummer 19.
1: Die 19. Ausgabe von Kuschelrock erschien am 23. September 2005. Das Album stieg am 10.10.2005 in die Compilation-Charts ein und belegte 3 Wochen lang die Spitzenposition. Es enthielt 38 Titel, davon wurden 34 englisch gesungen. Mit italienischen Titeln waren Il Divo und Eros Ramazzotti dabei, die Söhne Mannheims mit einem deutschen und Shakira mit einem Titel in Spanisch. Ältere Titel waren diesmal ebenfalls dabei, Marcella Detroit mit I Believe, ein Titel von 1994, und Elvis Presley mit Always on My Mind von 1972.
0: Und diese Formation hier, die stammt nicht nur aus Kalifornien, nein, sie besingt auch ihre Heimat. Ein Hit aus dem März des Jahres 2005. Hier ist die Gruppe Phantom Planet, ihr einziger Hit bei uns. Und der Titel heißt California.

Wir hören die 10 größten Hits aus der Kuschelrock-CD Nummer 19 und dies hier war ein Hit aus dem Jahre 1998. Das war ein Titel aus dem Film The Prince of Egypt, ein gemeinsamer Hit von Mariah Carey und Whitney Houston und ihr Hit heißt When You Believe. Unsere Nummer 9 stammt aus dem Jahre 2004, sie stammt von Usher und Alicia Keys und sie heißt My Boo. There's